0: Das ist einer von rund 30 Vorschlägen der Rentenkommission. Ein weiterer lautet, die Rente mit 63 abzuschaffen. Ob Menschen früher in Rente gehen können, soll nicht mehr von der Zahl der Beitragsjahre abhängen, sondern vom individuellen Gesundheitszustand. Um das Rentensystem zu stabilisieren, empfiehlt die Kommission eine kapitalgedeckte staatliche Altersvorsorge nach dem sogenannten Schweden-Modell. Arbeitnehmer und Arbeitgeber sollen sich jeweils zu gleichen Teilen an der Finanzierung beteiligen.
1: US-Vizepräsident Vance ist zu Gesprächen mit dem Iran in die Schweiz aufgebrochen. Bei den Verhandlungen werde es vorrangig um das iranische Atomprogramm und die Waffenruhe im Libanon gehen, sagte Vance bei seiner Abreise. Nach der Unterzeichnung eines Rahmenabkommens zwischen den USA und dem Iran hatte Teheran die Straße von Hormuz gestern erneut geschlossen. Als Grund nannte das Regime die anhaltenden israelischen Angriffe auf den Süden Libanons. Inzwischen hat Israels Armee mitgeteilt, die israelische Regierung hätte angewiesen, die Kämpfe im Süden des Libanon einzustellen. Die deutsche Nationalmannschaft hat bei der Fußball-WM ihr zweites Gruppenspiel gewonnen. Nach Rückstand spielte die DFB-Elf im kanadischen Toronto gegen die Elfenbeinküste 2:1. Sportreporter Michael Augustin.
2: Dennis Undav war der gefeierte Mann beim 2:1 gegen die Elfenbeinküste. Seine beiden Tore haben dafür gesorgt, dass die deutsche Mannschaft schon nach dem zweiten Vorrundenspiel die K.O.-Runde sicher hat. Undav wurde nach einer Stunde eingewechselt und traf nach einer Flanke des ebenfalls eingewechselten Amiri zum 1:1. In der vierten Minute der Nachspielzeit war es Metscher, der Undav bediente. Der nahm den Ball an, drehte sich und erzielte das 2:1 Siegtor. Das Ganze vor 43.000 Zuschauern in Toronto. Und gegen einen starken Gegner, den wahrscheinlich stärksten in der Gruppenphase.
1: Manuel Neuer ist mit dem heutigen Abend der Fußballtorhüter mit den meisten WM-Spielen. Gegen die Elfenbeinküste war es seine 21. Partie. Damit zieht er am bisherigen Rekordhalter Hugo Lloris aus Frankreich vorbei. Für Neuer ist es bereits die 5. Weltmeisterschaft. Das Wetter in Deutschland, in der Nacht trocken und meist klar, Tiefstwerte 22 bis 15 Grad. Tagsüber viel Sonne, schwül und im Süden sehr heiß. Gewittrige Schauer gibt's ab dem frühen Morgen vom Westen bis in die Mitte, nachmittags dann auch im Süden und im Osten. Stellenweise Unwettergefahr mit Starkregen, Hagel und Sturmböen. Die Temperaturen steigen maximal auf 25 bis 38 Grad. Die Zeit, es ist gleich 2:03 Uhr.
3: Die junge Nacht hier, kurz nach zwei am frühen Sonntag, erstmal eine Gefahrenmitteilung für Rheinland-Pfalz. In den Gemeinden Welgesheim, Aspesheim und Horweiler gibt es einen Großbrand und deswegen massive Rauchentwicklung. Es kann zu Sichtbehinderung und Geruchsbelästigung kommen. Bitte meidet das betroffene Gebiet, schließt Fenster und Türen, schaltet Lüftungen und Klimaanlagen ab. A1 Bremen Richtung Hamburg ist zwischen Harburg und Stillhorn wegen Bauarbeiten zu, bis Montag ca. 5. Die Umleitung führt über die U83. Ihr müsst mit erheblichen Wartezeiten rechnen. A1 Bremen Richtung Osnabrück ist zwischen Holdorf und Neunkirchenförden wegen Bergungsarbeiten zu bis um 4. Die Umleitung führt über die U58. A1 Münster Richtung Dortmund ist zwischen Kamen Zentrum und Kreuz Dortmund-Unna wegen Bauarbeiten zu bis Montag um 5. Die A3 Nürnberg-Passau ist zwischen Kreuz Deggendorf und Hengersberg wegen Bauarbeiten bis Montag ca. 1 Uhr in beiden Richtungen zu. Die Umleitung führt über die U18 und U83. A7 Ulm Richtung Würzburg ist zwischen Wörnitz und Rotenburg ob der Tauber wegen Bauarbeiten zu bis um 5 Uhr früh. A27 Walsrode Bremen ist zwischen Verden Nord und Langwedel in beiden Richtungen wegen einer Baustelle zu bis Montag um 5. Die Umleitung führt über die U52 und U9. A31 Gronau Richtung Oberhausen ist zwischen Schermbeck und Dorsten wegen Bauarbeiten zu bis Sonntag früh um 10. Das heißt noch wenige Stunden. Die A61 Hockenheim Richtung Ludwigshafen ist zwischen dem Dreieck Hockenheim und dem Kreuz Speyer wegen Bauarbeiten zu bis Montag früh um ca. 5. Die A210 zum Schluss noch Kiel Richtung Rendsburg ist zwischen Achterwehr und Breden wegen eines brennenden PKW gesperrt.
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3: Nueva York! Wer von euch sitzt im Auto und war in Düsseldorf? Ha? Bei Bad Bunny? Ja, der Superstar, der dieses Jahr beim Super Bowl die Halbzeitshow gemacht hat und da sehr, sehr beeindruckt hat, auch mit seinem ganzen Set, hat dieses Set eben auch zu uns nach Deutschland gebracht. Wie es war, das hören wir in dieser halben Stunde. Buenas noches oder so? Der Kotter hier. Hallo.

0: 20 von über 30 Songs hat er wohl auf der kleinen Nebenbühne gespielt, wo sie wieder diese Hütte aufgebaut haben. Ja, wenn einer eine Hütte in die Hütte bringt, dann ist es Bad Bunny. Denn er war in Deutschland, er war gestern Abend in Düsseldorf. Vielleicht waren einige von euch gerade eben wieder von Düsseldorf nach Hause zurück, weil Bad Bunny ist einer, für den fährt man halt. Für den zahlt man nicht nur dreistellig, sondern für den fährt man sicherlich auch einige Stunden. Jap. Die einzigen Deutschland-Shows, natürlich komplett ausverkauft, pro Konzert über 40.000 Besucher in Düsseldorf am Start. Die David Armas Fotos World Tour, seine sechste eigene Tour. So hieß auch sein Album, ne? Den kennt ihr auch aus der Jungen Nacht, den Song, DTMF. Auf jeden Fall richtig hotte Konzerte. Und das war ja gestern und es wäre auch heute ein großes Thema. Ein paar Hitzetipps auf Spanisch hätten wir von euch. Nicht von mir, sondern von Paula. Sie kommt ursprünglich aus Ecuador und wohnt seit mehreren Jahren in Düsseldorf. Vom Bad Bunny Hype-Konzert kriegt sie sehr viel mit. Und das ist ihre Empfehlung, um cool zu bleiben.
1: Siempre llevar un frasco de agua. Un ventilador electrónico y el Stimmung de que es verano.
0: Stimmung, habe ich verstanden. Was geht?
1: Also immer eine Flasche Wasser dabei haben, dann immer diese elektronische Ventilator dabei haben auch und immer gute Stimmung, weil es Sommer ist.
0: Ja, okay. Ventilator und gute Laune, die junge Nadja. Ja, der Husband muss noch kurz warten. Die junge Nacht hier. Achtung, ein Falschfahrer ist unterwegs auf der B50. Rheinböllen, Bernkastel-Kues. Zwischen Rheinböllen in Rheinböllerhütte und Mörschbach kommt euch ein Falschfahrer entgegen. Fahrt bitte äußerst rechts. Überholt nicht. Auf der B50 Rheinböllen, Bernkastel-Kues. Zwischen Rheinböllen in Rheinböllerhütte und Mörschbach ist momentan ein Falschfahrer unterwegs. Seid vorsichtig in beiden Richtungen. Wir melden es, wenn die Gefahr vorüber ist. 2:17 Uhr, die junge Nacht hier.

Bis der nächste Song etwa. Der Beweis dafür, dass an diesem Manifestieren-Hype von vor ein paar Jahren wirklich was dran ist. She Did It Again. Tyler, neue Single, wird drauf sein auf dem kommenden Album A-Pop. Und Zara Larsson hat im Februar diesen Jahres mitbekommen, wie Tyler so einen kleinen Schnipsel von diesem damals noch kommenden Song gepostet hat und war so, boah, ich möchte da mit dabei sein. Kurze Zeit später sind sie gemeinsam ins Studio dafür gegangen. Zara Larsson, die muss sich nur Sachen wünschen und dann passieren sie einfach. Siehst du mal, muss nur lang genug Popstar sein, dann passieren so Sachen. Ah ja, und wenn du denkst, She Did It Again, ja, es ist eine Hommage an Britney Spears. Oops, She Did It Again, ja, ja. Sie singen sie auch. Die junge Nacht hier, 2:03.

0: Die junge Nacht hier um 2:30 am frühen Sonntag ist einiges los nach wie vor. Bitte Vorsicht auf der B50 Rheinböllen, Bernkastel, Kues. Da gab es die Falschfahrermeldung vor ein paar Minuten. Die ist noch nicht aufgehoben zwischen Rheinböllen in Rheinböllerhütte und Mörschbach. Fahrt bitte weiterhin äußerst rechts und überholt nicht. Wir melden es, wenn die Gefahr vorüber ist. Hier eine Gefahrenmitteilung für euch in Rheinland-Pfalz. In den Gemeinden Welgesheim, Aspisheim und Horweiler kommt es wegen eines Großbrandes zu massiver Rauchentwicklung. Es kann zu Sichtbehinderungen und Geruchsbelästigungen kommen. Meidet bitte das betroffene Gebiet. Schließt Fenster und Türen, schaltet Lüftungen und Klimaanlagen ab. Ich weiß, es ist heiß, aber es sind 23 Grad. Ihr haltet das aus. A1 Bremen Richtung Hamburg ist zwischen Harburg und Stillhorn wegen Bauarbeiten zu bis Montag um ca. 5. Die Umleitung führt über die U83. Ihr müsst mit erheblichen Wartezeiten rechnen. A1 Bremen Richtung Osnabrück ist zwischen Holdorf und Neunkirchenwörden wegen Bergungsarbeiten zu bis 4 Uhr. Die Umleitung führt über die U58. A1 Münster Richtung Dortmund ist zwischen Carmen Zentrum und Kreuz Dortmund Unna wegen Bauarbeiten zu bis Montag um 5. A3 Nürnberg-Passau ist zwischen Kreuz-Deggendorf und Hengersberg wegen Bauarbeiten bis Montag ca. 1 Uhr in beiden Richtungen zu. Die Umleitung führt über die U18 und U83. A7 Ulm Richtung Würzburg ist zwischen Wörnitz und Rothenburg ob der Tauber wegen Bauarbeiten zu bis um 5 Uhr früh. A27 Walsrode-Bremen ist zwischen Verden-Nord und Langwedel in beiden Richtungen wegen einer Baustelle bis Montag um 5 zu. Die Umleitung führt über die U52 und U9. A31 Gronau Richtung Oberhausen ist zwischen Schermbeck und Dorsten wegen Bauarbeiten zu bis um 10. A61 Hockenheim Richtung Ludwigshafen ist zwischen dem Dreieck Hockenheim und dem Kreuz Speyer wegen Bauarbeiten zu bis Montag um ca. 5.
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0: So sieht's wohl aus. Cotaro Dürr ist mein Name. Was geht bei euch? Seid ihr unterwegs? Hattet ihr einen feinen Abend gestern? Habt ihr das Fußballspiel gesehen? Wie ist die Laune? WhatsApp 0221 567 89 111.

Warum denn bitte schön sehr weit wegfliegen, um es heiß zu haben? Es funktioniert bis Mittwoch genauso gut in Deutschland. Gut, Finch und Green haben den Song ja nicht diese Woche gemacht, schon von einer Weile. Das ist Copacabana in der Jungen.

Die junge Nacht hier. Achtung bitte, ein Falschfahrer ist unterwegs in Düsseldorf auf der Münchner Straße zwischen Düsseldorf-Holthausen-Reisholz und der A46 Düsseldorf-Bilk. Kommt euch momentan ein Falschfahrer entgegen. Bitte fahrt äußerst rechts, überholt nicht auf der Münchner Straße. In Düsseldorf zwischen Düsseldorf-Holthausen-Reisholz und der A46 Düsseldorf-Bilk ist momentan ein Falschfahrer unterwegs. Seid vorsichtig in beiden Richtungen. Wir melden es, wenn die Gefahr vorüber ist. Das kann ich jetzt nämlich hier auch tun. Entwarnung gibt's, kein Falschfahrer mehr auf der B50 rein. Rheinböllen, Bernkastel-Kues, zwischen Rheinböllen in Rheinböllerhütte und Mörschbach. Die junge Nacht hier, gleich 12.

Also heute haben sie es wirklich nicht mehr so drauf, ne? Die junge Nacht hier, Achtung, noch ein Falschfahrer ist unterwegs, diesmal in Heidelberg. Auf der Speyerer Straße in Höhe Abzweig nach Heidelberg-Kirchheim. Dort kommt euch momentan ein Falschfahrer entgegen. Fahrt bitte äußerst rechts und überholt nicht. Auf der Speyerer Straße in Heidelberg in Höhe Abzweig nach Heidelberg-Kirchheim ist momentan ein Falschfahrer unterwegs. Seid vorsichtig in beiden Richtungen. Wir melden es, wenn die Gefahr vorüber ist. 2:42 Uhr.

0: Drei Typen aus Israel leben in L.A., Tampa City. Sie sind große Fans der 21 Pilots. Man kann schon hören, ne?
1: Man hört schon ein bisschen.
0: Sie haben einfach ihre eigene Version von Stressed Out gemacht, was ja fair ist. Musik nimmt sich immer irgendwo inspirierendes, genau. Oh Gottes Willen. Das ist 2:48 Uhr, die junge Nadja. Hi.

0: Um 3 Uhr mit Stefan Eferz. In der Schweiz soll es heute neue Gespräche zwischen dem Iran und den USA geben. Eine iranische Delegation ist am Abend angekommen. Auch US-Vizepräsident Vance ist derzeit auf dem Weg in die Schweiz. Aus Genf Katrin Hondl.
1: Die Ausgangslage für die Gespräche ist angespannt. Am Samstag hatte der Iran die für den weltweiten Schiffsverkehr wichtige Straße von Hormuz wieder für gesperrt erklärt. Als Grund nannten die iranischen Revolutionsgarden die fortdauernden israelischen Militärangriffe im Libanon und dass die USA damit ihre Verpflichtungen aus dem Rahmenabkommen nicht einhielten. Ein Regierungssprecher sagte im iranischen Staatsfernsehen, das gesamte Rahmenabkommen stehe auf dem Spiel. Denn dessen erster Punkt fordere auch eine Waffenruhe im Libanon.
0: Noch vor ihrer offiziellen Vorstellung stoßen die Vorschläge der Rentenkommission auf Kritik. Die rentenpolitische Sprecherin der Linken, Vollert, sagte der Rheinischen Post, sie seien nichts anderes als massive Rentenkürzungen. Die würden vor allem Menschen mit niedrigem Einkommen hart treffen. Nach dem Bericht der Rentenkommission soll unter anderem eine Rente mit 70 eingeführt werden, ab den 2090er Jahren. Außerdem soll das Renteneintrittsalter an die erwartete Steigerung der Lebenserwartung gekoppelt werden. Bei einer Drogenrazzia in einem Vorort von Paris hat die Polizei ein Gemälde von Pablo Picasso entdeckt. Nach dem überraschenden Fund Anfang der Woche seien Ermittlungen wegen Hehlerei eingeleitet worden, teilte die Staatsanwaltschaft mit. Das Gemälde wurde als echter Picasso bestätigt. Außerdem fanden die Ermittler Haschisch, Luxuskleider und mehrere tausend Euro in bar. Bei der Fußball-WM hat die deutsche Nationalmannschaft gegen die Elfenbeinküste 2:1 gewonnen. Der zweifache Torschütze Dennis Undaf war sich bei seiner Einwechslung sicher, dass er ein Tor schießen wird. Gestaunt hat er dann aber doch über sich.
2: Ja, ich frage mich manchmal auch, warum das alles gerade klappt. Je mehr Chancen wir haben und ich auf dem Platz bin, desto sicherer bin ich mir, dass ich immer treffen kann. Und ja, mit den Mannschaftskollegen, die machen mir es natürlich auch einfach. Alles überragende Spieler, Topspieler auf höchstem Niveau. Und ich versuche einfach den Flow mitzunehmen, das zu genießen und ja.
0: Am Donnerstag ist noch das letzte Gruppenspiel der DFB-Elf gegen Ecuador. Außerdem haben die Niederlande ihr zweites Gruppenspiel gegen Schweden mit 5:1 gewonnen. Das Wetter in Deutschland, in der Nacht bleibt es trocken und meist klar, Tiefstwerte 22 bis 15 Grad. Tags dann viel Sonne, schwül und im Süden sehr heiß. Gewittrige Schauer gibt's ab dem frühen Morgen vom Westen bis in die Mitte, nachmittags dann auch im Süden und Osten stellenweise Unwettergefahr, maximal 25 bis 38 Grad. Am Montag trocken und sonnig, in der Mitte und im Süden kann es wieder teils schwere Gewitter geben. Es bleibt schwül und sehr heiß. Die Zeit, es ist gleich 3:03 Uhr.
3: Die junge Nacht hier. Erstmal in Warnung, kein Falschfahrer mehr auf der Speyerer Straße in Heidelberg in Höhe des Abzweiges nach Heidelberg-Kirchheim. Hier noch eine Gefahrenmitteilung für euch in Rheinland-Pfalz. In den Gemeinden Welgesheim, Aspisheim und Horweiler kommt es wegen eines Großbrandes zu massiver Rauchentwicklung. Da könnt ihr schlecht sehen und es riecht auch. Deswegen meidet das betroffene Gebiet, schließt Fenster und Türen, schaltet Lüftungen und Klimaanlagen noch ab. So, wir hätten noch ein paar Meldungen. Alle Sperrungen A1 Bremen Richtung Hamburg ist zwischen Harburg und Stillhorn wegen Bauarbeiten zu bis Montag ca. 5. Die Umleitung führt über die U83. Ihr müsst mit erheblicher Wartezeit rechnen. Die A1 Bremen Richtung Osnabrück ist zwischen Holdorf und Neunkirchenwörden wegen Bergungsarbeiten bis 4 Uhr zu. Die Umleitung führt über die U58. A1 Münster Richtung Dortmund ist zwischen Kamen Zentrum und Kreuz Dortmund Unna wegen Bauarbeiten zu bis Montag um 5. A3 Nürnberg Passau ist zwischen Kreuz Deggendorf und Hengersberg wegen Bauarbeiten bis Montag ca. 1 Uhr in beiden Richtungen zu. Die Umleitung führt über die U18 und U83. A5 Karlsruhe Richtung Frankfurt ist zwischen Kronau und Kreuzwaldorf nach einem Unfall gesperrt. A7 Ulm Richtung Würzburg ist zwischen Wörnitz und Grotenburg ob der Tauber wegen Bauarbeiten zu bis um 5 Uhr früh. A27 Walsrode Bremen ist zwischen Werden und Nord und Langwedel in beiden Richtungen wegen einer Baustelle zu bis Montag um 5. Die Umleitung führt über die U52 und U9. A31 Gronau Richtung Oberhausen ist zwischen Schermbeck und Dorsten wegen Bauarbeiten zu bis um 10. Und die A61 Hockenheim Richtung Ludwigshafen ist zwischen dem Dreieck Hockenheim und dem Kreuz Speyer wegen Bauarbeiten zu bis Montag um ca. 5.
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3: Hey, in dieser halben Stunde mit neuer Musik von Felix Hehn zusammen mit Omar Rüdberg. Ja, der Song heißt so, wie man Sia manchmal auch betitelt: Sirene. Siren. Der Kotter hier, auch eine Sirene aus einer Art.

das Internet auch immer geritten hat, diesen etwas älteren Song von den Chemical Brothers aus den 2010ern plötzlich zu einem Riesenhit zu machen. Mir soll's recht sein, ich mag Go. Hier gehört, hier in der Jungen nach 3.15 Uhr. Es wurde gekocht im Hause Jähn, liebe Freunde, denn hier ist ein neuer Song von Felix Jähn zusammen mit dem schwedischen Sänger Omar Rydberg. Und wenn ich sage, sie haben gekocht und zwar länger, dann ist es literally gemeint, weil Felix Jähn hat auf Insta gesagt, we've been cooking for a while. Also an dem Ding haben sie richtig lang gearbeitet, an einem Song über Red Flags in Beziehungen, ja, ja. Und warum haben sie so lange dran gearbeitet? Wartet mal auf die letzte Minute des Songs. Das wird nochmal richtig episch. Hier in der Jungen Nacht.

0: Deutschland, wir müssen mal reden. Was soll das? Was soll das? Guck's mal in den Insta-Feed rein.
1: Oh, wir sind am Meer.
0: Wow.
1: Und bei dem Wetter, ne? Sonnenschirm aufspannen, eine Runde schwimmen, auch saugeil, aber halt nicht so ganz billig. Das ist ein Problem, ein ganz aktuelles. Und darüber sprechen wir jetzt hier in der Jungnacht, 3.21 Uhr. Gerade wo jeder Dritte aus der Gen Z dieses Jahr für den Sommerurlaub nicht mehr als maximal 500 Tacken bis manche sogar 1000 Euro blechen will, hat eine aktuelle Umfrage gezeigt. Deshalb sammeln wir ein paar Spartipps. Markus aus Dienstlaken, der hat seine Lösung uns verraten.
2: Holland. Auf jeden Fall ins Auto setzen, einfach losfahren. Ist direkt 2,5 Stunden entfernt.
1: Naja gut, wenn du in Dienstlaken bist, ist das auch das nächste Ding. Leute in Karlsruhe sagen dann, also fahre mal nach Karlsruhe, fahre mal nach Frankreich, in Elsass. Und drüben in Dresden oder Chemnitz, dann wahrscheinlich kleiner Urlaub nach Polen rüber. Seenplatte. Was denn sonst noch so für Reisespartipps gibt, darüber sprechen wir in der nächsten halben Stunde hier in der Jungen Nacht.

0: Gleich ist es 3:30 am frühen Sonntag, die junge Nacht hier. Erstmal die Gefahrenmitteilung für euch in Rheinland-Pfalz und zwar in den Gemeinden Welgesheim, Aspisheim und Horweiler kommt es wegen eines Großbrandes zu massiver Rauchentwicklung. Sichtbehinderungen, Geruchsbelästigungen sind drin. Meidet bitte das betroffene Gebiet, schließt Fenster und Türen, schaltet Lüftungen und Klimaanlagen ab. A1 Bremen Richtung Hamburg ist zwischen Harburg und Stillhorn wegen Bauarbeiten zu bis Montag ca. 5. Die Umleitung führt über die U83. Ihr müsst mit erheblicher Wartezeit rechnen. A1 Bremen Richtung Osnabrück ist zwischen Hohldorf und Neunkirchenförden wegen Bergungsarbeiten zu bis 4. Die Umleitung führt über die U58. A1 Münster Richtung Dortmund ist zwischen Carmenzentrum und Kreuz Dortmund-Unna wegen Bauarbeiten zu bis Montag um 5. A3 Nürnberg-Passau ist zwischen Kreuz Deggendorf und Hengersberg wegen Bauarbeiten bis Montag um ca. 1 Uhr in beiden Richtungen zu. Die Umleitung führt über die U18 und U83. A5 Karlsruhe Richtung Frankfurt ist zwischen Kronau und Kreuz Waldorf nach einem Unfall zu. A7 Ulm Richtung Würzburg ist zwischen Wörnitz und Rothenburg auf der Tauber wegen Bauarbeiten zu bis um 5. A27 Walsrode-Bremen ist zwischen Werden-Nord und Langwedel in beiden Richtungen wegen einer Baustelle bis Montag um 5 zu. Die Umleitung führt über die U52 und U9. A31 Kronau Richtung Oberhausen ist zwischen Schermbeck und Dorsten wegen Bauarbeiten zu bis Sonntag früh um 10. Und die A61 Hockenheim Richtung Ludwigshafen ist zwischen Dreieck Hockenheim und dem Kreuz Speyer wegen Bauarbeiten zu bis Montag um ca. 5.
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0: Was ist das Thema heute? Worüber kann ich schreiben? Kathleen aus Datteln. Es ist ganz verzweifelt. Kathleen, es geht um was so Schönes. Es geht um Urlaub. Und zwar mit wenig Kohle. Ja, wir wissen alle, irgendwie, wo es wegzufliegen, ist scheiße teuer. Deswegen, was gibt es für Ziele, die man auch so machen kann, wo man sich denkt, ja, ist ja auch schön. Ist man ja nur 2 Stunden gefahren oder so. Könnt ihr gerne schreiben. WhatsApp 0221 567 8911.

0: Haben wir etwa Sommer? Die junge Nacht hier. Danke. 3.38 Uhr. Aha, wie das reinknallt. Alter. In den Laden reinlaufen. Oh, schön kühl. Wieder aus dem Laden rauslaufen. Wie gegen so eine Wand laufen. Aha. Viele von uns wollen vielleicht direkt ans Meer. Natürlich kostet das. Aber ein paar geile Starttipps, ne? Ab dieser Woche zum Beispiel gibt es in den Niederlanden ein 49-Euro-Ticket, mit dem ihr einen Monat lang quer durchs Land fahren könnt. Aber Lena Semrock aus dem Junge Nachtteam, was hast denn du sonst noch so für Tipps für einen billigen Strandurlaub jetzt außer den Niederlanden?
1: Also wenn es ein bisschen weiter weg sein soll, dann lohnt sich vor allem jetzt der Blick nach Südosteuropa, weil da können wir vor allem vor Ort sparen. Noah aus Duisburg hat das zum Beispiel in Albanien gemerkt.
2: Das ist ein allgemein eigentlich. Also ich sag mal so, wenn man auf Mallorca für ein Gericht 17, 18 Euro zahlt, hat man da die Hälfte, 9 Euro.
1: Besonders günstig ist es auch in Bulgarien. Das Statistische Bundesamt hat knapp 30 Urlaubsländer in Europa verglichen. Also wie günstig ist es da im Vergleich zu Deutschland? Und in Bulgarien kosten Essen, Drinks und Hotels im Schnitt nur knapp die Hälfte. Gefolgt von Montenegro, was auch landschaftlich echt special ist. Also viel Wald, Berge, Seen, aber eben auch fjordartige Buchten an der Adriaküste.
0: Boah, auf jeden Fall. So viele meiner Freunde waren in so Ländern wie Montenegro, wie Albanien. Ich war auch in Albanien. Es ist so, so schön. Was mit Camping? Also geht's nicht dann noch ein bisschen was günstiger? Keine Ahnung, Schweden?
1: Ja, wenn du es clever machst. In Schweden gilt nämlich das Jedermannsrecht. Im Zelt darfst du überall in der freien Natur schlafen. Und jetzt kommt der ultimative Spartipp. In Schweden kann man sich alles zum Wildcampen ausleihen und das kostenlos. Also wirklich von Isomatte über Zelt bis Campingstühle. Das geht über so eine Ausrüstungsbibliothek. Fritidsbanken heißt die und die gibt's fast überall.
0: Oh, Fritidsbanken. Jotala ingen svenska. Wieder was gelernt. Hier in der Jungnacht. Echter Lifehack. Nur nicht Finnland. Lappland, da ist voller Stechmücken zurzeit. Könnt ihr vergessen. 3.40 Uhr.

Typ, sorry. Ich mach mich nicht für dich schön, sondern für mich. Schöne Message von Becky G. Sorry, Papi. Das ist die junge Nacht. Topic aus Deutschland und Becky G aus Kolumbien. Es ist gleich 3.50 Uhr. Mark Ronson und Miley Cyrus. Guten Morgen zusammen.

Alter, ich glaube, Curaçao sind gerade Weltmeister geworden. Die sind so fertig und so glücklich. Was ist passiert? Ja, Fußball-WM, liebe Freunde der Herren. Die Gruppe, wo Deutschland auch drin ist, da gab es jetzt gerade eben nochmal das Spiel. Ihr wisst ja, gestern Elfenbeinküste Deutschland, ne? Deutschland hat 2-1 gewonnen. Aber dann gab es diese zwei anderen Teams, Ecuador und Curaçao, gegen die wir 7-1 gewonnen haben im ersten Spiel. Die haben gerade fertig gemacht. Und es ist 0-0 ausgegangen. Also nochmal, dieser kleine, lustige Karibikstaat mit 20.000 Leuten drauf, deren Mannschaft größtenteils aus Leuten besteht, die in den Niederlanden aufgewachsen sind, haben

ihren ersten WM-Punkt geholt. Und meine Fresse, sind die happy. Die liegen sich in den Armen. Und der Typ, der sich ganz blau angemalt hat, dieser Edelfan von Curaçao, atmet der noch? Das ist irre, Fußball-WM, ey.

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1: Um 4 Uhr mit Stefan Eferts. In Potsdam endet heute der Bundesparteitag der Linken. Diskutiert werden soll ein Antrag der Parteispitze, nachdem die Abgeordnetengehältern bei der Linken gedeckelt werden sollen. Aus Potsdam Paul Vorreiter.
2: Bundestags- und EU-Abgeordnete der Linken sollen ihre monatlichen Bezüge aus der Abgeordnetendiät auf ein durchschnittliches Arbeitnehmerbrutto deckeln. Was darüber liegt, soll Menschen in sozialen Notlagen zugutekommen. Die Linke will damit signalisieren, dass sie sich als Partei für die arbeitende Bevölkerung versteht. In Teilen der Bundestagsfraktion kommt der Vorschlag aber schlecht an. Außerdem stimmen die Delegierten beim Abschluss des Parteitags über den Leitantrag ab, der darauf abzielt, die Linke stärker in der Gesellschaft zu verankern. Für Aufsehen sorgte auf dem Parteitag auch ein Beschluss, mit dem die Linke das Vorgehen Israels in Gaza offiziell als Völkermord bezeichnet.
1: Die israelische Armee hat mitgeteilt, ihre Kämpfe im Süden des Libanon einzustellen. Diese Anweisung habe sie von der Regierung bekommen. Zuvor hatte der Iran die Angriffe als für eine erneute Schließung der Straße von Hormuz als Grund genannt. Derzeit ist US-Vizepräsident Vance auf dem Weg in die Schweiz zu Gesprächen mit dem Iran. Eine iranische Delegation ist bereits gestern Abend in Luzern eingetroffen. Frankreich verbietet heute in Departements mit der höchsten Hitzewarnstufe den Alkoholkonsum in der Öffentlichkeit. Das teilte ein Sprecher von Ministerpräsident Le Cornu mit. Das Alkoholverbot gilt trotz des landesweiten Musikfestes Fête de la Musique. Der französische Wetterdienst hat für morgen in 35 Departements die Warnstufe Rot ausgerufen. Es werden Temperaturen von bis zu 41 Grad erwartet. Die deutsche Fußballnationalmannschaft steht vorzeitig im 16. Finale der Fußball-Weltmeisterschaft. Die DFB-Auswahl hat in Toronto gegen die Elfenbeinküste mit 2:1 gewonnen. Sportreporterin Silke Heine.
3: Mit viel Euphorie und großen Emotionen im Gepäck kehrt die DFB-Elf zur Stunde in ihr WM-Quartier nach Winston-Salem zurück. Mit 2:1 hatte das Team von Bundestrainer Julian Nagelsmann zuvor auch die Elfenbeinküste bezwungen. Nach anfänglichen Problemen und einem 0:1 Rückstand machte Joker Dennis Undav in Toronto den Unterschied, der beide Treffer für Deutschland erzielte und anschließend auch in den internationalen Medien gefeiert wurde. Einen Wermutstropfen gibt es aber auch, denn Nico Schlotterbeck verletzte sich in der Partie. Wie schwer, ist noch unklar. Jubeln durften zum Auftakt des WM-Tages auch die Niederländer, die Schweden mit 5:1 besiegten und ebenfalls Kurs auf die K.O.-Runde nahmen.
1: Gerade spielten noch Ecuador gegen Curaçao 0:0. Das Wetter in Deutschland, tagsüber gibt es viel Sonne, es wird schwül und im Süden sehr heiß. Gewittrige Schauer ab heute früh, vom Westen her bis in die Mitte, nachmittags auch im Süden und Osten. Stellenweise Unwettergefahr mit Starkregen, Hagel und Sturmböen, maximal 25 bis 38 Grad. Die Zeit, es ist 4:03 Uhr.
4: Die junge Nacht hier. Erstmal die Gefahrenmitteilung für Rheinland-Pfalz in den Gemeinden Welgesheim, Aspesheim und Horweiler. Kommt es wegen eines Großbrandes zu massiver Rauchentwicklung? Sichtbehinderungen und Geruchsbelästigungen sind damit drin. Deswegen meidet bitte das betroffene Gebiet, wenn ihr könnt. Schließt, wenn ihr drin seid, Fenster und Türen, schaltet Lüftungen und Klimaanlagen ab. A1 Bremen Richtung Hamburg ist zwischen Harburg und Stillhorn wegen Bauarbeiten zu. Bis Montag ca. 5 Uhr. Die Umleitung führt über die U83. Ihr müsst mit erheblichen Wartezeiten rechnen. A1 Münster Richtung Dortmund ist zwischen Carmen-Zentrum und Kreuz Dortmund-Unna wegen Bauarbeiten noch zu bis Montag um 5. A3 Nürnberg-Passau ist zwischen Kreuz Deggendorf und Hengersberg wegen Bauarbeiten zu bis Montag ca. 1 Uhr in beiden Richtungen. Die Umleitung führt über die U18 und U83. A5 Karlsruhe Richtung Frankfurt ist zu zwischen Kronau und Kreuz Waldorf nach einem Unfall. A7 Ulm Richtung Würzburg ist zwischen Wörnitz und Rothenburg ob der Tauber wegen Bauarbeiten zu bis um 5. A27 Walsrode-Bremen zwischen Werden-Nord und Langwedel ist dazu in beiden Richtungen wegen der Baustelle bis Montag um 5. Die Umleitung führt über die U52 und U9. A31 Gronau Richtung Oberhausen ist zwischen Schermbeck und Dorsten wegen Bauarbeiten zu bis um 10. A61 Hockenheim Richtung Ludwigshafen ist zwischen dem Dreieck Hockenheim und dem Kreuz Speyer wegen Bauarbeiten zu bis Montag ca. 5 Uhr. Und die B28 Neu-Ulm Richtung Hittistetten ist zwischen der B10 Neu-Ulm-Mitte und Senden nach einem Unfall zu.
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4: Ja, schau mal, liebe Freunde. Kotaro Dö hier, schön, dass ihr mit dabei seid an diesem frühen Sonntag. Wo geht's für euch hin? Was seid ihr am tun? Vielleicht seid ihr ja gerade früh losgefahren, um nochmal einen schönen Tag irgendwo zu verbringen, weit weg von zu Hause. Oder ihr müsst einfach nochmal eine Schicht schieben. Egal was es ist, gerne mal eine WhatsApp an 0221 5678911.

0: Junge Nacht hier, 4.15 Uhr. Wenn ihr mal bei einem Comedy-Set von Maria Zephyr am Start seid, dann könnt ihr mal einen drauf lassen, dass ihr nicht sicher vor ihr seid. Wirklich nicht. Also ihr Crowdwork, das heißt, sie spricht mit den Leuten, macht Witze auf, manchmal die an Kosten. Das ist ja ganz normales Comedy-Prinzip. Und sie zieht das auch sowas so durch. Und sie hat keinen von euch mit ihrem Crowdwork davonkommen lassen. Vor allem nicht alle Glatzenträger. Ne?
1: Deswegen bin ich ein bisschen verwirrt, weil ich bin jetzt also wirklich an dem Punkt, wo ich auch erwachsen werde. Erwachsen werden ist so anstrengend. Ihr versteht das nicht, doch, ich sehe euch, ihr versteht das. Aber es ist wirklich so anstrengend. Letztens, ich sag ehrlich, ich war duschen. Ich hatte einfach Haarausfall. Ich will doch keine Glatze. Weil woher weiß ich dann, wie weit ich mein Gesicht waschen muss? Wisst ihr, was ich meine? Wo hört man auf? Wenn du die Glatze so frisch rasierst, will sie dann dir so einen Nackenklatscher geben? Aber sie weiß nicht, wo der Nacken ist, deswegen haut sie auf die Glatze. Wisst ihr, weil man weiß ja nicht, wo ist denn der Nacken? Ich hab Angst vor Glatze irgendwann. Aber jetzt mal schön, hier sind echt viele Glatzköpfe. Also das muss ich ja auch mal sagen. Es ist ja nichts Schlimmes an Glatze, ist schön. Habt ihr mal meine Stirn gesehen? Das ist eine Halbglatze. Das ist eine halbe Glatze. Ja, wie bei dir, mein Maus. Ja, krass. Geheimratsecken, ne? Oder nur Ratsecken, weil geheim ist das nicht mehr.
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1: Und hier mit einem Wahnsinnsteil um 4.23 Uhr zum frühen Sonntag spielen wir ja schon ein kleines Weilchen für euch. Another zusammen mit 45 Ultra. Nee, nicht wie im Deutschen, 45, 54. Zahlen sind nicht meine Stärke, ich sag's euch. Oh, Leute. Zum Glück geht's bei Talk to You nicht darum, gut zählen zu können, sondern den Booty verdammte Axt nochmal nach rechts und rechts und links zu schwenken. Rechts, links, wieder schon so ein Ding. Oh,

0: wegen Freileute. Da ist immer noch einiges los auf den Straßen. 9 Sperrungen, aber davor erstmal eine Gefahrenmitteilung hier in der Jungen Nacht. Und zwar für euch in Rheinland-Pfalz. In den Gemeinden Welgesheim, Aspesheim und Horweiler kommt es zu Rauchentwicklung, und zwar stark wegen eines Großbrandes. Ihr müsst rechnen mit Sichtbehinderungen und Geruchsbelästigungen. Deswegen meidet das betroffene Gebiet, schließt Fenster und Türen, schaltet Lüftungen und Klimaanlagen ab. A1 Bremen Richtung Hamburg ist zwischen Harburg und Stillhorn wegen Bauarbeiten zu. Ist Montag um ca. 5. Die Umleitung führt über die U83. Ihr müsst mit erheblichen Wartezeiten rechnen. A1 Münster Richtung Dortmund ist zwischen Carmen Zentrum und Kreuz Dortmund Unna wegen Bauarbeiten zu. Bis Montag um 5 Uhr. A3 Nürnberg-Passau ist zwischen Kreuz Deggendorf und Hengersberg wegen Bauarbeiten. Bis Montag ca. 1 Uhr in beiden Richtungen zu. Die Umleitung führt über die U18 und U83. A5 Karlsruhe Richtung Frankfurt ist zwischen Kronau und Kreuzwaldorf nach einem Unfall zu. A7 Ulm Richtung Würzburg ist zwischen Wörnitz und Rothenburg ob der Tauber wegen Bauarbeiten zu bis 5 Uhr früh. A27 Walsrode Bremen ist zwischen Werden Nord und Langwedel in beiden Richtungen wegen einer Baustelle bis Montag um 5 zu. Die Umleitung führt über die U52 und U9. A31 Kronau Richtung Oberhausen ist zwischen Schermbeck und Dorsten wegen Bauarbeiten zu bis um 10. Die A61 Hockenheim Richtung Ludwigshafen ist zwischen dem Dreieck Hockenheim und dem Kreuz Speyer wegen Bauarbeiten zu bis Montag früh ca. 5 Uhr. Und die B28 Neu-Ulm Richtung Hittistetten ist zwischen der B10 Neu-Ulm Mitte und Senden nach einem Unfall gesperrt.
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0: Hey, Kotaro Dö hier, was geht denn bei euch? Paul und Marius sind jetzt schon unterwegs? Weil sie? Was denn? Was machen sie? Mit der Drohne die Wiesen absuchen? Nach Rehkitzen? Um Gottes Willen. Marius in Arnsberg hat einfach das beste Leben gerade eben. Früh nachts bei geilem Wetter aufstehen, um süße Bambis anzugucken. Ich fließe dahin im Studio, Leute.

0: Die junge Nacht hier, 4.38 Uhr, mal ganz ehrlich. Als ich jetzt gesehen habe, worum es geht in der neuen Harlan-Coben-Serie, war ich schon so ein bisschen hyped. Nur für dein Leben heißt diese neue Serie. Darin geht's um David. Der ist Vater und der muss lebenslänglich ins Gefängnis. Angeblich soll er seinen Sohn ermordet haben. Dann taucht aber ein Foto auf und ihm wird klar, sein Sohn ist noch ziemlich lebendig. Er wurde aber wahrscheinlich entführt. Jochen Duwe aus dem Junge Nacht-Team. Eine Thriller-Serie. Das klingt schon ziemlich spannend, ne? Ist es denn auch?
1: Also ist schon spannend. Also kurz danach versucht dann nämlich auch jemand direkt David umzubringen.
2: Hilfe! Waffe! Es ist vorbei, Maros. Es ist vorbei. Wieso wollen Sie mich umbringen?
3: Ich habe keine Wahl. Ich brauche das Geld.
2: Wessen Geld?
1: Gute Frage. Um das rauszufinden, bricht er danach aus dem Gefängnis aus. Heißt, ab da ist er auch die ganze Zeit auf der Flucht und versucht dann währenddessen irgendwie die Wahrheit rauszufinden.
0: Okay.
1: Und wir sind auch in der ersten Folge.
0: Erst gleich zu Beginn beschiert schon so viel. Das ist ziemlich krass.
1: Man wird komplett ins kalte Wasser geworfen. Das ist krank. Also du kriegst auch direkt so ein halbes Dutzend Charaktere von Latz geknallt. Deren Backstory gibt's dann später irgendwann.
0: Wir haben ja noch Zeit. Steigt man denn so noch durch? Oder?
1: Man kriegt es hin, aber manchmal dachte ich mir echt so, das macht gerade nicht so viel mit mir, weil ich kenne dich seit zwei Szenen bei so manchen Charakteren.
0: Ja.
1: Und es ist schade, weil die spielen eigentlich alle echt ziemlich gut und leider machen Charaktere auch immer mal wieder so ein bisschen nicht nachvollziehbaren oder einfach straight up dummen Scheiß, damit die Handlung passieren kann. Das ist ein bisschen doof.
0: Ja.
1: Trotzdem, nicer Thriller, gerade wer sowas wie In ewiger Schuld mag, das ist eine andere Harlan-Coben-Serie und die war sehr erfolgreich.
0: Okay, eine Empfehlung mit kleinen Einschränkungen von Jochen Duwe aus dem Jungen Nacht-Team. Die Serie Nur für dein Leben. Die Hauptrolle spielt übrigens Sam Worthington, den kennt ihr aus Avatar. Läuft ab jetzt bei Netflix. 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

genau der richtige Sound, um im Freibad an der Schlange zu stehen, um sich eine riesengroße Pommes und eine Orangensimonade reinzupfeifen. Mist, jetzt habe ich Hunger. Schönes Frühstück zusammen. 4:48 Uhr, es ist Sonntagmorgen. 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
1: Um 5 Uhr mit Stefan Eferts. In der Schweiz soll es heute neue Gespräche zwischen dem Iran und den USA geben. Eine iranische Delegation ist am Abend angekommen. Auch US-Vizepräsident Vance ist derzeit auf dem Weg in die Schweiz. Aus Genf Katrin Hondl.
2: Die Ausgangslage für die Gespräche ist angespannt. Am Samstag hatte der Iran die für den weltweiten Schiffsverkehr wichtige Straße von Hormuz wieder für gesperrt erklärt. Als Grund nannten die iranischen Revolutionsgarden die fortdauernden israelischen Militärangriffe im Libanon und dass die USA damit ihre Verpflichtungen aus dem Rahmenabkommen nicht einhielten. Ein Regierungssprecher sagte im iranischen Staatsfernsehen, das gesamte Rahmenabkommen stehe auf dem Spiel. Denn dessen erster Punkt fordere auch eine Waffenruhe im Libanon.
1: Die Bundesregierung will die Abschiebungen afghanischer Straftäter offenbar ausweiten. Das berichtet die Bild am Sonntag und beruft sich auf vertrauliche Verhandlungen auf technischer Arbeitsebene zwischen dem Bundesinnenministerium und der afghanischen Taliban-Regierung. Demnach solle die Zahl der Charterflüge nach Kabul auf bis zu 3 pro Monat hochgefahren werden. Dem Bericht zufolge befinden sich noch mindestens 100 abschiebebereite afghanische Straftäter in Haft oder in Abschiebehaft. Frankreich verbietet heute in Departements mit der höchsten Hitzewarnstufe den Alkoholkonsum in der Öffentlichkeit. Das teilte ein Sprecher von Ministerpräsident Le Cornu mit. Das Alkoholverbot gilt trotz des landesweiten Musikfestes Fête de la Musique. Der französische Wetterdienst hat für morgen 35 Departements die Warnstufe Rot ausgerufen. Es werden Temperaturen bis 41 Grad erwartet. Bei der Fußball-WM hat die deutsche Nationalmannschaft ihr zweites Gruppenspiel gegen die Elfenbeinküste mit 2:1 gewonnen. Bundestrainer Julian Nagelsmann ist begeistert vom Teamgeist seiner Mannschaft.
3: Ich habe die Bilder noch nicht wieder gesehen, aber wenn man den Jubel gesehen hat nach dem Siegtreffer, dass die ganze Mannschaft im Eck lag irgendwie, das ist schon ein cooles Zeichen und das freut mich super für die Jungs und es kann schon Kräfte freisetzen, definitiv.
1: Am Donnerstag ist noch das letzte Gruppenspiel gegen Ecuador. Mit dem 0:0 von Ecuador gegen Curaçao vor einer Stunde ist jetzt auch klar, dass Deutschland vorzeitig Gruppensieger ist. Außerdem haben die Niederlande am Abend gegen Schweden mit 5:1 gewonnen. Das waren die Nachrichten. Das Wetter in Deutschland. Tagsüber gibt es viel Sonne. Es wird schwül und im Süden sehr heiß. Gewittrige Schauer heute ab dem frühen Morgen vom Westen bis in die Mitte. Nachmittags dann auch im Süden und Osten. Stellenweise Unwettergefahr. Maximal 25 bis 38 Grad. Am Montag trocken und sonnig. In der Mitte und im Süden kann es wieder teils schwere Gewitter geben. Es bleibt schwül und sehr heiß. Die Zeit. Es ist gleich 5:03 Uhr.
4: Kurz nach 5, die junge Nacht hier am frühen Sonntag. Erstmal die Gefahrenmitteilung für Rheinland-Pfalz in den Gemeinden Welgesheim, Aspesheim und Horweiler. Da hat es einen Großbrand gegeben, deswegen massive Rauchentwicklung vor Ort. Sichtbehinderung und Geruchsbelästigung, damit müsst ihr rechnen. Meidet das betroffene Gebiet bitte. Schließt Fenster und Türen, schaltet Lüftungen und Klimaanlagen ab. Die A1 Bremen Richtung Hamburg ist zwischen Harburg und Stillhorn gesperrt wegen Bauarbeiten. Noch 24 Stunden bis Montag ca. 5 Uhr. Die Umleitung führt über die U83. Ihr müsst mit erheblichen Wartezeiten rechnen. A1 Münster Richtung Dortmund ist zwischen Carmen Zentrum und Kreuz Dortmund Unna zu wegen Bauarbeiten. Auch mal 24 Stunden bis morgen. A3 Nürnberg-Passau ist zwischen Kreuz Deggendorf und Hengersberg wegen Bauarbeiten zu bis Montag ca. 1 Uhr in beiden Richtungen. Die Umleitung führt über die U18 und U83. A27 Walsrode Bremen ist zwischen Werden Nord und Langwedel in beiden Richtungen wegen einer Baustelle bis Montag um 5 zu. Die Umleitung führt über die U52 und U9. A31 Kronau Richtung Oberhausen ist zwischen Schermbeck und Dorsten wegen Bauarbeiten noch bis 10 zu. Die A61 Hockenheim Richtung Ludwigshafen ist zwischen dem Dreieck Hockenheim und dem Kreuz Speyer wegen Bauarbeiten zu bis Montag ca. 5 Uhr. Und die B28 Neu-Ulm Richtung Hittistetten ist zwischen der B10 Neu-Ulm Mitte und Senden nach einem Unfall bis um 6 zu.
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4: Und hier ist geöffnet, liebe Freunde. Schönen Sonntag zusammen. Cotaro durch hier. Die deutsche Fußballnationalmannschaft der Herren. Die hat 2:1 gewonnen in letzter Sekunde. Dennis Undorf. Ich mag ihn einfach sehr. Fantastischer Player. Was würdet ihr der Nationalmannschaft gerne sagen? Wir haben unsere Reporterin rausgeschickt, genau für diese Frage. Gleich in dieser Abstimmung.

erstes Date, ne? Die Aufregung und man ist noch so ein bisschen ruhig, aber im Inneren, da geht das Feuerwerk schon ab. Da ist man schon komplett drüber, aber man versucht nach außen ruhig zu scheinen. Das ist Drop Dead von Olivia Rodrigo hier in der Jungnacht.

0: 2:1. Ja, so hat. Ne? Ja, Deutschland hat das zweite Gruppenspiel in seiner Gruppe gewonnen. Jetzt bei der WM in den USA, Mexiko und Kanada gegen Côte d'Ivoire, gegen die Elfenbeinküste. 2 Tore durch Dennis Undaf. Jetzt kann man natürlich der deutschen Nationalmannschaft schon so richtig schön was sagen. Danke. Ist so geil, macht das noch, wir werden Weltmeister. Was ihr der deutschen Nationalmannschaft so sagen wolltet, haben wir herausgefunden, indem wir wieder unsere Lisa rausgeschickt haben. Unsere Reporterin, die einfach für einen kurzen Moment mal die Rolle übernimmt. In dem Fall der deutschen Nationalmannschaft.
1: Ich bin die deutsche Nationalmannschaft. Hi.
2: Hi.
3: Hallo.
1: Hallo.
3: Hi.
1: Was mache ich so mit dir? Löse ich irgendwas an dir aus?
3: Freude. Also ich bin natürlich froh, dass du wieder zur alten Stärke gefunden hast.
2: Ja, Glücksgefühle würde ich sagen.
1: Warum?
2: Ich weiß nicht. Ich gucke gerne dir zu, wie du spielst. Motiviert mich. Bin stolz auf dich.
1: Was gefällt dir so am besten an uns?
3: Der Spielstil. Schön aggressiv, offensiv, variabel.
4: Lass mal wieder was erreichen.
2: Coole Persönlichkeiten.
3: Der Zusammenhalt.
2: Die Spieler.
1: Mach mal eine kleine Traineransprache an uns.
4: Gebt euer Bestes. Das Ding.
2: Lange Bälle über außen, so schwellst das doch nicht.
3: Ja, Konzentration behalten, ne? Und auch Spaß haben.
2: Jungs, nächstes Spiel, ihr schafft das, ihr rasiert das, ihr gewinnt das, ihr werdet Weltmeister.
1: Wie hörst du dich an, wenn wir ein Tor schießen?
2: Laut.
3: Yeah! Vamos.
2: Endlich!
1: Was wünscht du uns für die WM?
3: Viel Spaß und viele Tore.
2: Dass wir ganz oben landen.
1: Das heißt, wir werden Weltmeister?
4: Ja, klar.
3: Hoffentlich.
2: Selbstverständlich.
1: Okay, dann muss ich jetzt wieder auf den Platz und spielen, deshalb danke. Tschüss.
3: Okay, ciao, ciao.
2: Richtig so. Tschüss.
5: Tschüss. 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

0: Monday, what?
1: Die junge Nacht hier. Es ist 5:30 am Sonntag. Erstmal eine Gefahrenmitteilung für Rheinland-Pfalz in den Gemeinden Welgesheim, Aspisheim und Horweiler. Kommt es wegen eines Großbrandes zu massiver Rauchentwicklung, Sichtbehinderung und Geruchsbelästigung, müsst ihr mitrechnen. Meidet bitte das betroffene Gebiet, schließt Fenster und Türen, schaltet Lüftungen und Klimaanlagen ab. A1 Bremen Richtung Hamburg ist zwischen Harburg und Stillhorn wegen Bauarbeiten zu bis Montag um ca. 5. Die Umleitung führt über die U83. Ihr müsst mit erheblichen Wartezeiten rechnen. A1 Münster Richtung Dortmund ist zwischen Kamen Zentrum und Kreuz Dortmund Unna wegen Bauarbeiten zu bis Montag um 5. Die A3 Nürnberg Passau ist zwischen Kreuz Deggendorf und Hengersberg wegen Bauarbeiten bis Montag ca. 1 Uhr in beiden Richtungen zu. Die Umleitung führt über die U18 und U83. A27 Walsrode Bremen ist zwischen Werden Nord und Langwedel in beiden Richtungen wegen einer Baustelle zu. Bis Montag um 5. Die Umleitung führt über die U52 und U9. A31 Gronau Richtung Oberhausen ist zwischen Schermbeck und Dorsten wegen Bauarbeiten zu bis um 10. A61 Hockenheim Richtung Ludwigshafen ist zwischen dem Dreieck Hockenheim und dem Kreuz Speyer wegen Bauarbeiten zu bis Montag ca. 5. Und die B28 Neu-Ulm Richtung Hittistetten ist zwischen der B10 Neu-Ulm Mitte und Senden nach einem Unfall zu bis um 6.
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1: Bis 6 ist noch eine halbe Stunde, solange bin ich noch für euch am Start. Kotaro Dürr ist mein Name. Deutschland hat gewonnen gegen die Elfenbeinküste und holla! Wer gewonnen hat, hat recht. Das hat Jonathan Tah im Interview sehr eindrucksvoll gezeigt. Schauen wir gleich nochmal drauf. Hier in dieser halben Stunde.

Ist es die oder ist es einfach nur 5.38 Uhr an einem Sonntagmorgen? Es ist nicht die Zeit, um Entscheidungen zu treffen, liebe Freunde. Es ist die Zeit, um sich klarzumachen, auch dieser Tag wird 38 Grad hier und da geben. Deswegen macht euch einen gechillten, macht euch gemütlich. Oder wenn jetzt gerade eben noch nicht die Lichter angegangen sind für euch und ihr immer noch so ein bisschen auf Feierlaune seid, dann hätte ich den richtigen Track für euch, nämlich Calvin Harris und Jazzy mit Satisfied.

0: die junge Nacht hier. Was ein Spiel! Was ein Spiel! Was für eine Spannung und was für ein Nervenkrieg! Bis dann in der 94. Minute Dennis Undaf das zweite von seinen zwei Toren gemacht hat und Deutschland dann 2-1 gewonnen hat. Gestern Abend in der Gruppe, im zweiten Gruppenspiel der Fußball-WM gegen die Elfenbeinküste. Holy moly, waren die Zuschauer happy mit dem, was sie gesehen haben in Toronto? Ich glaube ja.
1: Hammer, super.
2: Mega, Deutschland hat abgeliefert. Er war geil, alle 5 Leute eingewechselt, Nagelsmann, alles richtig gemacht.
3: Und dafür sind wir am Ende gut.
4: Als Stuttgarter war das Beste, was passieren konnte. Unglaublich. Stuttgart, so sieht's aus. Unglaublich. Fliegen extra hierher und dann macht er so ein Ding, macht er 2 Dinger rein.
0: Super Sache, gell? Der eine Fan hat's ja schon gesagt. Nagelsmann hat auf einmal Amiri, Jamie Leveling und Dennis Undaf reingebracht. Und Amiri und Undaf haben es halt gerissen. Mit Vorlagen und mit den 2 Undaf-Toren halt. Also was das angeht, hat er einige geile Leute auf der Bank.
5: Ja? Klar, Dennis hat man dann gesehen, hat ein brutales Stürmergehen, der einfach sich in der Box super bewegt. Kannst alle auswählen und jeder wäre bereit.
6: Na gut, nochmal Glückwunsch.
0: Glückwunsch auch an Jonathan Tah, der hinten in der Abwehr hier und da nicht so hundertprozentig sicher aussah. In der ersten Halbzeit fiel auch das eine Tor für die Elfenbeinküste. Ist ja jetzt egal, ne? Die haben 2-1 gewonnen. Aber nach dem Spiel war es natürlich die Reporteraufgabe, nochmal zu gucken, woran hat er die Lehen? Fand Jonathan Tah nicht so geil.
7: Wie viele Torchancen hatten die?
8: Es gab Wackelmomente, aber vielleicht ist der Deutsche dann auch zu kritisch.
0: Ja, ist auch ein schönes Fazit, ne? Die junge Nacht hier. Deutschland ist weiter. Noch ein Spiel. Gegen Ecuador? Die haben 0-0 gespielt gegen Curaçao.

Sean Paul bleibt auch im Jahr 2026 ein Tier und ihr bleibt fantastisch weiterhin. Habt einen großartigen Sonntag. Lasst euch nicht von der Hitzewelle irgendwie wegschwappen. Viel Spaß, wer jetzt gerade gleich guckt. Ich gucke jetzt nämlich Tunesien gegen Japan. Und schauen wir mal, was passiert. Deutschland ist Gruppensieger, weil der Keeper von Curaçao 15 Paraden gemacht hat und 0-0 gespielt hat gegen Ecuador. Leco mio, das muss er erstmal schaffen. Ha. Sehr wache Menschen und manche auch fußballbegeistert. Wachen, warten bei euch bei 1 Live. Das Ding, Fritz, MDR, Sputnik und enjoy. Ich war der Kotter, bis bald.

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1: Um 6 Uhr mit Michael Hafke. Wie kann das Rentensystem in Deutschland reformiert werden? Seit Anfang des Jahres haben Expertinnen und Experten der sogenannten Rentenkommission darüber beraten und Vorschläge erarbeitet. Laut ARD-Hauptstadtstudio ist das Konzept jetzt fertig. Es sieht vor, das Renteneintrittsalter stufenweise anzuheben. Aus der NDR-Nachrichtenredaktion Jan Busche.
2: Es soll schrittweise und langsam steigen, angepasst an die Lebenserwartung. Heißt zum Beispiel, wer jetzt Anfang 30 ist, würde wohl mit 68 in Rente gehen. Das Expertengremium empfiehlt laut Medienberichten außerdem, dass künftig ein Teil der Rentenbeiträge am Aktienmarkt angelegt wird. Erstmal soll 1% vom Bruttolohn dort reinfließen. Finanziert je zur Hälfte von Arbeitnehmern und Arbeitgebern. Später soll dieser Beitrag auf 2% steigen. Und laut ARD-Hauptstadtstudio sollen künftig auch Politiker und neue Selbstständige in die gesetzliche Rentenversicherung einzahlen müssen. Mittel- bis langfristig sollen dann auch Beamte dazukommen. Die Rentenkommission will am Dienstag ihr Vorschlagspaket an die Bundesregierung übergeben. Die muss dann entscheiden, was davon umgesetzt werden könnte.
1: In der Schweiz wollen heute Vertreter der USA und des Iran darüber beraten, wie der Krieg im Nahen Osten beendet werden könnte. Grundlage ist ein bereits ausgehandeltes Rahmenabkommen. Aus Genf, Katrin Hondel.
3: Teheran ist unter anderem durch Außenminister Araghchi und Parlamentssprecher Ghalibaf vertreten. Für die USA verhandeln neben Vizepräsident Vance auch Trumps Schwiegersohn Jared Kushner und der Sondergesandte Steve Witkoff. Die Ausgangslage für die Gespräche ist angespannt. Am Samstag hatte der Iran die für den weltweiten Schiffsverkehr wichtige Straße von Hormuz wieder für gesperrt erklärt. Als Grund nannten die iranischen Revolutionsgarden die fortdauernden israelischen Militärangriffe im Libanon und dass die USA damit ihre Verpflichtungen aus dem Rahmenabkommen nicht einhielten.
1: Die Linke will heute auf ihrem Bundesparteitag in Potsdam unter anderem über eine Deckelung der Gehälter für ihre Abgeordneten beraten. Der Parteivorstand fordert in seinem Antrag, dass Bundestags- und EU-Abgeordnete ihre Diäten begrenzen. Sie sollen nicht mehr verdienen als ein durchschnittlicher Arbeitnehmer. Vor allem in der Bundestagsfraktion der Linken gibt es dagegen große Vorbehalte. Bei einem Brand in einem Hotel nahe dem Hamburger Hauptbahnhof sind 14 Menschen verletzt worden. Nach Angaben der Feuerwehr erlitt eine Person schwere Verletzungen, die anderen wurden leicht verletzt. Die Brandursache ist noch unklar. Ersten Erkenntnissen zufolge brach das Feuer im Keller des Gebäudes aus und drohte auf die anderen Stockwerke überzugreifen. Wegen der starken Rauchentwicklung musste die Feuerwehr Drehleitern einsetzen, um die Hotelgäste in Sicherheit zu bringen. Die deutsche Fußballnationalmannschaft steht vorzeitig im 16. Finale der Fußballweltmeisterschaft. Im zweiten Gruppenspiel gewann das Team von Bundestrainer Nagelsmann mit 2:1 gegen die Elfenbeinküste. Aus dem ARD-WM-Team Michael Küster.
4: Der eingewechselte Dennis Undaff hat mit seinen beiden Toren Deutschland in die K.U.-Runde geschossen. Zur Halbzeit lag das DFB-Team noch in Rückstand, weil sich im zweiten Spiel der Gruppe E Curaçao und Ecuador 0:0 unentschieden getrennt haben, steht Deutschland auch vorzeitig als Gruppensieger fest. Schon am Abend haben die Niederlande ihren ersten Turniersieg gefeiert. Gegen Schweden gab es ein deutliches 5:1. Sollte Tunesien das Frühspiel gegen Japan verlieren, dann wären die Nordafrikaner vorzeitig ausgeschieden.
1: Das waren die Nachrichten. Und das Wetter in Norddeutschland. Es ist heiter bis wolkig. Gebietsweise gibt es Schauer oder Gewitter bei maximal 24 bis 30 Grad. An der See etwas kühler, 20 bis 25 Grad. Morgen dann ist es mal sonnig, mal bewölkt. In Niedersachsen gibt es Schauer und Gewitter bei 20 bis 31 Grad. Und ähnlich sieht es am Dienstag und Mittwoch aus. Es gibt viel Sonne. Es bleibt verbreitet trocken und das bei 21 bis 32 Grad. Es ist 6:04 Uhr.
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1: Die A1 Bremen Richtung Hamburg ist zwischen Harburg und Stillhorn wegen Bauarbeiten bis Montag ca. 5 Uhr gesperrt. Umleitung führt über die U83. Es muss mit erheblicher Wartezeit gerechnet werden. Die A27 Walsrode-Bremen ist zwischen Verden Nord und Langwedel in beiden Richtungen wegen einer Baustelle bis morgen 5 Uhr gesperrt. Und zwar gibt es auch hier eine Umleitung, die U52 und U9. Kommen Sie sicher ans Ziel und wir wünschen eine gute Fahrt.
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1: Um 7 Uhr mit Michael Hafke. Das Renteneintrittsalter soll schrittweise steigen, angepasst an die Lebenserwartung. So zumindest sieht nach Informationen des ARD-Hauptstadtstudios das Konzept aus, das die Rentenkommission in der kommenden Woche der Bundesregierung vorschlagen will. Aus Berlin, Anne-Katrin Mellmann.
2: Vorgesehen ist ein stufenweiser langsamer Anstieg. Wer jetzt Anfang 30 ist, würde dann voraussichtlich mit 68 in Rente gehen. Das ist einer von rund 30 Vorschlägen der Rentenkommission. Ein weiterer lautet, die Rente mit 63 abzuschaffen. Um das Rentensystem zu stabilisieren, empfiehlt die Kommission eine kapitalgedeckte staatliche Altersvorsorge nach dem sogenannten Schwedenmodell. Arbeitnehmer und Arbeitgeber sollen sich jeweils zu gleichen Teilen an der Finanzierung beteiligen. Mittel- bis langfristig soll auch für Beamte die gesetzliche Rentenversicherung verpflichtend sein. Für Abgeordnete und neue Selbstständige aber jetzt schon. Kritisch bewertet die Rentenkommission die Mütterrente, fordert aber keine Abschaffung.
1: In der Schweiz wollen heute Vertreter der USA und des Iran darüber beraten, wie der Krieg im Nahen Osten beendet werden könnte. Grundlage ist ein bereits ausgehandeltes Rahmenabkommen. Aus Genf, Katrin Hondl.
3: Teheran ist unter anderem durch Außenminister Araghchi und Parlamentssprecher Ghali Baf vertreten. Für die USA verhandeln neben Vizepräsident Vance auch Trumps Schwiegersohn Jared Kushner und der Sondergesandte Steve Witkoff. Die Ausgangslage für die Gespräche ist angespannt. Am Samstag hatte der Iran die für den weltweiten Schiffsverkehr wichtige Straße von Hormuz wieder für gesperrt erklärt. Als Grund nannten die iranischen Revolutionsgarden die fortdauernden israelischen Militärangriffe im Libanon und dass die USA damit ihre Verpflichtungen aus dem Rahmenabkommen nicht einhielten.
1: Die Linke will heute auf ihrem Bundesparteitag in Potsdam unter anderem über eine Deckelung der Gehälter für ihre Abgeordneten beraten. Der Parteivorstand fordert in seinem Antrag, dass Bundestags- und EU-Abgeordnete ihre Diäten begrenzen. Sie sollen nicht mehr verdienen als ein durchschnittlicher Arbeitnehmer. Vor allem in der Bundestagsfraktion der Linken gibt es dagegen große Vorbehalte. Bei einem Brand in einem Hotel nahe dem Hamburger Hauptbahnhof sind 14 Menschen verletzt worden. Nach Angaben der Feuerwehr erlitt eine Person schwere Verletzungen, die anderen wurden leicht verletzt. Die Brandursache ist noch unklar. Ersten Erkenntnissen zufolge brach das Feuer im Keller des Gebäudes aus und drohte auf die anderen Stockwerke überzugreifen. Wegen der starken Rauchentwicklung musste die Feuerwehr Drehleitern einsetzen, um die Hotelgäste in Sicherheit zu bringen. Bei der Fußball-Weltmeisterschaft stehen sich aktuell Tunesien und Japan gegenüber. Nach der ersten Halbzeit führen die Japaner mit 2:0. Schon zuvor hat sich die deutsche Nationalmannschaft vorzeitig für die K.O.-Runde qualifiziert. Aus dem ARD-WM-Team Michael Küster.
4: Zwei Tore des eingewechselten Dennis Undaf haben Deutschland zum 2:1 über die Elfenbeinküste geführt. Damit steht das Team vom Bundestrainer Julian Nagelsmann vorzeitig in der K.O.-Runde. Sorgen bereitet unterdessen die Knieverletzung von Nico Schlotterbeck. Eine Untersuchung soll im Lauf des Tages Klarheit schaffen. Weil im zweiten Spiel der Gruppe E Ecuador und Curaçao 0:0 unentschieden gespielt haben, steht Deutschland bereits als Gruppensieger fest. Schon am Abend haben die Niederlande beim 5:1 über Schweden ihren ersten Turniersieg gefeiert. Sollte Tunesien das Frühspiel gegen Japan verlieren, dann sind die Nordafrikaner ausgeschieden.
1: Und das waren die Nachrichten. Das Wetter in Norddeutschland. Es ist heiter bis wolkig, gebietsweise gibt es Schauer oder Gewitter bei 24 bis 30 Grad. An der See ist es etwas kühler, 20 bis 25 Grad. Morgen dann ist es mal sonnig, mal bewölkt. In Niedersachsen gibt es Schauer und Gewitter bei 20 bis 31 Grad. Und auch am Dienstag und Mittwoch gibt es viel Sonne. Es bleibt verbreitet trocken und dann 21 bis 32 Grad. Es ist 7.04 Uhr.
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1: Die A1 Bremen Richtung Hamburg ist zwischen Harburg und Stillhorn wegen Bauarbeiten bis morgen ca. 5 Uhr gesperrt. Es gibt eine Umleitung und zwar führt die über die U83. Es muss allerdings mit erheblicher Wartezeit gerechnet werden. Und die A27 Walsrode Bremen ist zwischen Verden-Nord und Langwedel in beiden Richtungen ebenfalls bis morgen früh 5 Uhr gesperrt. Die Umleitung hier führt über die U52 und U9. Kommen Sie sicher ans Ziel und wir wünschen eine gute Fahrt.
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1: Um 8 Uhr mit Michael Hafke. Das Renteneintrittsalter soll schrittweise steigen, angepasst an die Lebenserwartung. So zumindest sieht nach Informationen des ARD-Hauptstadtstudios das Konzept aus, das die Rentenkommission in der kommenden Woche der Bundesregierung vorschlagen will. Aus Berlin, Anne-Kathrin Mellmann.
2: Vorgesehen ist ein stufenweiser langsamer Anstieg. Wer jetzt Anfang 30 ist, würde dann voraussichtlich mit 68 in Rente gehen. Das ist einer von rund 30 Vorschlägen der Rentenkommission. Ein weiterer lautet, die Rente mit 63 abzuschaffen. Um das Rentensystem zu stabilisieren, empfiehlt die Kommission eine kapitalgedeckte staatliche Altersvorsorge nach dem sogenannten Schwedenmodell. Arbeitnehmer und Arbeitgeber sollen sich jeweils zu gleichen Teilen an der Finanzierung beteiligen. Mittel- bis langfristig soll auch für Beamte die gesetzliche Rentenversicherung verpflichtend sein. Für Abgeordnete und neue Selbstständige aber jetzt schon. Kritisch bewertet die Rentenkommission die Mütterrente, fordert aber keine Abschaffung.
1: In der Schweiz wollen heute Vertreter der USA und des Iran darüber beraten, wie der Krieg im Nahen Osten beendet werden könnte. Grundlage ist ein bereits ausgehandeltes Rahmenabkommen. Aus Genf, Katrin Hundl.
3: Teheran ist unter anderem durch Außenminister Araghchi und Parlamentssprecher Ghalibaf vertreten. Für die USA verhandeln neben Vizepräsident Vance auch Trumps Schwiegersohn Jared Kushner und der Sondergesandte Steve Witkoff. Die Ausgangslage für die Gespräche ist angespannt. Am Samstag hatte der Iran die für den weltweiten Schiffverkehr wichtige Straße von Hormuz wieder für gesperrt erklärt. Als Grund nannten die iranischen Revolutionsgarden die fortdauernden israelischen Militärangriffe im Libanon und dass die USA damit ihre Verpflichtungen aus dem Rahmenabkommen nicht einhielten.
1: Angesichts schwacher Umfragewerte wird in Großbritannien über den Rücktritt von Premierminister Starmer spekuliert. Die Zeitung The Observer berichtet, dass der 63-Jährige schon morgen sein Amt niederlegen könnte. Nach Gesprächen mit Ministern, Beratern und Gewerkschaftsführern sei Starmer zu dem Schluss gekommen, sich nicht mehr als Premier halten zu können. Ein Regierungsvertreter wies den Bericht zurück. Bei einem Brand in einem Hotel nahe dem Hamburger Hauptbahnhof sind 14 Menschen verletzt worden. Nach Angaben der Feuerwehr erlitt eine Person schwere Verletzungen, die anderen wurden leicht verletzt. Die Brandursache ist noch unklar. Ersten Erkenntnissen zufolge brach das Feuer im Keller des Gebäudes aus und drohte auf die anderen Stockwerke überzugreifen. Wegen der starken Rauchentwicklung musste die Feuerwehr Drehleitern einsetzen, um die Hotelgäste in Sicherheit zu bringen. Bei der Fußball-Weltmeisterschaft hat Japan soeben gegen Tunesien gewonnen. Die Japaner lagen mit 4:0 vorn. Damit kann Tunesien die K.O.-Phase nicht mehr erreichen. Schon zuvor hatte sich die deutsche Nationalmannschaft vorzeitig für die K.O.-Runde qualifiziert. Aus dem ARD-WM-Team Michael Güster.
4: Dennis Undav war der Matchwinner der deutschen Mannschaft. Der eingewechselte Stürmer des VfB Stuttgart erzielte beide Treffer beim 2:1 über die Elfenbeinküste, die zur Halbzeit noch geführt hatte. Möglicherweise ist der Sieg aber teuer bezahlt worden, denn Abwehrspieler Nico Schlotterbeck musste mit Verdacht auf eine Knieverletzung ausgewechselt werden. Dennoch wird Deutschland Gruppe E als Erster beenden. Grund dafür war das 0:0 in der Nacht zwischen Ecuador und Curaçao. Schon am Abend haben die Niederlande ein klares 5:1 gegen Schweden gefeiert.
1: Und das waren die Nachrichten. Das Wetter in Norddeutschland. Es ist heiter bis wolkig. Gebietsweise gibt es aber auch Schauer und Gewitter bei 24 bis 30 Grad. Etwas kühler an der See, 20 bis 25 Grad. Morgen dann ist es mal sonnig, mal bewölkt. In Niedersachsen kommen Schauer und Gewitter dazu und das bei 20 bis 31 Grad. So ähnlich sieht es dann auch am Dienstag und Mittwoch aus. Es gibt viel Sonne, es bleibt verbreitet trocken und dann 21 bis 32 Grad. Es ist 8:04 Uhr.
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1: Die A1 Bremen Richtung Hamburg ist zwischen Harburg und Stillhorn wegen Bauarbeiten bis morgen früh ca. 5 Uhr gesperrt. Umleitung führt über die U83 und es muss dabei mit erheblicher Wartezeit gerechnet werden. Und A27 Walsrode Bremen zwischen Verden Nord und Langwedel in beiden Richtungen wegen einer Baustelle ebenfalls bis morgen früh 5 Uhr gesperrt. Die Umleitung führt über die U52 und U9. Kommen Sie sicher ans Ziel und wir wünschen eine gute Fahrt.
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2: Na, kannst du mal den Grubber ankoppeln, sag mal? Sicher doch.
3: Oh, das finde ich so cool. Die Landwirtschaftskammer Uelzen in Niedersachsen bietet seit kurzem Treckerkurse nur für Frauen an. Hintergrund, die Landwirtschaft ist immer noch eine krasse Männerdomäne, aber immer mehr Frauen machen eine Ausbildung zur Landwirtin oder haben einfach Bock auf Landwirtschaft und wollen was dazulernen.
2: Alexi zum Beispiel, die arbeitet nebenberuflich auf dem Hof und will einfach mehr anpacken.
4: Damit ich das ein bisschen selbstständig lernen kann und nicht jederzeit anrufen muss, ach, wie muss ich das denn machen? Ach, ich kann das nicht, kannst du es übernehmen? Sondern dass ich dann auch mal sagen kann, so, jetzt bist du nicht da. Fahr ich das mal kurz.
2: Ja, super, richtig gut. Das hat sie den Kolleginnen und Kollegen von NDR Niedersachsen erzählt. Gab übrigens jetzt schon 6 Kurse und alle waren ausgebucht. Na, tag morgen.
3: Ich möchte auch.
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2: Und wenn es im Kino so klingt, dann braucht man auf jeden Fall starke Nerven. Backrooms ist in den USA schon richtig gehypt. Enjoy Kinemann Marcel nimmt uns jetzt mal mit in die Backrooms.
3: Und die findet Clark in seinem Möbelhaus im Keller. Und die sind quasi wie so ein Eintritt in eine andere Dimension.
4: All diese Räume, diese Orte schafft sie. Es ist wie ein Labyrinth, das geht weiter und weiter.
3: Es ist aber ein Labyrinth, das aussieht wie so unendlich lange Bürogänge. Kein Tageslicht, fiese gelbe Tapeten, bisschen Neonlicht von oben, niedrige Decken. Es gibt kein Ende, es gibt keinen Anfang, aber Extras, die man eigentlich gar nicht will.
4: Seit ich den Ort kenne, komme ich jede Nacht her und trotzdem bin ich erst am Anfang. Ich lass dich langsam runter.
3: Oh.
4: Zieh mich hoch, zieh mich hoch, zieh mich hoch! Was hast du gesehen?
3: Das ist jetzt kein Splatter-Horror, aber so viel Unwohlsein, Unwissen, Urängste, bedrückend beim Gucken. Zwischendurch mit so einer wackeligen Handkamera wie ein Blair Witch Project. Das ist ein absolutes Albtraummaterial, bei dem ich mich, sorry, im Stehen einscheiße.
5: So, wir haben schon über den Hype gesprochen. Der kommt ja auch durch den Regisseur, einen jungen YouTuber, ne?
3: Ja, es geht hier um Kane Parsons. Der ist gerade mal 20 Jahre alt, US-YouTuber. Und vor 4 Jahren hat er fiktive Kurzfilme zu diesen gelben Backrooms gemacht. Die waren vorher schon irgendwie als Memes in einigen Bubbles total gehypt. Die Kurzfilme klicken sich dann wie bekloppt und Hollywood checkt, ah, das könnte ja was für uns sein. Und direkt nach seinem Abi hat er dann einfach mit Backrooms als Regisseur angefangen. Ich finde, an die Story und an die Symbolik können wir jetzt gerne mal ein Fragezeichen machen. Ist mir hier und da wirklich so ein bisschen zu gewollt komplex. Aber atmosphärisch ist das ein sauguter Film.
2: Boah, ich hab richtig Lust.
5: Ja, ich bin ja raus bei Horror, also viel Spaß Greg und euch.
2: Danke.
5: Backrooms, Horror in gelben Tapeten im Kino.
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0: 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Palm Monkey, Rossi and the Palm Tree Boy. Okay.

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2: Hannover geht gegen Wildpinkler vor, die immer wieder an das Amtsgericht pinkeln. Außen am Amtsgericht wird eine spezielle Lackfarbe angestrichen. Und durch diesen Lack soll der Urinstrahl abprallen und zurück auf die Menschen treffen, die dagegen pinkeln.
3: Was ist das denn für ein geiler Lack?
4: Das ist ja nur geil, oder? Und dann auf einmal pischst du dagegen und dann hoch.
3: Oh mein Gott.
2: Ist das ja, mega gut. Schuld, ja, ist auch richtig
3: sehr,
2: so.
3: Sehr, sehr
2: gut.
3: Stark. Sehr, sehr stark. Das brauche ich auch für meine Hose.
4: Sag mal,
3: falls da jemand gegenpinkelt, weißt du, was ich meine?
4: Ach so.
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1: So schön auf den Sonntag, wenn du keinen Bock hast zu kochen, Essen bestellen. Geile Pizza oder so.
2: Das vermisse ich wirklich am Großstadtleben. Bei uns auf dem Land, da gibt es nicht so viel Auswahl leider.
1: Ja, aber das, was da ist, ist geil.
2: Ja, das stimmt.
1: Wie sieht es bei unseren Senores und Senoritas aus der Grauen Schlau? Aus der Grauen Schlau wirklich endlich aus.
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2: Unser Reporter Martin besucht die Generation 80 plus regelmäßig und fragt sie die wichtigsten Fragen des Lebens. Heute habt ihr schon mal Essen beim Lieferdienst bestellt?
3: Ja, habe ich schon gemacht.
1: Echt? Wo hast du bestellt?
3: Will ich mir mal einen Döner bestellen im Dönerladen.
1: Nice. Hast du schon mal einen Döner liefern lassen?
3: Ja.
1: Und dann rufst du da an und sagst was?
3: Ich möchte gerne einen Döner mit viel Soße und viel Salat und dann klappt das. Und dann kommen die, dann bezahlt man das und dann ist gut. Gebe ich auch Trinkgeld.
1: Wie viel gibst du so?
3: Gebe ich noch 2-3 Euro Trinkgeld.
1: Timi, hast du schon mal Essen beim Lieferdienst bestellt?
4: Nein.
1: Wieso nicht?
4: Weil ich da kein Vertrauen dazu habe.
1: Weil,
4: ja.
1: Was vertraust du da nicht?
4: Ich bin bestimmt nicht pingelig, ne? Aber wie und wo das gekocht worden ist, das würde mich schon interessieren.
1: Gut, hast du schon mal Essen bestellt?
5: Na, jetzt kommst du auf ein ganz heikles Thema.
1: Wieso?
5: Ich habe auf St. Pauli als Ritzenkellner gearbeitet.
1: Was ist ein Ritzenkellner?
5: Das ist jemand, der den Mädels das Essen ans Bett bringt.
1: Ach, du hast Essen geliefert?
5: Ich habe Essen ausgetragen.
1: Ach, für die Sexarbeiterin?
5: Ja, ja.
1: Wirklich?
5: Ja, logisch. Meine meisten Freundinnen sind Prostituierte. Ich habe selber gekocht und auch ausgetragen.
1: Wilde Geschichte, Günther.
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1: Um 9 Uhr mit Michael Hafke. Wie kann das Rentensystem in Deutschland reformiert werden? Seit Anfang des Jahres haben Expertinnen und Experten der sogenannten Rentenkommission darüber beraten und Vorschläge erarbeitet. Laut ARD-Hauptstadtstudio ist das Konzept jetzt fertig. Sieht vor, das Renteneintrittsalter stufenweise anzuheben. Aus der NDR-Nachrichtenredaktion Jan Busche.
2: Es soll schrittweise und langsam steigen, angepasst an die Lebenserwartung. Heißt zum Beispiel, wer jetzt Anfang 30 ist, würde wohl mit 68 in Rente gehen. Das Expertengremium empfiehlt laut Medienberichten außerdem, dass künftig ein Teil der Rentenbeiträge am Aktienmarkt angelegt wird. Erstmal soll 1% vom Bruttolohn dort reinfließen. Und laut ARD-Hauptstadtstudio sollen künftig auch Politiker und neue Selbstständige in die gesetzliche Rentenversicherung einzahlen müssen. Die Rentenkommission will am Dienstag ihr Vorschlagspaket an die Bundesregierung übergeben. Die muss dann entscheiden, was davon umgesetzt werden könnte.
1: Vertreter der USA und des Iran wollen heute in der Schweiz über ein Ende des Krieges beraten. Grundlage für die Gespräche ist die Absichtserklärung, die die Präsidenten beider Länder, Trump und Pezeshkian, bereits unterzeichnet haben. Aus der NDR-Nachtredaktion Volker Damm.
3: An den Gesprächen in einem Luxusresort nahe Luzern sollen auch Vertreter der Vermittler Pakistan und Katar teilnehmen. Für die USA ist Vizepräsident Vance angereist. Zur US-Delegation gehören außerdem der Schwiegersohn und Berater von Präsident Trump, Kushner, und der Sondergesandte Witkoff. Den Iran sollen unter anderem Parlamentspräsident Ghalibaf und Außenminister Araghchi vertreten. Erschwert werden dürfte der Start der Beratungen, der bereits für Freitag geplant war, durch die Situation in der Straße von Hormus. Die iranischen Revolutionsgarden hatten die Meerenge gestern erneut für geschlossen erklärt. Als Grund nannten sie die anhaltenden israelischen Angriffe im Libanon.
1: Die Linke will heute auf ihrem Bundesparteitag in Potsdam unter anderem über eine Deckelung der Gehälter für ihre Abgeordneten beraten. Der Parteivorstand fordert, dass Bundestags- und EU-Abgeordnete ihre Diäten begrenzen. Sie sollen nicht mehr verdienen als ein durchschnittlicher Arbeitnehmer. In der Bundestagsfraktion gibt es Vorbehalte. Bei der Kieler Woche starten heute mehrere Regatten. Fester Bestandteil der Veranstaltung sind auch die Marineschiffe. Erwartet werden dazu rund 20 Schiffe aus 7 Nationen. Gestern hatte Bundespräsident Steinmeier zur Eröffnung gesagt, gerade in diesen Zeiten brauche man Gelegenheiten wie die Kieler Woche, bei denen Menschen aus unterschiedlichen Schichten und unterschiedlicher Herkunft zusammenkämen und Gemeinsamkeiten spürten. Bis Ende der Woche werden in Kiel Millionen Gäste erwartet. Hunderte Bands spielen auf mehr als 20 Bühnen. Die deutsche Fußballnationalmannschaft ist erstmals seit 20 Jahren wieder mit 2 Siegen in eine Weltmeisterschaft gestartet. Das 2:1 über die Elfenbeinküste bedeutet zugleich den Einzug in die K.O.-Runde. Aus dem ARD-WM-Team Michael Küster.
4: Lange musste die DFB-Elf zittern, bis Dennis Undaff die Mannschaft mit dem Siegtreffer in der Nachspielzeit erlöst hat. Der eingewechselte Stürmer erzielte beim 2:1 über die Elfenbeinküste beide Tore. Zur Halbzeit lagen die Afrikaner noch mit 1:0 in Führung. Weil sich im Anschluss Curaçao und Ecuador 0:0 unentschieden getrennt haben, ist der Nagelsmann-Truppe Platz 1 in Gruppe E nicht mehr zu nehmen. In Gruppe F ist Tunesien vorzeitig ausgeschieden. Das Team des neuen Trainers Herve Renard verlor auch gegen Japan deutlich mit 0:4. Außerdem haben bereits am Abend die Niederlande Schweden mit 5:1 geschlagen.
1: Und das waren die Nachrichten. Das Wetter in Norddeutschland ist heiter bis wolkig. Gebietsweise gibt es Schauer oder Gewitter bei 24 bis 30 Grad, an der See nur 20 bis 25. Morgens ist mal sonnig, mal bewölkt. In Niedersachsen gibt es Schauer und Gewitter und 20 bis 31 Grad. Ähnlich am Dienstag und Mittwoch. Es gibt viel Sonne, es bleibt verbreitet trocken und 21 bis 32 Grad. Es ist 9:04 Uhr.
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1: Die A1 Bremen Richtung Hamburg ist zwischen Harburg und Stillhorn wegen Bauarbeiten bis Montag 5 Uhr gesperrt. Umleitung führt über die U83. Sie müssen allerdings mit erheblicher Wartezeit rechnen. A27 Walsrode Bremen zwischen Verden Nord und Langwedel in beiden Richtungen auch wegen einer Baustelle bis morgen früh 5 Uhr gesperrt. Es gibt eine Umleitung, die führt über die U52 und U9. Kommen Sie sicher ans Ziel und wir wünschen eine gute Fahrt.
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2: Jeden Morgen tritt jemand von euch in unserer Schnellraterunde an, um so viele Fragen wie möglich zu beantworten. Und wer die meisten richtigen Antworten gibt, wird Wochensieger oder Wochensiegerin und gewinnt 2 Tickets fürs Airbeat One Festival. Richtig geil. Nastja aus Roggendorf in Mecklenburg-Vorpommern steht kurz vorm Sieg. Sie hat Mittwoch 4 richtige Antworten vorgelegt. Und das möchte jetzt Jasmin aus Salzgitter toppen. Guten Morgen nochmal.
3: Guten Morgen, hallo.
2: So, die Regeln, ich erkläre sie nochmal, sind einfach. Du brauchst mindestens 4 richtige Antworten, dann geht's in ein Stechen mit Nastja. Schaffst du sogar mehr, also 5 oder mehr, gewinnst du automatisch, okay?
3: Okay, alles klar.
2: Okay. Die Zeit startet jetzt. In welchem Bundesland startet morgen die Kieler Woche?
3: Schleswig-Holstein.
2: Das WM-Spiel Deutschland-Elfenbeinküste wird morgen Abend um wie viel Uhr unserer Zeit angepfiffen?
3: 22 Uhr.
2: Welcher Nina Chuba-Song beginnt mit der Line Ich will Immos, ich will Dollars?
3: Wildberry Lily.
2: Welche Jahreszeit hat Sonntag ihren sogenannten kalendarischen Anfang?
3: Sommerzeit.
2: Wie viele Käsesorten sind dem Namen nach auf einer Pizza Quattro Formaggi?
3: 4.
2: Welcher Christian war von 2010 bis 2012 Bundespräsident?
3: Weiter.
2: Christian Wulff. Einer der legendärsten Beefs der Hip-Hop-Geschichte ist der zwischen Drake und welchem Kendrick?
3: Lamar.
2: Das war noch knapp. Jetzt muss ich mal kurz meine Finger abzählen. Es waren 5 richtige Antworten.
3: Oh mein Gott.
2: Ich glaube, da freut sich jemand sehr über Airbeat One Festival Tickets. Kann das sein?
3: Ja, total.
2: Wie cool. Es hat geklappt. Eine Antwort mehr. Sehr gut. Du fährst zum Airbeat One. Wen nimmst du mit?
3: Einen sehr guten Kumpel von mir.
2: Ach, richtig cool. Dann euch ganz, ganz, ganz viel Spaß. Und dann habt ein schönes Wochenende.
3: Danke, gleichfalls.
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1: Und das Wetter schmeckt wieder richtig gut. Oder lassen wir uns das Eis doch auch wieder sehr, sehr gerne schmecken. Gut, dass es Menschen gibt wie Katharina. Die hat ein Eiscafé in Königsborn in Mecklenburg-Vorpommern.
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2: Das ist ein Familienbetrieb, der das Eis alles kompletto selbst macht. Und eine Frage, die wir doch gerne alle mal einer Eisdielenbesitzerin stellen würden. Was macht ihr eigentlich im Winter? Also da dann schön Chili Vanille, oder?
3: Nein, wir verkaufen dann warmes Eis. Späßchen? Nein.
1: Späßchen? Nicht schlecht.
3: Nein, wir ziehen das durch und bieten neben dem Eis dann einfach noch heiße Sachen an.
1: Okay, es bleibt also offen. Ja, verstehe. Okay, gut.
2: Sag mal, viele kritisieren, das hörst du bestimmt oder ihr auch häufig, die gestiegenen Kugelpreise von wegen, ach, früher hast du das ja noch für 50 Cent gekriegt. Was sagst du als Eisdielenbesitzerin dazu? Vielleicht kannst du da mal ein paar Fakten raushauen.
3: Ja, Fakt ist, unsere Kugel kostet 1,90 in Königsborn. Mein Schwiegervater, der Rentner ist, auf seinem Dorf kostet 1,50 die Kugel.
2: Naja.
3: Okay. Dasselbe Rezept, aber einfach nur Pachtunterschiede, also Mietkosten, Personalkosten. Der hat kein Personal, wir haben Personal. Aber man muss das nicht übertreiben, wenn man jetzt als Familienbetrieb das führt, muss man nicht die Kugel immens teuer machen, weil du machst es ja selbst, wisst ihr?
1: Ja, stimmt.
3: Du kaufst es ja nicht.
1: Und wo ihr auch sehr doll spart, ist ja bei euren Servietten, ne?
2: Das ist eine Frechheit.
1: Ey, was macht ihr denn?
2: Was ist denn das?
1: Das ist okay, eine Serviette, das ist einfach ein Löschpapier.
3: Also unsere, das können unsere Kunden bestätigen, kannst du richtig anfassen, ja?
1: Ah, die sind nicht, die zerfallen nicht bei der ersten
2: Aber
1: Berührung, sagst du?
2: Ich wollte gerade sagen, woher kommen denn diese dünnen? Das ist ja furchtbar. Hattet ihr die auch mal?
3: Nein, noch nie, weil die fand ich einfach mal scheiße.
1: Ja, die gehen gar nicht, ey.
2: Letzte Frage, wenn wir zu dir kommen, welche Sorte müssen wir bestellen? Was geht in Kühlungsborn immer?
3: Boah, das Vanille.
2: Okay.
3: Ohne Mist, das Vanilleeis ist das beste Eis.
1: Okay.
3: Aber auch veganes Sandhorn-Eis ist der Hammer.
1: Oh, jetzt um 6.12 Uhr einmal mal so ein Eis reinstellen, oder?
2: Das ist schon geil.
1: Ach, vielen Dank an Katharina und alle, die diesen Job machen in der Eisdiele, dass wir uns alle toll im Sommer abkühlen können.
2: Ja,
1: ey.
2: Danke.
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2: Jo! Füllt gemeinsam mit uns das Enjoy WM Sticker Album. So heißt die neue Mission von unserem Kollegen Lars. Beziehungsweise von Lars und euch.
3: Ja.
2: Checkt gerne mal enjoy.de und die kostenlose Enjoy App. Da findet ihr das Album. Und Lars, das ist kein gewöhnliches WM Sticker Album, wa?
3: Nee, es ist das beste Sticker Album der Welt. Anstelle von Stickern der Profis brauchen wir Selfies von euch, also von Menschen aus dem Norden mit Wurzeln in einem der 48 WM Teilnehmerländer. Mhm. Julius aus Lübeck hat zum Beispiel türkische Wurzeln. Der hat uns ein Selfie geschickt und klebt jetzt in unserem WM Sticker Album und füllt die Seite der Türkei.
2: Geil.
3: So, jetzt habe ich aber eine Frage zu den Regeln.
2: Hm?
3: Und zwar hat uns Familie Beckmann aus Elmshorn gefragt, ob ihr Kater Air Max auch ins Sticker-Album darf, denn der ist Kroate.
2: Ach so. Der heißt Air Max?
3: Ja.
4: Die kommen aus Elmshorn, ich liebe das.
2: Oh, okay.
4: Das macht es nicht wieder besser für meine Stadt.
2: Ja, perfekt. Ja, wenn,
4: ja komm.
2: Also, wenn mein Hund Jules aus Portugal auch vielleicht mal rein will. Aber ich finde es fair.
4: Ich finde, der Kater, also das ist so kreativ, der muss mit rein.
2: Staatsbürger.
3: Okay, also dann kleben wir Air Max jetzt auch rein und ist die Seite von Kroatien auch voll.
2: Oh, wie geil ist das denn?
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2: Einfach alle tragen die gleichen Schuhe. Ist euch das schon aufgefallen? Bei der Fußball-WM tragen super viele Spieler pinke Schuhe. Aber warum das denn eigentlich?
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3: Ja, hier gibt's jeden Tag so eine kleine Portion Wissen to go. Jonas aus dem Enjoy-Team, hau mal raus. Warum trägt die halbe Fußballwelt pinke Schuhe bei der WM? Ist das eine versteckte Message?
4: Nee. Also okay. Abgesprochen wurde sich da nicht. Tatsächlich suchen sich die meisten Spieler ihre Schuhe auch gar nicht selber aus. Die haben alle einen Ausrüstervertrag mit einer bestimmten Marke, kriegen da also Geld für, dass sie deren Schuhe tragen.
2: Okay, aber warum sagen die Ausrüster dieses Jahr bitte alle in diesen pinken Schuhen spielen?
4: Ja, es liegt einfach im Trend. Also die Ausrüster haben unabhängig voneinander vor allem pinke Schuhe für diese WM rausgebracht. Die fallen natürlich krass auf. Vor allem vor dem grünen Rasen stechen die so schön ins Auge, ne? Im Fernsehen und in Social Media Clips. Also am Ende große Überraschung, es geht um Werbung.
3: Ah, klar, ich hab's kommen gesehen.
4: Mhm. Du hab übrigens gestern bei FIFA auch meine Spieler schön mit pinken Schuhen versorgt.
3: Oh. Ah, schön, er geht mit dem Trend, der Junge.
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0: Ja, schönen guten Morgen, schön, dass ihr dabei seid. Um kurz nach 10 starten wir hier natürlich wieder mit eurem Sonntagsquiz, nur für die Ehre. Ich bin Tim, schönen guten Tag und jetzt gibt's erstmal das hier.
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0: Und zwar gibt's einen Beitrag von der evangelischen Kirche, kommt von Juri Gratsch.
2: In der Kirche herrscht ein ganz schönes Gewusel. SchülerInnen der 12. Klasse der Julius-Leber-Schule in Hamburg drapieren ihre Kunstwerke, denn heute ist Ausstellungseröffnung. Die SchülerInnen haben zum Thema Identität gearbeitet. Es wurde gemalt, kollagiert, modelliert, gefilmt, geschnitten, montiert und noch so vieles mehr. Worum es geht, erklärt mir Organisatorin Ursula Schmidt-Paul vom Kirchenkreis.
3: Also ich finde, Kunst und Religion haben ganz viel gemeinsam. Es geht um den inneren Ausdruck. Man bringt das Innere nach außen. Das ist was, was Religion ja auch hat. In der Kirche geht es seit dem Bestehen um Brüche in Identitäten, die in Kirchen bewältigt werden. Das ist ja eigentlich ein großer Coping Room sozusagen, so eine Kirche.
2: Haida hat aus Familienaufnahmen einen Kurzfilm geschnitten. Für ihn hat Identität auch viel mit seiner Umgebung zu tun.
4: Eine Identität bildet sich durch die Leute, die dich gebaut haben. Alles, wozu ich geworden bin, ist einfach entstanden durch die Leute um mich herum. Die Leute, die ich getroffen habe und die Erfahrungen, die ich mit denen hatte. Besonders meine Familie. Und daher sage ich auch, ey, wenn du dir denkst, ich mache nur das, was ich will, wegen mir, dann würde ich sagen, aber denk doch mal, was du für die Leute machen kannst, die dich zu dem gemacht haben, was du überhaupt das bist.
2: Die Arbeiten zeigen, Identität ist eine komplizierte Sache. Irgendwie beständig, irgendwie auch flexibel. In der Bibel sagt Jesus, liebe deinen Nächsten wie dich selbst. Da scheint es mir gar nicht so verkehrt zu sein, sich zu überlegen, wer man selbst überhaupt ist. Die SchülerInnen der Julius-Leber-Schule sind da auf einem guten Weg.
0: Und das war ein Beitrag für die evangelische Kirche von Juri Gratsch.
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1: Um 10 Uhr mit Michael Hafke. Der Präsident des Deutschen Instituts für Wirtschaftsforschung, Fratscher, hält die jüngsten Reformvorschläge der Rentenkommission für nicht ausreichend. Der Wirtschaftswissenschaftler sagte der Rheinischen Post, die Ideen gingen in die richtige Richtung, blieben aber zu vorsichtig. Aus der NDR Nachrichtenredaktion, Diane Batani.
2: Fratscher ist demnach der Ansicht, dass die drei größten Probleme sich dadurch nicht ändern würden.

0: Also eine hohe Altersarmut, eine zu starke Belastung der jungen Generation und eine allgemeine Schieflage bei der Gerechtigkeit. Er fordert Nachbesserungen, um vor allem die Grundrente zu stärken und armutsfester zu machen. Außerdem sagte er der Zeitung, große Einkommen und Vermögen im Alter sollten stärker berücksichtigt werden. Die Rentenkommission will ihr Konzept am Dienstag offiziell vorstellen. Nach Informationen des ARD-Hauptstadtstudios soll das Eintrittsalter an die Lebenserwartung gekoppelt werden. Und mehr Menschen als bislang sollen in die gesetzliche Rentenversicherung einzahlen. Etwa Selbstständige, Beamte und Abgeordnete.
1: Vertreter der USA und des Iran wollen heute in der Schweiz über ein Ende des Krieges beraten. Grundlage für die Gespräche ist die Absichtserklärung, die die Präsidenten beider Länder Trump und Pezeshkian bereits unterzeichnet haben. Aus der Nachrichtenredaktion Volko Damm.
2: An den Gesprächen in einem Luxusresort nahe Luzern sollen auch Vertreter der Vermittler Pakistan und Katar teilnehmen. Für die USA ist Vizepräsident Vance angereist. Zur US-Delegation gehören außerdem der Schwiegersohn und Berater von Präsident Trump, Kushner, und der Sondergesandte Witkoff. Den Iran sollen unter anderem Parlamentspräsident Ghalibaf und Außenminister Araghchi vertreten. Erschwert werden dürfte der Start der Beratungen, der bereits für Freitag geplant war, durch die Situation in der Straße von Hormus. Die iranischen Revolutionsgarden hatten die Meerenge gestern erneut für geschlossen erklärt. Als Grund nannten sie die anhaltenden israelischen Angriffe im Libanon.
1: Bei mutmaßlich ukrainischen Drohnenangriffen auf die von Russland besetzte Halbinsel Krim hat es Tote und Verletzte gegeben. Laut örtlichen Behörden wurden 4 Menschen getötet und 28 weitere verletzt. In der russischen Region Krasnodar kam demnach bei den Attacken eine Person auf einer Passagierfähre ums Leben. Der Fährbetrieb auf der Straße von Kertsch sei vorübergehend eingestellt worden, hieß es. Die Meerenge trennt die Krim von der Region Krasnodar. Beim Hurricane Festival in Schesel hat die Polizei 2 mutmaßliche Ticketbetrüger gefasst. Eine 35-jährige Frau und ein 34-jähriger Mann sollen mehrere Festivalbesucher betrogen haben, wie die Polizei mitteilte. Geschädigte hatten sich bei der Polizei gemeldet. Wie hoch der Schaden ist, wird noch ermittelt. Heute geht das Hurricane Festival zu Ende. Die deutsche Fußballnationalmannschaft ist erstmals seit 20 Jahren wieder mit 2 Siegen in eine Weltmeisterschaft gestartet. Das 2:1 über die Elfenbeinküste bedeutet zugleich den Einzug in die K.O.-Runde. Aus dem ARD-WM-Team Michael Küster.
3: Lange musste die DFB-Elf zittern, bis Dennis Undaff die Mannschaft mit dem Siegtreffer in der Nachspielzeit erlöst hat. Der eingewechselte Stürmer erzielte beim 2:1 über die Elfenbeinküste beide Tore. Zur Halbzeit lagen die Afrikaner noch mit 1:0 in Führung. Weil sich im Anschluss Curaçao und Ecuador 0:0 unentschieden getrennt haben, ist der Nagelsmann-Truppe Platz 1 in Gruppe E nicht mehr zu nehmen. In Gruppe F ist Tunesien vorzeitig ausgeschieden. Das Team des neuen Trainers Erf Renard verlor auch gegen Japan deutlich mit 0:4. Außerdem haben bereits am Abend die Niederlande Schweden mit 5:1 geschlagen.
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5: In Emden, in Niedersachsen, da messen wir gerade 19 Grad. Ja, heute insgesamt weniger schwül als gestern, 24 bis 30 Grad. Gönnen wir uns aber trotzdem noch. Es wird auch heute wieder warm. Und später, da kann es dann auch mal Regen und Gewitter geben. Und ja, so ähnlich bleibt es dann auch zum Start in eure Woche. Also immer dann noch so um die 30 Grad bei uns im Norden. Aber hier und da kommt eben auch mal eine Wolke vor die Sonne. Und auf den Straßen, da wird ordentlich gebaut. Die A1 Bremen Richtung Hamburg ist zwischen Hamburg und Stillhorn wegen Bauarbeiten bis morgen früh ca. 5 Uhr gesperrt. Da gibt es aber eine Umleitung für euch. Dann haben wir noch die A27 Walsrode-Bremen. Die ist zwischen Verden-Nord und Langwedel auch in beiden Richtungen gesperrt, weil da gebaut wird. Auch hier gibt es eine Umleitung für euch. Und zum Schluss die A261 Eckverbindung A1 zur A7. Die ist zwischen Tötensen und Dreieck Hamburg-Südwest nach einem Unfall gesperrt. Das war's, kommt gut durch.
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5: Mit mir, ich bin Tim, hallo. So, und wir starten wieder rein in 4 frische Stunden Quiz. Wie immer geht's um keine fetten Gewinne, sondern um was viel Wichtigeres, um eure Ehre. Und ich muss einmal tief durchatmen, weil für mich ist das heute wahrscheinlich auch eine ziemlich emotionale Show. Warum, das erzähle ich euch ganz in Ruhe hier in rund 6 Minuten. Aber jetzt erstmal richtig schön, dass ihr mit dabei seid. Los geht's.
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0: Hey, schön, dass ihr mit dabei seid. Ich bin Tim und das ist das letzte Mal heute für mich.
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0: Ja, ich werde es heute wahrscheinlich noch mehr genießen als sonst, mit euch zu quatschen und natürlich auch ein bisschen zu quizzen. Denn mein beruflicher Weg, der geht weiter und das hier heute ist meine letzte Sendung. Und darum werde ich hier heute nochmal alles in mich aufsaugen. Aber für euch ändert sich natürlich nichts. Ihr könnt wie immer hier eure Ehre verteidigen und dem Norden zeigen, was ihr drauf habt. Und jetzt genug der Worte. Wir starten jetzt einfach rein mit dem ersten Spiel.
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0: Ihr bekommt von mir eine Sekunde von einem Song und müsst mir dann sagen, welcher Song das ist. Und wir legen mal los. Also ich glaube, den Song, den werden auch gestern Abend viele von euch gehört haben beim 2:1 Sieg Deutschland gegen die Elfenbeinküste. Aber hey, wir hören einfach noch mal rein. Achtung. Ja, das kriegt ihr doch hin. Also, wenn ihr eine Idee habt, meldet euch, ruft an und verteidigt eure Ehre. 08000 11 77 66 08000 11 77 66.

0: eine Sekunde, die ist sehr, sehr kurz, aber für euch ist das ja mal gar kein Problem. Wir sind mittendrin bei Nur für die Ehre. Das ist eure Quizshow hier bei Enjoy am Sonntagmorgen. Und ihr habt von mir eben eine Sekunde bekommen. Und ich möchte wissen, zu welchem Song gehört diese Sekunde? Achtung, hier ist sie nochmal. Zack. Und da ist die Sekunde auch schon wieder vorbei. Aber die Leitung blinkt. 08000 11 77 66 ist die Nummer direkt hier ins Studio. Hier ist der Tim von Enjoy. Hallo.
1: Tim, hier ist Sigmar Osam Juritz. Ich wünsche jetzt einen super tollen Sonntag.
0: Dankeschön. Den wünsche ich dir doch auch. Hast du heute schon ein bisschen was gemacht?
1: Naja, klar. Schweiß wurde Stirn abgewischt.
0: Ja, das ist gut. Und hast ein bisschen ausgeschlafen? Hast du gestern noch spät Fußball geguckt?
1: Ja klar, ich habe die Analyse bis um 12:30 geguckt. Also super, dass der Unser die zwei Tore noch gemacht hat. Und den sollen sie immer in die letzten 20, 30 Minuten holen.
0: Ja, ist so. Unser, findest du Einwechselspieler oder soll er jetzt langsam
1: als Einwechselspieler, weil die anderen dann in der zweiten Halbzeit schon müde sind und kaputt sind und der das natürlich noch cleverer ausnutzt, als wenn er jetzt von Anfang an spielen würde.
0: So, wir haben die Aufstellung geklärt fürs nächste Spiel. Ich hoffe, Julian Nagelsmann hat zugehört. Jetzt bist aber du dran, weil du kannst ja hier auch noch richtig was gewinnen. Ich mach dich zum Ehrenmann, wenn du mir sagst...
1: Ganz einfach.
0: Ja, welcher Song war denn das?
1: Fußball ist Fußball. Naja, Shakira mit Die Die. Mensch, das war doch...
0: Ja,
1: hättest du eine halbe Sekunde bloß gemacht.
0: Das ist natürlich richtig. Hätte dir gereicht, halbe Sekunde. Ey, aber auch eine Sekunde war für viele, glaube ich, gar nicht so leicht. Ey, aber du hast es natürlich easy hinbekommen. Darum bist du der erste Ehrenmann, den wir heute feiern. Danke dir fürs Mitspielen. Und nächste Runde...
1: Ja, dir auch natürlich auch. Das war einen schönen letzten Tag noch. Und wo dein Weg hier rumführt, immer viel super Erfolg.
0: Dankeschön. Das ist ganz, ganz nett von dir. Ja, ich werde hier heute meine letzte Sendung nochmal richtig genießen. Und die nächste Runde, die zocken wir dann einfach zusammen. Und zwar um kurz nach 22:30. Und du kannst auch gerne wieder mitmachen.
1: Ich mache bei jedem Spiel mit.
0: Sehr gut.
1: Bis dann. Tschüss. Schönen Sonntag. Ciao.

0: Halb elf ist es. Wir schauen ganz kurz, was auf den Straßen los ist. 5 Meldungen geht los mit der A1 Fehmarn Richtung Lübeck zwischen Neustadt-Mitte und Scharbeutz. Da aktuell 3 Kilometer Stau. Dann wird gebaut auf der A1 Bremen Richtung Hamburg und zwar zwischen Harburg und Stillhorn. Bis Montag früh 5 Uhr morgens geht das noch. Eine Umleitung ist aber da für euch eingerichtet. Dann noch die A27 Walsrode-Bremen. Die ist zwischen Verden-Nord und Langwedel in beiden Richtungen. Ebenfalls wegen der Baustelle noch bis morgen früh 5 Uhr gesperrt. Auch hier gibt es eine Umleitung. Und die A30 Amsterdam Richtung Rheine zwischen Salzbergen und Rheine-Nord. Wegen Bergungsarbeiten gesperrt, da hat es einen Unfall gegeben. Und die A261 zum Schluss, Eckverbindung A1 zur A7. Die ist zwischen Tötensen und Dreieck Hamburg Südwest nach einem Unfall gesperrt. Das war's, kommt gut durch.
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0: Wenn ihr gerade aufwacht und über euch seht ihr jetzt nur so ein bisschen Zeltstoff, dann seid ihr wahrscheinlich auch da.
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0: Es ist der dritte Tag auf dem Hurricane Festival in Schesel und wir sind selbstverständlich für euch vor Ort und spielen darum jetzt so eine kleine Hurricane-Spezialrunde hierbei, nur für die Ehre. Ihr wisst ja, das ist euer Sonntagsquiz bei Enjoy, klar. Und mein Kollege Moritz, der ist mal so ein bisschen übers Festivalgelände gelaufen, übers Camp und hat sich mal umgehört und hat folgende Frage für euch reinbekommen.
2: Hi, ich bin Anni aus Kiel und meine Frage lautet, wie heißt das offizielle Festival von Youngblood, der auch auf dem Festival hier gespielt hat?
0: Ja, sehr gute Frage. Stimmt, Youngblood am Freitag war ja auch im Hurricane Festival für euch. So, aber wie heißt das Festival von Youngblood, das er selber hostet? Wenn ihr es wisst, dann direkt hier im Studio anrufen 08000 11 77 66.
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0: Heute ist der dritte Tag am Hurricane Festival und darum spielen wir hier bei Nur für die Ehre so eine kleine Hurricane-Spezialrunde. Ihr wisst, Nur für die Ehre, euer Quiz am Sonntag. Und mein Kollege Moritz, der ist übers Festivalgelände gelaufen und hat folgende Frage von einer Hurricane-Festival-Gästin bekommen, von Anni. Die wollte nämlich wissen, wie heißt das Festival, das Youngblood veranstaltet. So, und wenn ihr es wisst, dann ruft an 08000 1177. Moin, hier ist der Tim, hallo.
1: Moin Tim, na, hier ist der Niklas.
0: Hallo Niklas. So, warte, lass mich mal ganz kurz im Hintergrund hören. Das klingt relativ leise, also ich gehe mal davon aus, du bist nicht auf dem Hurricane Festival.
1: Nee, ich bin gerade im Auto, aber auf dem Weg zum Hurricane Festival.
0: Ach, tatsächlich, hast du so ein Tagesticket gekauft?
1: Genau.
0: Okay, das heißt aber, du hast Youngblood verpasst, der ist ja am Freitag aufgetreten. Hast du trotzdem eine Idee, wie die korrekte Antwort auf die Frage lautet? Ich wiederhole sie nochmal, wie heißt denn das Festival, was Youngblood selber veranstaltet?
1: Ja, das ist tatsächlich das Blutfest.
0: Das ist richtig! Sehr cool! So, mein Lieber, und das bedeutet, du fährst nicht nur aufs Hurricane, sondern du fährst aufs Hurricane Festival jetzt als frischgebackener Ehrenmann. Herzlichen Glückwunsch!
1: Besten Dank!
0: Sehr, sehr gut! Und du lässt dich einfach ein bisschen feiern. Und wen guckst du dir heute an? Auf wen freust du dich?
1: Ich verbringe die Zeit hauptsächlich beim Campingplatz. Also ich komme aus der Nähe und genau.
0: So einer bist du. Na gut, ey, pass auf, dann jetzt für alle, die Youngblood am Freitag vielleicht auch verpasst haben, gibt's ihn jetzt für euch hier im Radio drinne. Dir viel Spaß heute auf dem Campingplatz oder wer weiß, vielleicht schaffst du es ja doch mal vor die eine oder andere Bühne. Und die nächste Runde, die zocken wir hier um 11:15.
1: Okay, perfekt.

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1: Um 11 Uhr mit Michael Hafke. Bei Wirtschaftswissenschaftlern und den Linken stoßen die Reformvorschläge der Rentenkommission auf Kritik. Die rentenpolitische Sprecherin der Linken im Bundestag, Vollert, nennt die Maßnahmen nichts anderes als massive Kürzungen. Aus Berlin, Anne-Kathrin Mellmann.
2: In der Rheinischen Post spricht die linken Politikerin von Kürzungen, die Menschen mit kleinen Einkommen hart treffen würden. Für den Ökonomen Marcel Fratscher vom Deutschen Institut für Wirtschaftsforschung in Berlin gehen die Vorschläge der Rentenkommission in die richtige Richtung, bleiben aber insgesamt zu vorsichtig. Fratscher sagt in der Rheinischen Post, es ändere sich auf absehbare Zeit nichts Grundlegendes an Altersarmut, der starken Belastung der jungen Generation und der Schieflage bei der Gerechtigkeit. Künftig soll nach Empfehlung der Rentenkommission das Renteneintrittsalter an die durchschnittliche Lebenserwartung gekoppelt sein. 40 Jahren als Beitragszahler sollen danach etwa 20 Jahre als Rentner folgen. Ihre Vorschläge will die Rentenkommission am Dienstag ihrem Auftraggeber der Bundesregierung übergeben. Die will

0: aus eine Reform entwickeln.
1: Vertreter der USA und des Iran wollen heute in der Schweiz über ein Ende des Krieges beraten. Grundlage für die Gespräche ist die Absichtserklärung, die die Präsidenten beider Länder Trump und Pezeshkian bereits unterzeichnet haben. Aus der NDR Nachrichtenredaktion Volko Damm.
2: An den Gesprächen in einem Luxusresort nahe Luzern sollen auch Vertreter der Vermittler Pakistan und Katar teilnehmen. Für die USA ist Vizepräsident Vance angereist. Zur US-Delegation gehören außerdem der Schwiegersohn und Berater von Präsident Trump, Kushner, und der Sondergesandte Witkoff. Den Iran sollen unter anderem Parlamentspräsident Ghalibaf und Außenminister Araghchi vertreten. Erschwert werden dürfte der Start der Beratungen, der bereits für Freitag geplant war, durch die Situation in der Straße von Hormuz. Die iranischen Revolutionsgarden hatten die Meerenge gestern erneut für geschlossen erklärt. Als Grund nannten sie die anhaltenden israelischen Angriffe im Libanon.
1: Bei ukrainischen Drohnenangriffen auf die von Russland besetzte Halbinsel Krim im Schwarzen Meer hat es Tote und Verletzte gegeben. Örtlichen Behörden zufolge wurden 4 Menschen getötet und 28 weitere verletzt. Laut dem ukrainischen Präsidenten Selenskyj wurde bei den nächtlichen Attacken ein Öllager in der Stadt Kertsch getroffen. Auch eine Transportanlage für Öl in der russischen Region Krasnodar sei angegriffen worden, so Selenskyj. Dort kam laut Behörden auch ein Mensch auf einer Passagierfähre ums Leben. Der Fährbetrieb auf der Straße von Kertsch sei vorübergehend eingestellt worden, hieß es. Die Meerenge trennt die Krim von der Region Krasnodar. Die deutsche Fußballnationalmannschaft ist erstmals seit 20 Jahren wieder mit 2 Siegen in eine Weltmeisterschaft gestartet. Das 2:1 über die Elfenbeinküste bedeutet zugleich den Einzug in die K.O.-Runde. Aus dem ARD-WM-Team Michael Küster.
3: Lange musste die DFB-Elf zittern, bis Dennis Undaff die Mannschaft mit dem Siegtreffer in der Nachspielzeit erlöst hat. Der eingewechselte Stürmer erzielte beim 2:1 über die Elfenbeinküste beide Tore. Zur Halbzeit lagen die Afrikaner noch mit 1:0 in Führung. Weil sich im Anschluss Curaçao und Ecuador 0:0 unentschieden getrennt haben, ist der Nagelsmann-Truppe Platz 1 in Gruppe E nicht mehr zu nehmen. In Gruppe F ist Tunesien vorzeitig ausgeschieden. Das Team des neuen Trainers Erf Renard verlor auch gegen Japan deutlich mit 0:4. Außerdem haben bereits am Abend die Niederlande Schweden mit 5:1 geschlagen.
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5: Ja, auch heute wird's wieder mollig warm in Bad Segeberg, Schleswig-Holstein. Da messen wir zum Beispiel schon 22 Grad. Das Gute ist, heute ist es ein Ticken weniger schwül als gestern und wir erreichen so 24 bis 30 Grad hier im Norden. Später am Tag kann es dann auch mal Regen und teilweise sogar Gewitter geben. Und so ähnlich bleibt dann auch der Start in die Woche. Ab morgen auch wieder so um die 30 Grad und hier auch hier und da gibt es auch mal so eine kleine Wolke, die sich vor die Sonne schiebt. Aber das ist irgendwie schon okay. Und auf den Straßen, da ist einiges los. Stau und stockender Verkehr ab 3 Kilometer A1 Fehmarn Richtung Lübeck zwischen Neustadt-Mitte und Scharbeutz. Da steht ihr 3 Kilometer im Stau, müsst eine halbe Stunde mehr mit einplanen. Dann die A1 Bremen Richtung Hamburg ist zwischen Harburg und Stillhorn wegen Bauarbeiten noch bis morgen früh ca. 5 Uhr gesperrt. Da gibt es aber Umleitungen für euch. Wir haben noch die A1 Lübeck Richtung Fehmarn zwischen Seretz und Pansdorf. Da sind 3 Kilometer Stop and Go. Die A7 Flensburg Richtung Hamburg. Zwischen Hamburg-Stelling und dem Elbtunnel, da steht ihr 4 Kilometer im Stau. Die A27 Walsrode-Bremen ist zwischen Verden-Nord und Langwedel in beiden Richtungen gesperrt. Hier wird nämlich auch gebaut, aber auch hier gibt's Umleitungen für euch. Dann will die A30 noch Teil sein hier in dieser Stauschau. Amsterdam Richtung Rheine. Und zwar ist sie zwischen Salzbergen und Rheine-Nord gesperrt. Da hat's einen Unfall gegeben. Und die A261 Eckverbindung A1 zur A7 ist zwischen Tötensinn und Dreieck Hamburg Südwest gesperrt. Auch da hat's leider gekracht. Ich wünsche euch eine gute Fahrt. Kommt gut und sicher an euer Ziel.
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5: Mit Tim. Das bin wohl ich. Hallo. Und wir quizzen noch bis 14 Uhr. So, aber jetzt lassen wir erstmal Benson Boone und Bebe Rexha nochmal so ganz schnell eure Synapsen wachkitzeln. Und dann rollen wir entspannt rein in die nächste Quizrunde hier in rund 7 Minuten. Schön, dass ihr am Start seid.
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0: 13 Minuten nach 11 und wir spielen hier eine neue Runde bei Nur für die Ehre, eure Enjoy-Quiz-Show, bei der es um eure Ehre geht.
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0: Ja, und so ein paar Zeilen, die habe ich jetzt für euch und ich möchte wissen, aus welchem Song sind diese Zeilen? Folgendes Problem. Zwei Wörter im Refrain, die musste ich streichen, weil das eine sage ich nicht, sonst könnten wahrscheinlich so ein paar Eltern auf den Gedanken kommen und mit mir schimpfen, wenn gerade die Kinder zuhören. Und das andere sage ich nicht, weil sonst wäre es echt viel zu easy. So, okay, Achtung, geht los. I'm a mother... 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Hui, ja, das war jetzt ein ziemlicher Lückentext. Aber ich glaube, ein paar von euch kommen trotzdem drauf, oder? Ich weiß, ihr habt's doch drauf. Also, verteidigt bei mir eure Ehre. Ruft einfach direkt hier im Studio an. 08000 11 77 66 und hier nochmal die Nummer 08000 11 77 66.
1: Neu bei Olivia Dean. 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

0: Ihr steht knietief drin in Quizrunde Nummer 3 an diesem Sonntagvormittag. Funktioniert folgendermaßen. Ich lese euch was vor und ihr sagt mir, aus welchem Song das ist. Herzlich willkommen hier bei Nur für die Ehre. So, und hier ist nochmal der Text, den ich eben vorgelesen habe. Achtung. I'm a mother star. Ja, die Wörter lasse ich beide weg, weil das eine ist ein bisschen, da muss ich mir den Mund auswaschen, wenn ich das sage. Und das andere, das würde euch schon verraten, wie der Song heißt. Dann geht's weiter. Ha ha ha ha ha ha ha. Look what you've done. 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I'm a mother star. So. Ihr könnt ganz easy mitmachen über die Enjoy-App oder ihr ruft direkt hier an 08000 11 77 66. Guten Morgen.
1: Guten Morgen. Ich habe gerade deine Song-Lyrics gehört und wollte gern durchgeben, welcher Song das ist.
0: Okay, das ist gut, aber stopp. Stopp.
1: Ja.
0: Erst musst du mir noch verraten, wie du heißt.
1: Ah, mein Name ist Emi, Entschuldigung.
0: Hallo Emi, hey, schön, dass du anrufst. So, pass auf, das war ja ein ziemlicher Lückentext von mir. Aber hast du trotzdem hinbekommen, meinst du?
1: Habe ich trotzdem hinbekommen, denke ich.
0: Okay, und ist okay, dass ich da so ein paar Wörter rausgenommen habe, die...
1: Ja, ist in Ordnung,
0: ja?
1: Die ein bisschen vulgär sind.
0: Mother, keine Ahnung, was da nachkommen könnte. Okay, was glaubst denn du, welchen Song habe ich hier gerade vorgelesen?
1: Ich denke, das ist Starboy von The Weeknd gewesen.
0: Mhm, Emi, wir hören mal ganz kurz rein. Mhm. Yay! Ja. Sehr gut.
1: Super.
0: Ja. Und weißt du was? Emi, du bist doch mein Starboy heute, mein Stargirl. Weil Ehre geht jetzt raus an dich. Warte, so ein Rieseneimer, den werfe ich dir kurz zu, mental.
1: Danke. So.
0: Was machst du heute noch?
1: Gar nichts. Ich bin mit meinem kleinen Sohn gerade im Garten. Ich bin hochschwanger, deswegen verbringe ich die Zeit sehr viel drin bei der Wärme.
0: Oh, wie krass. Ja, das ist gut. Boah, die Wärme haut dann rein, oder?
1: Ja, sehr.
0: Ey, Emi, darf ich noch ein ganz bisschen Schleichwerbung machen?
1: Ja, na klar.
0: Es gibt von Enjoy einen Podcast, tatsächlich schwanger heißt der. Kannst du gerne mal reinhören? Sind vielleicht noch Infos für dich dabei, die dich so ein bisschen durch die Zeit jetzt tragen? Und dann wünsche ich dir jetzt erstmal einen richtig schön entspannten Tag.
1: Danke
0: und
1: für den Tipp.
0: Sehr, sehr gerne. Und ihr habt vielleicht auch Bock, mal mitzuspielen. Nächste Quizrunde gibt's natürlich hier um kurz nach 12. Aber jetzt erstmal, Emi, für dich die Textzeile, die ich gerade vorgelesen habe, aber diesmal als voller Song. Ciao.

0: Ungeil. Ich würde sagen, dieses Wort beschreibt den aktuellen Verkehr. Am besten ist wirklich einiges los. Obwohl ja Sonntagmorgen ist, also eigentlich immer noch relativ entspannt. Naja, heute nicht. A1, Fehmarn Richtung Lübeck. Zwischen Neustadt Mitte und Scharbeutz. Da sind schon 3 Kilometer Stau. Hier braucht ihr eine halbe Stunde länger. Dann nochmal die A1 Bremen Richtung Hamburg. Sie ist zwischen Harburg und Stillhorn. Wegen Bauarbeiten bis morgen früh 5 Uhr gesperrt. Da gibt's aber Umleitungen für euch. Und zum dritten Mal die A1 Lübeck Richtung Fehmarn. Zwischen Serez und Parnsdorf, da 3 Kilometer Stop and Go. Dann die A7, Flensburg Richtung Hamburg, zwischen Hamburg-Stelling und dem Elbtunnel, da steht ihr gerade 4 Kilometer im Stau. Die A27, Walsrode-Bremen, die ist zwischen Verden-Nord und Langwedel in beiden Richtungen gesperrt. Da wird nämlich auch gebaut, geht auch noch bis morgen früh 5 Uhr, aber auch hier gibt's Umleitungen für euch. Dann die A30, Amsterdam Richtung Rheine, zwischen Salzbergen und Rheine-Nord, auch da wird gebaut, geborgen wird da, da hat's einen Unfall gegeben und deshalb ist dort die Straße gesperrt. Und leider gab es auch einen Unfall auf der A261, Eckverbindung A1 zur A7, und zwar zwischen Tötensen und Dreieck Hamburg Südwest. Auch dort ist nach einem Unfall jetzt gerade gesperrt. Das war's. Ich wünsche euch eine gute Fahrt. Kommt sicher an euer Ziel.
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0: Ja, ihr habt heute vielleicht auch ein bisschen länger geschlafen. Hier ist Enjoy. Schönen guten Morgen, falls ihr jetzt erst wach werdet und gestern ein bisschen länger Fußball geguckt habt. Ja, war doch schön, oder? War doch richtig schön, ne? Deutschland steht sicher in der nächsten Runde der WM, nachdem Dennis Undav zweimal getroffen hat, gestern gegen die Elfenbeinküste. Und ich finde, das kann man sich immer wieder anhören. Das klingt wirklich in jeder Sprache schön.
1: Dreht auf, guckt nach vorne, schöner Pass in den Strafraum und der
2: Dennis Undav, Undav.
3: Tom Olav Undav.
4: Luis Undav.
5: 2-1. 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

0: Hier ist Enjoy. Schönen Sonntagvormittag. Und dass so zwei Herzen in der Brust schlagen, gerade jetzt zur Fußball-WM, das geht auch ganz vielen so. Zum Beispiel, wenn sie einem anderen Land die Daumen drücken, weil sie da geboren sind, aber hier in Deutschland leben. Und irgendwie ist man dann oft so ein bisschen, ja, für zwei Mannschaften. Das kann ich voll nachvollziehen. Mein Kollege Lars, der hat mit Mika gesprochen, gebürtiger Franzose, Koch. Und er lebt schon seit vielen Jahren bei uns hier im Norden, in Schwerin, in Mecklenburg-Vorpommern.
1: Wem drückst du denn mehr die Daumen? Der französischen Nationalmannschaft oder der deutschen Nationalmannschaft?
2: Die Franzose. Natürlich, ich bleib Franzose. Und falls etwas schief geht, dann drehe ich mich um zum Deutschland.
1: Okay, Frankreich fliegt in der Vorrunde aus, was wir nicht hoffen wollen, aber dann drückst du Deutschland die Daumen.
2: Ja. Dann ja.
0: Ja, das ist doch praktisch, oder? Und dann brauchen wir jetzt eigentlich nur noch ein Selfie von Mika.
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0: 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Aber anstelle von Stickern der Profis brauchen wir Selfies von euch, von Menschen aus dem Norden mit Wurzeln in einem der 48 Teilnehmerländer der WM. Also schaut mal rein, welche Länder noch frei sind. Und falls ihr auch Wurzeln in einem der WM-Teilnehmerländer habt oder jemanden kennt, auf den das zutrifft, dann jetzt sofort her mit euren Selfies. Und welche uns noch fehlen, das seht ihr auf enjoy.de oder natürlich in der kostenlosen Enjoy-App.

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7: Der Krieg im Nahen Osten beendet werden kann. Grundlage ist ein bereits ausgehandeltes Rahmenabkommen. Günter Laubis.
8: Die zentralen Themen sind das iranische Atomprogramm und eine Waffenruhe im Libanon. Die Ausgangslage für die Gespräche ist allerdings angespannt. Gestern hatte der Iran die für den weltweiten Schiffsverkehr wichtige Straße von Hormuz wieder gesperrt. Grund seien die israelischen Angriffe im Libanon. Die Situation dort wird wohl auch der Knackpunkt bei den Gesprächen in der Schweiz sein. Ein iranischer Regierungssprecher sagte, das gesamte Rahmenabkommen stehe auf dem Spiel. US-Vizepräsident Vance gab sich aber optimistisch. Er betonte, man werde auch in der Frage der Waffenruhe im Libanon weiterkommen.
7: Die von der Bundesregierung eingesetzte Rentenkommission hat sich auf Vorschläge für die geplante Rentenreform geeinigt. Nach Informationen des ARD-Hauptstadtstudios ist unter anderem vorgesehen, dass das Renteneintrittsalter an die Lebenserwartung gekoppelt wird. Für heute 30-Jährige könnte dies bedeuten, dass sie statt mit 67 erst mit 68 Jahren in Rente gehen können. Auch schlägt die Kommission vor, dass mehr Menschen in die gesetzliche Rentenversicherung einzahlen sollen, wie Selbstständige, Beamte und Abgeordnete. In Großbritannien wird über den Rücktritt von Premierminister Starmer spekuliert. Es gibt Medienberichte, nach denen der 63-Jährige schon morgen sein Amt niederlegen könnte. Die Umfragewerte für Starmer sind schlecht. Viele in seiner Partei wünschen sich, dass er abgelöst wird. Sein parteiinterner

0: Rivale Burnham kündigte an, ihn als Chef der Labour-Partei herauszufordern. Damit würde er auch Premier, also Regierungschef werden. Bei einem Brand in einem Hotel nahe dem Hamburger Hauptbahnhof sind 14 Menschen verletzt worden. Nach Angaben der Feuerwehr erlitt eine Person schwere Verletzungen, die anderen wurden leicht verletzt. Die Brandursache ist noch unklar. Das Feuer brach vermutlich im Keller des Gebäudes aus und drohte auf die anderen Stockwerke überzugreifen. Wegen der starken Rauchentwicklung musste die Hamburger Feuerwehr Drehleitern einsetzen, um die Hotelgäste in Sicherheit zu bringen. Bei der Fußball-WM haben es mit Deutschland, Mexiko und den USA drei Mannschaften vorzeitig in die K.O.-Runde geschafft. Heute Abend wird der zweite Spieltag fortgesetzt. Michael Küster aus dem ARD-WM-Team berichtet, ob Mannschaften nachziehen könnten.
1: Heute kann sich tatsächlich noch kein Team vorzeitig für 16-Finale qualifizieren. Der Grund ist ganz einfach. Sowohl in Gruppe G als auch in Gruppe H sind am ersten Spieltag alle Partien unentschieden ausgegangen. Deswegen geht's vor allem für die Favoriten darum, nicht wieder zu patzen. Das gilt insbesondere für Europameister Spanien gegen Saudi-Arabien ab 18 Uhr. Und auch Belgien hofft ab 21 Uhr gegen den Iran auf den ersten WM-Sieg. Ebenso ist Uruguay heute Nacht Favorit gegen Kap Verde.
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3: Und wir gehen rein mit einer guten Nachricht. Heute ist es deutlich weniger schawül als gestern und die Temperaturen bleiben trotzdem oben. 24 bis 30 Grad haben wir heute. So. Später, da kann es dann aber auch mal Regen und Gewitter geben. Das ist vielleicht die etwas schlechte Nachricht, aber hey, freuen sich die Pflanzen und vielleicht ist es ja dem einen oder anderen auch ein bisschen zu heiß. So, morgen der Start in die Woche, der ist dann immer noch ähnlich wie heute, auch dann wieder so um die 30 Grad und hier und da kann es dann auch da mal wieder so eine Wolke geben, die sich vor die Sonne schiebt. Und auf den Straßen ist tatsächlich einiges los, Stau und stockender Verkehr ab 3 Kilometer Länge geht los mit der A1 Fehmarn Richtung Lübeck zwischen Neustadt Mitte und Scharbeutz, da aktuell 5 Kilometer Stau, ihr braucht hier eine Stunde länger. Die A1 Lübeck Richtung Hamburg zwischen Hamburg-Billstedt und Stillhorn, da sind es 6 Kilometer Stop and Go. Nochmal die A1 Bremen Richtung Hamburg, die ist zwischen Harburg und Stillhorn wegen Bauarbeiten bis morgen früh 5 Uhr gesperrt. Dadurch aktuell 5 Kilometer Stau ab dem Maschener Kreuz. Die A7 Flensburg Richtung Hamburg, zwischen Hamburg-Stellingen und dem Elbtunnel, da steht ihr 4 Kilometer. Wir haben nochmal die A7 Hannover Richtung Hamburg, zwischen Bad Fallingbostel und Soltau Süd 5 Kilometer. Dann die A7 Hannover Richtung Hamburg, zwischen Maschener Kreuz und Hamburg Südwest 6 Kilometer Stop and Go. Und die A27, Walsrode-Bremen, die ist zwischen Verden-Nord und Langwedel in beiden Richtungen gesperrt. Da wird nämlich gebaut. Das Ganze geht noch bis morgen früh, ca. 5 Uhr. Hier sind aber Umleitungen für euch eingerichtet. Die A261 an der Eckverbindung A1 zur A7, und zwar zwischen Tötensen und Dreieck Hamburg-Südwest. Da hat es ziemlich gekracht. Die Straßen sind gesperrt und dadurch staut es sich ab dem Buchholzer Dreieck. Wir haben die A1 Bremen Richtung Osnabrück, zwischen Uphusen-Bremen, Mahndorf und Arsten 5 Kilometer Stau. Und zum Schluss, ich finde, reicht dann auch wirklich die A1 Osnabrück Richtung Bremen, zwischen Dreieck Stur und Bremen-Arsten 4 Kilometer Stau. Ich hoffe, ihr habt gerade freie Fahrt und seid ganz entspannt auf den Straßen unterwegs. Gute Fahrt wünsche ich euch.
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3: Jetzt geht's weiter mit unserer Quizshow. Tag moin, ich bin Tim. Ich bin hier euer Günther Lauch von Enjoy. Und die nächste Quizrunde spielen wir in 5 Minuten. Dann wieder mit so einem kleinen Hurricane-Spezial.
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0: Ich freue mich, weil ich stehe auf einmal hier gar nicht mehr alleine im Studio. Ich habe gerade Besuch bekommen.
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0: Ja. So ist es, heute der letzte Tag. Und Tim und Clark, meine beiden lieben Kollegen, die kamen hier gerade ins Studio gestolpert. Ihr wart nämlich auf dem Hurricane Festival. Grüßt euch mal ganz lieb.
2: Ja, moin, grüß dich.
0: Und ihr habt fette Bananen im Gesicht. Also ihr seid dick am Grinsen. Wie war's denn?
2: Mega, wie jedes Jahr.
0: Ja?
2: Krasse Stimmung, geile Acts irgendwie. Wir haben mega viel Spaß gehabt. Das Wetter war ein bisschen dolle, ein bisschen übertrieben, aber auch.
0: Ich habe gerade eure Handgelenke gezeigt. Und da sieht man wirklich nur so einen schneeweißen Streifen, wo das Festivalbändchen war. Und der Rest ist so eine Mischung aus braun und rot, würde ich sagen.
2: Ja, vorher war noch so ein bisschen Dreck drauf. Also so eine richtig schöne Schicht,
0: ja,
2: die dann abends irgendwie unter der Dusche gefallen ist. Aber ja, jetzt ist es nur noch rot.
0: Tim und Clark, die beiden waren für unseren Instagram-Channel am Start. Also schaut mal bei Insta auf Enjoy. Da könnt ihr sehen, was die beiden gemacht haben. Und wir sind ja hierbei nur für die Ehre eurer Quizshow am Sonntag. Und ich habe euch ja eine kleine Hurricane-Runde versprochen. Die starten wir jetzt, denn ich suche eine Band. Die haben am Freitag schon performt. 23 Uhr hat diese Band auf der Forest Stage gespielt. Aber ich möchte wissen, welche Band ist gesucht? Und dazu haben wir euch mal nach dem Konzert gefragt, wie es war. Jetzt gut aufpassen.
3: Es war zwar echt voll und alle waren ein bisschen angespannt wegen der Hitze, aber dann, als es losging, haben alle gefeiert und es war geil.
4: Es war mega, richtig geil. Mega Experience. Moshpit hat gebockt, Leute haben gebockt. Stimme ist morgen nicht mehr da.
0: Ja, das klingt auch richtig gut. Jetzt will ich von euch wissen, von welcher Band wurde da gesprochen? 23 Uhr auf der Forest Stage war sie. Wenn ihr es wisst, 08000 11 77 66, das ist die Nummer direkt hier ins Studio. 08000 11 77 66. 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

0: Ja, wie schön, dass ihr am Start seid. Das ist euer Quiz am Sonntagvormittag. Enjoy, nur für die Ehre. Mit einer Hurricane-Spezialrunde, denn ist doch klar, das Festival findet ja gerade in Schesel statt. Heute letzter Tag, da wird dann nochmal ordentlich abgerissen. Und wir von Enjoy sind für euch am Start. Zum Beispiel war auch mein lieber Kollege Clark mit am Start. Hi, grüß dich mal ganz lieb.
1: Einen wunderschönen Morgen.
0: Ja, ey, du warst jetzt das Wochenende da, bist gerade zurückgekommen.
1: Richtig.
0: Siehst ein bisschen müde aus, aber glücklich. Und du hast eben erzählt, das war dein erstes Festival, ne?
1: Ja, tatsächlich. Mein erstes Festival jemals.
0: Ja.
1: Und ich bin absolut geflasht und vermisse es jetzt schon.
0: War gut, also machst du wieder nächstes Jahr.
1: Ja.
0: Ja, sehr gut. Pass natürlich. Auf, dann lasse ich dich jetzt einfach hier mitspielen. Denn ich habe euch ja gerade gefragt, über welche Band sprechen die Leute hier? Und als kleinen Hint habe ich erzählt, die haben am Freitag um 23 Uhr auf der Forest Stage performt. Achtung, gut hinhören.
2: Es war zwar echt voll und alle waren ein bisschen angespannt wegen der Hitze, aber dann, als es losging, haben alle gefeiert und es war geil.
3: Es war mega, richtig geil. Mega Experience. Moshpit hat gebockt, Leute haben gebockt. Stimme ist morgen nicht mehr da.
0: Ja, von wem reden die hier? Wer hat so abgerissen? Es haben sich ganz viele über die Enjoy-App gemeldet. Ey, aber Clucky, fang du doch mal an. Was glaubst du? Welche Band könnte das gewesen sein?
1: Puh, ich weiß, glaube ich, nur, dass unser Enjoy-Team da ziemlich zu ausgerastet ist.
0: Ja, hast du eine Idee? Komm, ja, mach mal. Jetzt sag doch mal.
1: Also ich sage mal, ich gebe mal als Tipp die Karl-Marx-Stadt.
0: Okay, das ist schon mal sehr, sehr gut. Sie kommen aus Karl-Marx-Stadt, ja. Tina, Sarah, Emre, Paul und ganz viele andere sagen, es war Kraftklub. Clark, was denkst du? Könnte das richtig sein?
1: Ich habe so ein gutes Gefühl, sag ich mal.
0: Ey, wisst ihr was? Ihr seid doch alle Gewinner, seid ihr doch. Das waren natürlich Kraftklub, die da abgerissen haben. Und für euch gibt's die Band jetzt natürlich auch nochmal hier im Radio. Herzlichen Glückwunsch an alle, die sich gerade damit Ehre für den Sonntag abgeholt haben. Und Clark, Ehre geht natürlich auch an dich.

0: Kraftklub hier bei Enjoy. Am Freitag waren sie noch beim Hurricane und jetzt hier bei Enjoy. Und es ist einiges los auf den Straßen. Vielleicht ist das auch der Abreiseverkehr vom Hurricane Festival. Wer weiß. Ich leg mal los mit der A1 Fehmarn Richtung Lübeck zwischen Neustadt Mitte und Scharbeutz. Da aktuell 5 Kilometer Stau. Hier braucht ihr eine Stunde länger. Dann nochmal die A1 Lübeck Richtung Hamburg zwischen Hamburg, Öhendorf und Dreieck Norderelbe. Da 6 Kilometer Stop and Go. A1 Bremen Richtung Osnabrück zwischen Opusen, Bremen, Mahndorf und Arsten. Da steht ihr 5 Kilometer im Stop and Go. Und die A1 Osnabrück Richtung Bremen zwischen Dreieck Stur und Bremen Arsten, da sind es 4 Kilometer. Die A1 Bremen Richtung Hamburg, die ist außerdem zwischen Harburg und Stillhorn wegen Bauarbeiten noch bis morgen früh 5 Uhr gesperrt und dadurch hier aktuell 5 Kilometer Stau ab dem Maschener Kreuz. A7 Flensburg Richtung Hamburg, zwischen Dreieck Hamburg Nordwest und dem Elbtunnel 5 Kilometer stockender Verkehr. Die A7 Hannover Richtung Hamburg zwischen Bad Fallingbostel und Soltau Süd, da auch Stau, auch 5 Kilometer und dann sind es 6 Kilometer auf der A7 Hannover Richtung Hamburg und zwar zwischen dem Maschener Kreuz und Dreieck Hamburg Südwest. Und dann die A27 Walsrode Bremen, die ist zwischen Verden Nord und Langwedel in beiden Richtungen wegen einer Baustelle gesperrt. Bis morgen früh 5 Uhr geht das noch, aber eine Umleitung ist da für euch eingerichtet. Und zum Schluss, da hat es gekracht, die A261 Eckverbindung A1 zur A7. Die ist zwischen Tötensinn und Dreieck Hamburg Südwest nach einem Unfall gesperrt. Und dadurch staut es sich hier ab dem Buchholzer Dreieck. Ich wünsche euch eine gute Fahrt, aber was noch viel sicherer ist. Nee, was viel wichtiger ist. Eine sichere Fahrt. So macht der Satz Sinn.
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0: Mal kurzer Blick auf die Uhr, 12.40 Uhr und würde sagen, kann doch hier bei Enjoy losgehen mit der nächsten Runde.
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0: Das ist nur für die Ehre das einzige Quiz, das euch zu Ehrenmännern und Ehrenfrauen macht. Und jetzt habe ich einen Song für euch und will wissen, wie der heißt. So weit, so einfach. Das Problem ist, der Song ist ohne Gesang. Achtung, hinhören. Na, habt ihr eine Idee? Ich gebe euch noch mal so ein paar Sekunden. Kleiner Tipp. Song kommt von einer US-Band. Der Sänger Dan Reynolds, der tritt eigentlich immer oben ohne auf. Hat aber auch einen dicken Bizeps. Also kann er gut machen. Wenn ihr eine Ahnung habt, dann wählt einfach die Nummer 08000 11 77 66. Damit landet ihr direkt hier im Studio. Oder ihr meldet euch einfach über die kostenlose Enjoy-App. Das geht auch. Und ich sag nochmal die Nummer 08000 11 77 66.

0: Ich muss mich erstmal bei euch entschuldigen hierfür.
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0: Oh Mann, ey, das war ein bisschen schwer, glaube ich. Sprachlos, so heißt die aktuelle Runde hier bei Enjoy, nur für die Ehre. Und ich habe euch eben gefragt, sagt mal, welcher Song ist das hier eigentlich? Ja, und das ist gar nicht so leicht gewesen, denn ich habe den Gesang entfernt. Und ich merke wirklich, es war eine richtig schwere Runde. Ich will ehrlich sein, es haben sich nicht so viele gemeldet. Und es waren eventuell auch 2, 3, 10 falsche Antworten dabei. Gut, mein Fehler. Nehme ich auf meine Kappe. Aber immerhin, Dominik hat sich gemeldet. Und er hat mir über die Android-App geschrieben, du, ich glaube, das könnten die Imagine Dragons sein mit Whatever It Takes. Dominik, wir hören mal rein. Diesmal mit Gesang. Ja, richtig. Sehr gut. Ah, ich finde, damit sollte Dominik eigentlich zum doppelten Ehrenmann werden, gleich 2 Punkte bekommen, denn das war wirklich richtig, richtig schwer. Aber eine neue Runde gibt's ja noch. Nächste Runde hier um 1:15. Dann zocken wir wieder hier bei Nur für die Ehre eure Quizshow am Sonntag. Aber jetzt erstmal den Song, um den es gerade ging, in voller Länge und diesmal natürlich auch komplett mit Gesang.

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1: Um 13 Uhr mit Martin Wilhelmi. Vertreter der USA und des Iran wollen heute in der Schweiz über ein Ende des Krieges beraten. Grundlage für die Gespräche ist die Absichtserklärung, die die Präsidenten beider Länder Trump und Pezeshkian bereits unterzeichnet haben. Aus der NDR-Nachrichtenredaktion Volko Damm.
2: An den Gesprächen in einem Luxusresort nahe Luzern sollen auch Vertreter der Vermittler Pakistan und Katar teilnehmen. Für die USA ist Vizepräsident Vance angereist. Zur US-Delegation gehören außerdem der Schwiegersohn und Berater von Präsident Trump, Kushner, und der Sondergesandte Witkoff. Den Iran sollen unter anderem Parlamentspräsident Ghalibaf und Außenminister Araghchi vertreten. Erschwert werden dürfte der Start der Beratungen, der bereits für Freitag geplant war, durch die Situation in der Straße von Hormuz. Die iranischen Revolutionsgarden hatten die Meerenge gestern erneut für geschlossen erklärt. Als Grund nannten sie die anhaltenden israelischen Angriffe im Libanon.
1: Die von der Bundesregierung eingesetzte Rentenkommission hat sich auf Vorschläge für die geplante Rentenreform geeinigt. Nach Informationen des ARD-Hauptstadtstudios ist unter anderem vorgesehen, dass das Renteneintrittsalter an die Lebenserwartung gekoppelt wird. Für heute 30-Jährige könnte dies bedeuten, dass sie statt mit 67 erst mit 68 Jahren in Rente gehen können. Auch schlägt die Kommission vor, dass mehr Menschen in die gesetzliche Rentenversicherung einzahlen sollen, wie Selbstständige, Beamte und Abgeordnete. Die Bundesregierung weitet die Abschiebungen afghanischer Straftäter aus. Eine Sprecherin des Innenministeriums sagte, künftig seien dafür pro Monat bis zu 3 Charterflüge möglich. Hinzu kämen einzelne Abschiebungen per Linienflug. Vorausgegangen waren laut Ministerium Gespräche mit der afghanischen Taliban-Führung. In Deutschland befinden sich zurzeit noch etwa 100 afghanische Straftäter in regulärer Haft oder in Abschiebehaft. Auf der Autobahn 261 im Landkreis Harburg ist ein Milchtanklaster umgekippt. Der Unfall ereignete sich bei Tötensinn auf der Strecke Richtung Norden. Der Fahrer des Lasters wurde laut Polizei leicht verletzt. Er kam ins Krankenhaus. Wie es zu dem Unfall kommen konnte, ist bislang unklar. Die Reinigungsarbeiten laufen. Die A 261

0: 60 ist deshalb Richtung Hamburg Südwest zurzeit gesperrt. Bei der Fußball-WM haben es mit Deutschland, Mexiko und den USA drei Mannschaften vorzeitig in die K.O.-Runde geschafft. Heute Abend wird der zweite Spieltag fortgesetzt. Michael Küster aus dem ARD-WM-Team berichtet, ob Mannschaften nachziehen könnten.
1: Heute kann sich tatsächlich noch kein Team vorzeitig für 16-Finale qualifizieren. Der Grund ist ganz einfach. Sowohl in Gruppe G als auch in Gruppe H sind am ersten Spieltag alle Partien unentschieden ausgegangen. Deswegen geht's vor allem für die Favoriten darum, nicht wieder zu patzen. Das gilt insbesondere für Europameister Spanien gegen Saudi-Arabien ab 18 Uhr. Und auch Belgien hofft ab 21 Uhr gegen den Iran auf den ersten WM-Sieg. Ebenso ist Uruguay heute Nacht Favorit gegen Kapverde.
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3: 24 bis 30 Grad gönnen wir uns heute. Und das Gute ist, es ist so ein Ticken weniger schwül als gestern. Also vielleicht schwitzt ihr nicht ganz so sehr wie gestern. Später kann es dann auch mal Regen und Gewitter geben. Und so ist es dann auch eigentlich morgen zum Start in die Woche. Immer mal so um die 30 Grad. Und hier und da kommt es dann auch zu einer Wolke, die sich vor die Sonne schiebt. Und auf den Straßen, ihr habt es gerade schon in den Infos gehört, da ist einiges los. Stau und stockender Verkehr, darum jetzt ab 3 Kilometer Länge. A1, Fehmarn Richtung Lübeck, zwischen Neustadt-Mitte und Scharbeutz, 5 Kilometer Stau, hier 60 Minuten plus. Die A1, Lübeck Richtung Hamburg, zwischen Hamburg-Öhendorf und Dreieck Norderelbe, da sind 6 Kilometer, die ja im Stau steht. Die A1, Bremen Richtung Osnabrück, zwischen Uphusen-Bremen, Mahndorf und Arsten, 5 Kilometer. A1, Osnabrück Richtung Bremen, zwischen Bremen-Brinkum und Arsten, 3 Kilometer Stop and Go. Und die A1 Bremen Richtung Hamburg ist zwischen Hamburg-Stillhorn wegen Bauarbeiten. Die A1 Bremen Richtung Hamburg ist zwischen Harburg und Stillhorn wegen Bauarbeiten bis Montag früh 5 Uhr gesperrt. Dadurch aktuell 5 Kilometer Stau ab dem Maschener Kreuz, aber eine Umleitung ist dafür euch eingerichtet. Die A7 haben wir auch noch mit dabei, Flensburg Richtung Hamburg, zwischen Dreieck Hamburg Nordwest und dem Elbtunnel. Da stockt es gerade auf 5 Kilometer Länge. Dann nochmal 7 Kilometer stockender Verkehr auf der A7 Hannover Richtung Hamburg, zwischen Horster Dreieck und Dreieck Hamburg Südwest. Die A27, Walsrode Bremen, die ist zwischen Verden Nord und Langenwedel in beiden Richtungen wegen einer Baustelle gesperrt bis morgen früh 5 Uhr. Auch hier gibt es eine Umleitung für euch. Und zum Schluss der Milchlaster, der umgekippt ist auf der A261, Eckverbindung A1 zur A7. Und da ist zwischen Tötensinn und Dreieck Hamburg Südwest jetzt gerade die Fahrbahn gesperrt und dadurch staut es sich hier ab dem Buchholzer Dreieck. Junge, haltet durch, lasst euch nicht stressen und wenn ihr genervt seid, einfach Radio einen Ticken lauter drehen, ne, im Stau. Kommt gut durch.
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3: Mit mir, ich bin Tim. So, und jetzt nochmal 2 Chancen und dann ist hier auch schon wieder rum für heute. Und für mich ist es dann für immer rum, denn das ist tatsächlich meine letzte Show hier auf Enjoy. Mein beruflicher Weg geht weiter. Ich wechsle zum WDR ins Rheinland. Ja, aber ihr zeigt jetzt Norddeutschland einfach nochmal, was ihr drauf habt. Wir starten hier die nächste Runde in knapp 7 Minuten. Schön, dass ihr am Start seid.
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0: 13.14 Uhr und ich wollte euch kurz fragen, habt ihr vielleicht Bock auf einen schlechten Gag?
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0: Ja, ich will ehrlich sein, das war natürlich nur eine rhetorische Frage. Folgendes, ja, ihr seid hier bei eurer Quizshow am Sonntag und ich lese euch jetzt den ersten Satz von einem wirklich schlechten Gag vor, von einem sogenannten Flachwitz. Und dann will ich von euch wissen, wie geht dieser Flachwitz weiter? Und wenn ihr es wisst, dann bekommt ihr ganz viel Ehre von mir. Achtung, hier ist die Frage, was schwimmt auf dem Wasser und fängt mit Z an? Ich weiß, ihr liebt diese Runde, auch wenn Flachwitze ja echt immer so eine cringe Sache ist. Also, es gibt zu dieser Frage eine ganz offizielle Antwort, aber ihr dürft natürlich auch gerne kreativ werden und euch selber eine Antwort ausdenken und mir dann über die Enjoy-App schicken. Und wenn's gut läuft, dann lese ich hier gleich ganz viele lustige Vorschläge von euch vor. Also gerne einfach mal anrufen 08000 11 77 66 oder eine Sprachnachricht über die Enjoy-App. Ja, und wer mich hier zum Lächeln bringt, der kriegt auf jeden Fall gleich einen Riesenhaufen Ehre. 08000 11 77 66 und das ist Flowers von Miley Cyrus in der Zwischenzeit für euch.

0: So, und ich sag gleich, wie es ist, weil in dieser Quizshow geht's nicht ums große Geld, nein. Es geht um was viel Wichtigeres, nämlich eure Ehre. Und sinnvollerweise heißt diese Sendung hier auch Enjoy nur für die Ehre. Und da spielen wir gerade das Flachwitz-Quiz. Zu viele Z in einem Namen. Naja, also folgendes. Ich will wissen, wie könnte dieser Witz hier weitergehen? Und zwar, was schwimmt auf dem Wasser und fängt mit Z an? So, wer hat eine Idee? 08000 11 77 66. Hier ist der Tim. Schönen guten Tag. Wer ist da?
1: Hallo, hier ist die Emma.
0: Hallo Emma. Na, wie geht's dir?
1: Gut. Und selbst?
0: Oh, ich bin ein bisschen emotional. Das ist ja heute meine letzte Sendung. Ich ziehe aus dem Norden weg nach Köln und werde dann zukünftig für den WDR arbeiten. Und das ist meine letzte Sendung hier und ja, irgendwie ist schon ein bisschen traurig.
1: Ja, völlig verständlich.
0: Ey, aber Emma, es geht hier ja auch gar nicht um mich, sondern es geht ja jetzt um dich und darum, dass wir dich zur Ehrenfrau machen. Sag mal, hast du denn eine Idee? Was schwimmt auf dem Wasser und fängt mit Z an?
1: Das durften wir uns ja so ein bisschen aussuchen.
0: Ja, ne? Absolut. Ihr dürft kreativ werden.
1: Also bei, natürlich muss es ja ein Tier sein. Und bei Z ist mir direkt das Zebra eingefallen. Da ein Zebra aber schlecht schwimmen kann, ja, haben wir daraus die Zente gemacht.
0: Ja, okay, ey, finde ich gut, lasse ich auf jeden Fall gelten. Emma, damit geht auf jeden Fall Ehre schon mal raus an dich, sehr schön. Soll ich dir noch die offizielle, in Anführungsstrichen, Antwort verraten?
1: Ja.
0: Was schwimmt auf dem Wasser und fängt mit Z an? Zwei Enden. Ah, ist low, ne? Ich gebe es zu, der ist wirklich low.
1: Ist super.
0: So, okay. Emma, eine Runde habe ich jetzt noch mit euch. Oh Mann, ich freue mich drauf und gleichzeitig kriege ich auch ein bisschen Pipi in die Augen. Also, nächste Runde hier um kurz nach 13:30 und dir vielen, vielen Dank fürs Mitspielen. Schönen Sonntag, Emma.
1: Gerne. Ciao.

0: halb zwei ist es und es ist immer noch jede Menge los auf den Straßen. Stau und stockender Verkehr ab 3 Kilometer Länge A1 Fehmarn Richtung Lübeck zwischen Neustadt Mitte und Scharbeutz. Da 5 Kilometer Stau, ihr braucht eine Stunde länger. Die A1 Lübeck Richtung Hamburg zwischen Hamburg-Öhendorf und Dreieck Norderelbe, da steht ihr 6 Kilometer im Stau. Die A1 Hamburg Richtung Osnabrück zwischen Uphusen, Bremen, Mahndorf und Arsten, da sind es auch 6 Kilometer und hier müsst ihr eine knappe halbe Stunde mehr mit einplanen. Und die A1 zum 4. Osnabrück Richtung Bremen zwischen Bremen-Brinkum und Arsten, da 3 Kilometer Stop and Go. A1 Bremen Richtung Hamburg zwischen Harburg und Stillhorn, da wird gebaut und noch bis Montag 5 Uhr früh ist dort gesperrt und dadurch aktuell 5 Kilometer Stau ab dem Maschener Kreuz, aber eine Umleitung ist da für euch eingerichtet. Dann haben wir jetzt die A7 noch mit dabei, Flensburg Richtung Hamburg zwischen Dreieck Hamburg Nordwest und dem Elbtunnel, da steht ihr 5 Kilometer im Stop and Go. A7 Hannover Richtung Hamburg zwischen Horster Dreieck und Dreieck Hamburg Südwest 7 Kilometer. Die A27 Walsrode Bremen, die ist zwischen Verden Nord und Langwedel in beiden Richtungen wegen einer Baustelle gesperrt. Auch das noch bis Montag früh 5 Uhr. Und auch hier gibt es Umleitungen für euch. Und dann ist ein Milchlaster umgekippt auf der A261, Eckverbindung A1 zur A7. Und jetzt aktuell ist zwischen Tötensen und Dreieck Hamburg Südwest dort gesperrt wegen Bergungsarbeiten. Und dadurch staut es sich hier ab dem Buchholzer Dreieck. Gute Fahrt, kommt gut durch.
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0: So, jetzt ist es soweit. Letzte Runde hier bei eurem Sonntagsquiz, nur für die Ehre. Und es ist die letzte Runde, die wir zusammenspielen, forever. Denn ich wechsle von Enjoy zum WDR und das hier ist heute meine letzte Sendung. Und zum Schluss spiele ich natürlich nochmal euer absolutes Lieblingsspiel mit euch.
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0: Yes, ihr bekommt von mir eine Sekunde aus einem Song und müsst erraten, welcher Song das ist. Achtung, und hier ist die Sekunde. Ja, das kriegt ihr hin, oder? Ich wollte es ja jetzt in meiner letzten Spielrunde hier nicht zu schwer machen. Ich will doch einen Gewinner. Ich will doch einen Gewinner. Also, hört nochmal gut hin. Hört mal. Das wisst ihr. Einen oder eine von euch, den mache ich heute noch zum Ehrenmann oder zur Ehrenfrau. Und wenn ihr es wisst, dann ruft jetzt an 08000 11 77 66. Ich sag's nochmal, 08000 11 77 66.

0: Letzte Runde hier bei Nur für die Ehre am Sonntag. Euer Lieblingsquiz, ist doch so.
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0: So heißt die Runde, die wir hier zum Schluss spielen. Ich habe ja gesagt, ey, es ist tatsächlich meine letzte Sendung und dementsprechend auch die letzte Moderation jetzt für mich hier bei Enjoy. Und da wollte ich von euch nochmal wissen, in der aktuellen Quizrunde, welche Sekunde ist das hier? Von welchem Song? Achtung! Ich denke, da könnt ihr drauf kommen. 08000 11 77 66. Hier ist der Tim, hallo.
2: Emma hier, moin.
0: Hallo Emma. Warte mal, du bist die zweite Emma, mit der ich heute zocke, aber deine Stimme klingt anders. Also du bist nicht die Emma, mit der ich eben gespielt habe, richtig?
2: Ich bin nicht die Emma, genau.
0: Okay, alles klar. Oh Mann, Emma, das ist die letzte Spielrunde forever, die ich jetzt spiele. So, aber gar kein Druck. Okay, was glaubst du, was ist die richtige Antwort? Zu welchem Song gehört diese Sekunde?
2: Also ich meine, es ist Empire State of Mind von Alicia Keys.
0: Emma, das ist absolut richtig. Ja. Du bist Ehrenfrau. Du bist Ehrenfrau. Und das letzte Mal, dass ich hier für Enjoy über wem den großen Kübel Ehre ausschütten darf. Warte, hier ist er. Merkst du, wie es langsam kribbelt und warm wird? So viel Ehre hast du. Komm ganz gut durch den Sonntag. Und natürlich gibt's jetzt gleich auch Jay-Z und Alicia Keys für euch mit dem Song, den Emma gerade erraten hat. Danke fürs Mitspielen.
2: Bibi, danke.
0: Oh Mann, ja. Und hier kommt jetzt Svenja, die ist schon im Studio. Das war's mit mir. Ich bin raus für immer. Mein beruflicher Weg, der führt mich jetzt nach Köln und ich gönne mir eine komplett neue Zielgruppe. Also wenn ihr wollt, dann können wir uns zukünftig beim Mausradio wiederhören. Und ich will es ja jetzt gar nicht doll emotional machen. Ich will mich nur wirklich einmal von Herzen bedanken bei Enjoy. Es ist wirklich so, so ein geiles Team hier. Ich bin die letzten 8 Jahre immer wirklich so gern zur Arbeit gegangen. Und ich will mich vor allem aber auch bei euch bedanken. Danke, dass ihr so eine tolle Community seid und so nette Nachrichten immer über die Android-App schickt und natürlich auch ganz viele Sonntage hier mit mir gezockt habt. Vielen, vielen Dank. Das war eine unvergessliche Zeit. Ich werde sie immer im Herzen tragen. Danke für 8 Jahre. Bleibt so toll, wie ihr seid. Ciao.

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1: Um 14 Uhr mit Martin Wilhelmi. In der Schweiz kommen heute Vertreter der USA und des Iran zu Gesprächen zusammen. Es geht um die Frage, wie der Krieg im Nahen Osten beendet werden kann. Grundlage ist ein bereits ausgehandeltes Rahmenabkommen. Aus Baden-Baden, Günther Laubis.
2: Die zentralen Themen sind das iranische Atomprogramm und eine Waffenruhe im Libanon. Die Ausgangslage für die Gespräche ist allerdings angespannt. Gestern hatte der Iran die für den weltweiten Schiffsverkehr wichtige Straße von Hormuz wieder gesperrt. Grund seien die israelischen Angriffe im Libanon. Die Situation dort wird wohl auch der Knackpunkt bei den Gesprächen in der Schweiz sein. Ein iranischer Regierungssprecher sagte, das gesamte Rahmenabkommen stehe auf dem Spiel. US-Vizepräsident Vance gab sich aber optimistisch. Er betonte, man werde auch in der Frage der Waffenruhe im Libanon weiterkommen.
1: Die von der Bundesregierung eingesetzte Rentenkommission hat sich auf Vorschläge für die geplante Rentenreform geeinigt. Nach Informationen des ARD-Hauptstadtstudios ist unter anderem vorgesehen, dass das Renteneintrittsalter an die Lebenserwartung gekoppelt wird. Für heute 30-Jährige könnte dies bedeuten, dass sie statt mit 67 erst mit 68 Jahren in Rente gehen können. Auch schlägt die Kommission vor, dass mehr Menschen in die gesetzliche Rentenversicherung einzahlen sollen, wie selbstständige Beamte und Abgeordnete. Die Bundesregierung weitet die Abschiebungen afghanischer Straftäter aus. Eine Sprecherin des Innenministeriums sagte, künftig seien dafür pro Monat bis zu 3 Charterflüge möglich. Hinzu kämen einzelne Abschiebungen per Linienflug. Vorausgegangen waren laut Ministerium Gespräche mit der afghanischen Taliban-Führung. In Deutschland befinden sich zurzeit noch etwa 100 afghanische Straftäter in regulärer Haft oder in Abschiebehaft. Bei einem Brand in einem Hotel nahe dem Hamburger Hauptbahnhof sind 14 Menschen verletzt worden. Laut Feuerwehr erlitt eine Person schwere Verletzungen, die anderen wurden leicht verletzt. Die Brandursache ist noch unklar. Das Feuer brach vermutlich im Keller des Gebäudes aus und drohte auf die anderen Stockwerke überzugreifen. Wegen der starken Rauchentwicklung musste die Hamburger Feuerwehr Drehleitern einsetzen, um die Hotelgäste in Sicherheit zu bringen. Bei der Fußball-WM haben es mit Deutschland, Mexiko und den USA 3 Mannschaften vorzeitig in die K.O.-Runde geschafft. Heute Abend wird der 2. Spieltag fortgesetzt. Michael Küster aus dem ARD-WM-Team berichtet, ob Mannschaften nachziehen könnten.
3: Heute kann sich tatsächlich noch kein Team vorzeitig für 16-Finale qualifizieren. Der Grund ist ganz einfach. Sowohl in Gruppe G als auch in Gruppe H sind am ersten Spieltag alle Partien unentschieden ausgegangen. Deswegen geht's vor allem für die Favoriten darum, nicht wieder zu patzen. Das gilt insbesondere für Europameister Spanien gegen Saudi-Arabien ab 18 Uhr.

0: auch Belgien hofft ab 21 Uhr gegen den Iran auf den ersten WM-Sieg. Ebenso ist Uruguay heute Nacht Favorit gegen Kap Verde.
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2: Ich habe heute Morgen erstmal wie so eine alte Frau alle Fenster aufgerissen nach dem Aufstehen und richtig schön Durchzug gemacht. Das war ja wohl herrlich, Freunde. Teilweise wieder echt heiß heute Nachmittag. 24 bis 30 Grad sind drin. Dazu ist es mal sonnig, mal auch grau und dann sind auch einzelne Schauer und Gewitter drin, die teilweise auch ein bisschen doller ausfallen können. Morgen dann meist nur noch in Niedersachsen nass und gewitterig. Ansonsten ziemlich nett mit Sonne und 20 bis 31 Grad. Es ist eine ganze Menge los auf den Straßen. Ihr kriegt Stau oder stockenden Verkehr ab einer Länge von 5 Kilometern. A1 Lübeck Richtung Hamburg. Zwischen Hamburg-Ögendorf und Dreieck-Norderelbe stockt es auf 6 Kilometern. A1 Bremen Richtung Osnabrück. Zwischen Opusen-Bremen-Mahndorf und Asten 5 Kilometer Stop and Go. Dann die A1 Bremen Richtung Hamburg. Die ist zwischen Harburg und Stillhorn wegen Bauarbeiten noch bis morgen früh 5 Uhr gesperrt. Da haben wir ab Maschener Kreuz 5 Kilometer Stau. Es ist aber eine Umleitung für euch eingerichtet. Aber auch nochmal hier der Hinweis, ihr müsst da wirklich mit erheblicher Wartezeit rechnen. A1 Hamburg-Lübeck zwischen Bad Oldesloe und Kreuz-Lübeck 5 Kilometer Stau, knappe Dreiviertelstunde plus. A2 Berlin Richtung Hannover zwischen Peine und Lehrte Ost 7 Kilometer Stau, da müsst ihr anderthalb Stunden mehr einplanen. A7 Flensburg Richtung Hamburg zwischen Dreieck Hamburg-Nordwest und dem Elbtunnel stockt es auf 5 Kilometern. Dann die A7 Hannover Richtung Hamburg zwischen Horster Dreieck A1 und Dreieck Hamburg-Südost Südwest 7 Kilometer stockend. A27 Walsrode Richtung Bremen, die zwischen Pferden-Nord und Langwedel in beiden Richtungen wegen einer Baustelle noch bis morgen früh 5 Uhr gesperrt. Da ist eine Umleitung für euch eingerichtet. Und A261 Eckverbindung A1 zur A7. Die ist zwischen Tötensinn und Dreieck Hamburg Südwest wegen Bergungsarbeiten gerade gesperrt. Da staut sich ab dem Buchholzer Dreieck. Das war's, haltet durch.
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2: Mit mir, ich bin Saskia und ich hoffe, ihr chillt so richtig schön im Schatten und spitzt euch nicht schon wieder einen ab. Ich bin ehrlich, als ich hier vorhin hergekommen bin, ich habe schon wieder sowas von geölt. Ich würde vorschlagen, wir machen einfach deswegen heute alles in Zeitlupe. So wie Rita Ora, die macht mit, glaube ich. Die singt uns jetzt erstmal ganz entspannt Let You Love Me hier bei Enjoy. Bitteschön.

0: Anaïs, das ist die katalanische Version von Anna und die bedeutet so viel wie die Begnadete. Das ist nützliches Wissen für die nächsten 3 Minuten.
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0: Ja, hier reiben wir euch ja immer so die Newcomerinnen und Newcomer unter die Nase, bei denen wir denken, die könnten euch gefallen. Jetzt eine Newcomerin aus meiner Heimatstadt Hannover, und zwar Anaïs. Die ist wirklich begnadet, finde ich. Die hat nämlich eine ziemlich außergewöhnliche Stimme. Aber ihr entscheidet natürlich, ob sie Playlist-Potenzial hat oder nicht. Also sagt gerne mal Bescheid, was ihr vom nächsten Song so haltet. Das ist Anaïs mit Ciao Baby auf dem Enjoy Songradar.

0: Lines und Tinashe hier bei Enjoy am Sonntagnachmittag mit No Broke Boys. Das Ende geben wir uns noch. Das lieben wir doch. Kurz vor 3 haben wir's. Und es ist nach wie vor eine ganze Menge los auf den Straßen. Ihr braucht Geduld. Ihr kriegt Stau oder stockenden Verkehr ab einer Länge von 5 Kilometern. A1 Lübeck Richtung Hamburg. Zwischen Hamburg-Oelchendorf und Dreieck-Norderelbe, da stockt es auf 6 Kilometern. A1 Bremen Richtung Osnabrück. Zwischen Opusen-Bremen-Mandorf und Asten 5 Kilometer stockend. Die A1 Bremen Richtung Hamburg, die ist zwischen Harburg und Stillhorn wegen Bauarbeiten gesperrt. Und zwar noch bis morgen früh 5 Uhr. Da haben wir 5 Kilometer Stau ab Marschner Kreuz. Es ist eine Umleitung für euch eingerichtet. A1 Hamburg Richtung Lübeck zwischen Bad Oldesloe und Kreuz Lübeck 5 Kilometer Stau, eine knappe Dreiviertelstunde plus. Rüber auf die A2 Berlin Richtung Hannover zwischen Peine und Lehrte Oster haben wir 7 Kilometer Stau. Anderthalb Stunden müsst ihr da mehr einplanen. A7 Flensburg Richtung Hamburg zwischen Dreieck Hamburg Nordwest und dem Elbtunnel stockt es auf 5 Kilometern. Dann die A7 Hannover Richtung Hamburg zwischen Horster Dreieck A1 und Dreieck Hamburg Südwest 7 Kilometer Stop and Go. A27 Walsrode Bremen, die ist zwischen Pferden Nord und Langwedel in beiden Richtungen wegen einer Baustelle gesperrt. Auch da bis morgen früh 5 Uhr. Die Umleitung führt euch über die U52 und die U9. Und letzte Meldung kommt von der A261 Eckverbindung A1 zur A7. Die ist zwischen Tötensinn und Dreieck Hamburg Südwest wegen Bergungsarbeiten immer noch dicht. Da staut sich schon ab dem Buchholzer Dreieck. So, das war's. Kommt gut durch und haltet vor allen Dingen durch. Halleluja, ist viel los.
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Topic und Becky G. Sorry, Papi. Wir lieben neue

0: Leute, ich glaube, das Hurricane ist kaputt. Einziges Unwetter bisher in Schesel. Das ist ja wohl zu schön, um wahr zu sein, oder? Furztrocken und sauheiß war es bisher mit über 30 Grad. Also da braucht es natürlich eine Abkühlung. Entweder von innen mit so 3 bis 12 Kaltgetränken oder aber von außen. Unser Hurricane-Reporter Moritz, der hat da nämlich zum Beispiel Hannes auf dem Campingplatz getroffen, der einfach eine 10 Meter lange Wasserrutsche aufgebaut hat.
1: Ja, wir starten hier gerade eine schöne Rutschparty, wie jedes Jahr eigentlich. Ja. Also die haben wir jedes Jahr dabei. Bei gutem Wetter, muss ich sagen.
2: Du stehst in Unterhose vor mir, bist vorbereitet?
1: Ich bin immer vorbereitet. Immer Unterhose in die Arschritze und dann geht das los.
2: 3, 2, 1 geht los, oder? Und da rutscht er. Oh, schön, noch mit Seife und alles. Mein Lieber, wie war's für dich?
1: Ja, du, ein bisschen Seife in den Augen und im Arsch, aber mir geht's gut.

0: Ich habe diese Woche irgendwo gelesen, dass man mit Pech wohl 1500 Euro dafür zahlen muss, um das offizielle Sticker-Album zur Fußball-WM wirklich voll zu kriegen. Und ich sag mal so, ne, bei uns ist dieses Album nicht nur kostenlos, sondern ihr klebt euch auch noch selber rein.
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0: Ihr seid der Ketchup auf Lars Freibad-Pommes, die Powerbank zu seinem Handy. Also kurz gesagt, ohne euch geht hier gar nichts. Vor allem nicht bei der aktuellen Mission. Die lautet nämlich, füllt gemeinsam mit Lars das Enjoy WM Sticker-Album. Aber statt dieser obligatorischen Sticker der Profis brauchen wir Selfies von euch, von Menschen aus dem Norden mit Wurzeln in einem der 48 Teilnehmerländer der WM. Also schickt uns ein Foto von euch und sichert euch einen Platz in unserem WM-Album auf enjoy.de. Das ist eigentlich schon alles an Regeln, also eigentlich super easy. Trotzdem musste Lars die Tage bei Martina und Greg in eurer Enjoy Morning Show nochmal eine Sache klären.
2: Und zwar hat uns Familie Beckmann aus Elmshorn gefragt, ob ihr Kater Air Max auch ins Sticker-Album darf, denn der ist Kroate.
3: Ach so, der heißt Air Max?
2: Ja.
0: Die kommen aus Elmshorn, ich liebe das. Oh, okay. Das macht es nicht wieder besser für meine
3: Kater?
0: Stadt.
3: Ja, perfekt. Ja, wenn,
0: ja komm.
3: Also wenn mein Hund Jules aus Portugal auch vielleicht mal rein würde. Aber ich finde es fair.
0: Ich finde, der Kater, also das ist so kreativ, der muss mit rein, oder?
3: Staatsbürger.
2: Okay, also dann kleben wir Air Max jetzt auch rein und ist die Seite von Kroatien auch voll.
3: Oh, wie geil ist das denn?
2: Perfekt.
3: Oh, lieben wir.

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1: Um 15 Uhr mit Martin Wilhelmi. In der Schweiz haben Gespräche über ein endgültiges Ende des Iran-Krieges begonnen. Neben Vertretern der USA und des Iran nehmen auch Vermittler aus Katar daran teil. Grundlage ist ein bereits ausgehandeltes Rahmenabkommen. Aus Baden-Baden, Günther Laubis.
2: Die zentralen Themen sind das iranische Atomprogramm und eine Waffenruhe im Libanon. Die Ausgangslage für die Gespräche ist allerdings angespannt. Gestern hatte der Iran die für den weltweiten Schiffsverkehr wichtige Straße von Hormuz wieder gesperrt. Grund seien die israelischen Angriffe im Libanon. Die Situation dort wird wohl auch der Knackpunkt bei den Gesprächen in der Schweiz sein. Ein iranischer Regierungssprecher sagte, das gesamte Rahmenabkommen stehe auf dem Spiel. US-Vizepräsident Vance gab sich aber optimistisch. Er betonte, man werde auch in der Frage der Waffenruhe im Libanon weiterkommen.
1: Auf der von Russland besetzten Halbinsel Krim ist der Benzinverkauf an Tankstellen eingestellt worden. Seit heute Morgen wird laut Behörden an Privatleute und Unternehmen nichts mehr abgegeben. Hintergrund sind verstärkte ukrainische Angriffe in den vergangenen Wochen. Immer wieder werden Öllager auf der Krim oder Ölpipelines auf dem russischen Festland angegriffen. Erst in der vergangenen Nacht hat es einen größeren ukrainischen Angriff gegeben, bei dem mehrere Menschen getötet worden sein sollen. Die Wolters Brauerei in Braunschweig ist insolvent. Das Unternehmen hat einen entsprechenden Insolvenzantrag beim Amtsgericht gestellt. Der Betrieb läuft weiter. Ziel ist laut Brauerei, Wolters grundlegend zu sanieren und wirtschaftlich neu aufzustellen. Als Grund für den Insolvenzantrag nennt das Braunschweiger Unternehmen Absatzprobleme und steigende Kosten. Der deutsche Biermarkt war im vergangenen Jahr so stark geschrumpft wie noch nie seit der Wiedervereinigung. Ein Unwetter mit heftigen Gewittern hat in Berlin für einen Feuerwehr-Großeinsatz gesorgt. Keller liefen voll und große herabgewehte Äste blockierten Straßen und Wege. Auf manchen Strecken konnte die S-Bahn nicht mehr fahren. Freibäder mussten schließen und das Damen-Tennis-Turnier in Berlin wurde unterbrochen. Bei der Fußball-Weltmeisterschaft stehen für mehrere Teams heute Abend die zweiten Gruppenspiele an. Spanien trifft auf Saudi-Arabien und auch Belgien hofft auf den ersten WM-Sieg im Spiel gegen den Iran. Aus dem ARD-WM-Team Desiree Krause.
3: In den Gruppen G und H, in denen am Abend und in der Nacht gespielt wird, haben alle 8 Teams bisher einen Punkt geholt. Es kann an diesem Spieltag weder eine der Mannschaften ausscheiden noch weiterkommen. Die Familien der deutschen Nationalspieler durften nach dem Sieg gestern erneut ins Teamquartier zur Mannschaft stoßen und noch bis morgen bleiben. Heute gibt es eine Trainingseinheit für die Spieler, die nicht oder nur kurz gespielt haben. Morgen haben dann alle einen Tag frei. Der deutsche Schiedsrichter Felix Zweier kann aus medizinischer Sicht weiter bei der WM pfeifen. Nach seiner Behandlungspause im Spiel USA gegen Australien sei er wieder wohlauf und diensttauglich, so DFB-Schiedsrichterchef Knut Kircher.
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4: Aktuell haben wir bei euch in Bad Lauterberg 26 Grad, in Kiel 21 und bei euch in Neustrelitz, da sind es auch 26 Grad. Und dazu kann es teilweise richtig schütten und auch krachen heute Nachmittag. Schauer und Gewitter sind teilweise drin. Ansonsten in einigen Ecken aber auch einfach nur blauer Himmel, Sonnenschein. Und dazu dann morgen zum Wochenstart 20 bis 31 Grad. Der Rest, der bleibt gleich. Es ist nach wie vor eine Menge los. Ihr braucht Geduld.

0: auf der A1 Lübeck Richtung Hamburg zwischen Hamburg-Öchendorf und Dreieck-Norderelbe 6 Kilometer Stop and Go. A1 Bremen Richtung Osnabrück zwischen Opusen, Bremen-Mahndorf und Aßen stockt es gerade auf 5 Kilometern. Dann die A1 Bremen Richtung Hamburg. Die ist zwischen Harburg und Stellhorn wegen Bauarbeiten gesperrt. Das dauert noch bis morgen früh 5 Uhr. Da haben wir ab Maschener Kreuz 5 Kilometer Stau. Es ist aber eine Umleitung für euch eingerichtet. A1 Hamburg Richtung Lübeck zwischen Bad Oldesloe und Kreuz Lübeck 5 Kilometer Stau. Eine Stunde braucht ihr länger. A7 Flensburg Richtung Hamburg zwischen Dreieck Hamburg Nordwest und im Elbtunnel stockt es auf 5 Kilometern. A7 Hannover Hamburg zwischen Horster Dreieck A1 und Dreieck Hamburg Südwest 7 Kilometer stockend. A27 Walsrode Richtung Bremen, die ist zwischen Verden Nord und Langwedel in beiden Richtungen wegen der Baustelle gesperrt. Auch da bis morgen früh 5 Uhr. Die Umleitung führt euch da über die U52 und die U9. Und A261, Eckverbindung A1 zur A7, die ist zwischen Tötensinn und Dreieck Hamburg Südwest wegen Bergungsarbeiten immer noch gesperrt. Da staut sich schon ab dem Buchholzer Dreieck, also auch da braucht er Geduld. Haltet durch! Enjoy! Mit mir, ich bin Saskia und ich wünsche mir für euch, dass ihr euch morgen früh genauso freut wie Jacqueline aus Jade in Niedersachsen diese Woche.
1: Ich find's klasse, ich liebe euch, ihr seid so geil.
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0: Für die einen ist das wirklich die beste Zeit des Jahres mit über 30 Grad. Die haben ab sofort wieder eine Dauerkarte für die Freibad-Pommes. Die anderen, die verrammeln alles zu Hause, packen sich im Dunkeln aufs Sofa, weil sie diese Hitze sowas von gar nicht abkönnen. Und für die habe ich jetzt so eine kleine Serienlieferung. 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Es gibt eine neue deutsch-britische Serie in der ARD-Mediathek. Prisoner auf der Flucht heißt die. Und Enjoy-Serien-Expertin Jule weiß, ob sich das Ding lohnt.
1: Wenn du auf richtig guten Nervenkitzel stehst, dann auf jeden Fall. Aber du musst konzentriert zuschauen, ansonsten bist du sehr schnell lost. Mhm. Es geht um Amber, die nach ihrer Babypause zurück in ihren Job als Polizistin kommt. Sie soll einen ganz besonderen Gefangenentransport durchführen.
2: Ihr werdet einen Häftling in der Nähe von St. David's abholen und der Polizei in London übergeben. Das ist ein Nachttransport. Und ihr kriegt Polizeischutz.
3: Wo genau ihr ihn abholt, ist geheim.
1: Fängt wie ein Standardjob an, eskaliert dann aber komplett. Ambers Polizeikonvoi wird überfallen. Mhm. Amber flieht mit dem Schwerverbrecher Tibor Stone, ohne dabei zu wissen, dass dieser Mann wirklich von den brutalsten Menschen ever gesucht wird.
0: Eieiei. Und diese brutalen Menschen jagen dann logischerweise auch sie.
1: Genau. Es beginnt so ein Katz-und-Maus-Spiel, bei dem Amber irgendwann gar nicht mehr weiß, wem sie noch vertrauen kann. Und auch ich war irgendwann ein bisschen verwirrt, deshalb Handy weglegen beim Gucken. Das braucht ihr auch gar nicht, denn die Serie ist top gespielt, hat gute Twists dabei und hat mich als Thriller wirklich gepackt und gibt's eben auch komplett ohne Abo in der ARD-Mediathek.
0: Ja, und wem das noch nicht reicht, bei Netflix ist auch eine neue Thriller-Serie rausgekommen, basierend auf einem Bestseller vom Autor Harlan Coben. Und ob die auch so stark ist, das lest ihr in der Enjoy-App.

0: Post Malone featuring 21 Savage hier bei Enjoy mit Rockstar. Wir haben es genau 3:30. Das heißt, wir müssen einmal kurz die Straßen checken. Und da ist ja nach wie vor keine Besserung in Sicht. Stau oder stockenden Verkehr kriegt ihr ab einer Länge von 5 Kilometern. A1 Lübeck Richtung Hamburg, zwischen Hamburg-Oegendorf und Dreieck-Norderelbe 6 Kilometer Stop and Go. A1 Bremen Richtung Osnabrück, zwischen Opusen Bremen-Mahndorf und Asten stockt es auf 5 Kilometern. Dann die A1 Bremen Richtung Hamburg, die ist zwischen Harburg und Stillhorn wegen Bauarbeiten noch bis morgen früh 5 Uhr gesperrt. Ab Maschener Kreuz haben wir 5 Kilometer Stau. Die Umleitung führt euch über die U83, ihr müsst aber auch wirklich deutlich mehr Zeit einplanen. A1 Hamburg Richtung Lübeck, zwischen Bad Oldesloe und Kreuz Lübeck 5 Kilometer Stau, eine Stunde plus. A7 Flensburg Richtung Hamburg, zwischen Dreieck Hamburg Nordwest und dem Elbtunnel stockt es gerade auf 5 Kilometern. A7 Hannover Hamburg, zwischen Horster Dreieck A1 und Dreieck Hamburg Südwest 7 Kilometer stockender Verkehr. Dann rüber auf die A27 Walsrode Richtung Bremen, die ist zwischen Verden Nord und Langwedel in beiden Richtungen wegen der Baustelle noch bis morgen früh gesperrt. Das dauert noch bis 5 Uhr. Die Umleitung führt euch über die U52 und die U9. A255 Zweikamburg-Vädelstadt einwärts. Die ist im Dreieck Norderelbe wegen der Fahrraddemonstration gerade gesperrt. Und A261 Eckverbindung A1 zur A7. Die ist zwischen Tötensinn und Dreieck Hamburg Südwest wegen Bergungsarbeiten auch immer noch dicht. Da staut sich schon ab dem Buchholzer Dreieck. Haltet doch bitte durch, Leute.
1: Für euch.
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Schönen Sonntag, Leute, mit Enjoy und schöne Sommersonnenwende haben wir natürlich alle mitgekriegt. Natürlich, heute hat doch die Sonne zur Mittagszeit so hoch über der Nordhalbkugel gestanden wie zu keinem anderen Zeitpunkt im Jahr. Und auch heute Nacht bleibt es lange hell. Wir nennen es, ich habe es gerade schon gesagt, ich finde es super sperrig, Sommersonnenwende. Die Dänen nennen es Sankt Hans. Also fröhlichen Sankt Hans für alle.

0: Zwei WM-Spiele, drei Tore, zwei Vorlagen oder wie Dennis Undorf sagen würde, zwei erfolgreiche Arbeitstage bisher. 2:1 hat die deutsche Fußballnationalmannschaft gestern Abend gegen die Elfenbeinküste gewonnen, nachdem wir wirklich lange mit 0:1 zurückgelegen haben. Meine Güte. Deshalb waren die Fans in Toronto auch extrem happy nach dem Spiel.
1: Mega, Deutschland hat abgeliefert.
2: Ich habe nie dran gezweifelt, dass wir das gewinnen können.
3: Ja, überragend, ne? Dass wir das noch gebogen haben, 2:1 gewonnen. Ey, mega Atmosphäre.
4: Erinnert mich an 2006, wie eben die WM damals in Deutschland war, was ganz Besonderes.
5: Finale.
6: Ja, sicher.
0: Na, sicher. Also wenn es wirklich klappen würde, dann könnte sich Dennis Undorf das beste Geburtstagsgeschenk selber machen. Der hat nämlich am Tag des Finales, am 19. Juli, Geburtstag und dann wird er 30. Na gut, gestern Abend hat er erstmal den Pokal als Player of the Match eingesackt und auch direkt verraten, was er als erstes macht.
7: Ich rufe meine Frau an und sage, du hast einen neuen Pokal, kannst ihn irgendwo hinstellen, findet sie schon einen Platz, deswegen. Den kriegt sie. Sie will da irgendwas aufbauen, keine Ahnung was, aber sie macht da schon irgendwas.
0: Jo, und er macht bitte währenddessen genauso weiter wie bisher. Donnerstag geht's weiter für die deutsche Elf gegen Ecuador. Jetzt freuen wir uns aber erstmal noch so ein bisschen, würde ich sagen. Noch eine Runde singen, ne? Jo.

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1: Um 16 Uhr mit Martin Wilhelmi. In der Schweiz laufen Gespräche über ein endgültiges Ende des Iran-Krieges. Das hat ein Sprecher des katarischen Außenministeriums bestätigt, das als Vermittler auftritt. Aus der NDR-Nachrichtenredaktion Gisela Vormann.
2: Eine umfassende und dauerhafte Einigung. Auf dieses Ziel arbeite man hin, teilte der Sprecher aus Katar mit. US-Vizepräsident Vance sprach schon von Fortschritten. Gesprächsgrundlage ist das bereits zwischen den USA und dem Iran vereinbarte Rahmenabkommen. Verhandelt wird in Arbeitsgruppen über die Bedingungen und die Umsetzung der einzelnen Punkte. Zentral dabei sind das iranische Atomprogramm und eine Waffenruhe im Libanon. Dort hatte es wieder Kämpfe zwischen Israel und der pro-iranischen Hisbollah-Miliz gegeben. Deshalb hatte der Iran die Straße von Hormuz erneut gesperrt.
1: Die Gewerkschaften kritisieren die Reformvorschläge der Rentenkommission. Verdi-Chef Wernicke sprach von einem Schritt in die falsche Richtung. So gehe ein höheres Renteneintrittsalter an der Lebenswirklichkeit der arbeitenden Menschen vorbei. Die IG Metall kritisierte vor allem die vorgeschlagene Abschaffung der Rente mit 63. Die Rentenkommission regt zum Beispiel an, das Eintrittsalter an die durchschnittliche Lebenserwartung zu koppeln. Auch Selbstständige und Beamte sollen in die gesetzliche Versicherung einzahlen. Ein Teil der Rentenbeiträge soll am Aktienmarkt angelegt werden. Auf der von Russland besetzten Halbinsel Krim ist der Benzinverkauf an Tankstellen eingestellt worden. Seit heute Morgen wird laut Behörden an Privatleute und Unternehmen nichts mehr abgegeben. Hintergrund sind verstärkte ukrainische Angriffe in den vergangenen Wochen. Immer wieder werden Öllager auf der Krim oder Ölpipelines auf dem russischen Festland angegriffen. Erst in der vergangenen Nacht soll es einen massiven ukrainischen Angriff gegeben haben, bei dem mehrere Menschen getötet worden sind. Die Polizei hat in Osnabrück eine Frau mit einem lebensbedrohlichen Alkoholwert in Sicherheit gebracht. Die Beamten wurden zu der 26-Jährigen gerufen, weil sie am Boden lag. Ein Alkoholtest zeigte einen Wert von 5,25 Promille. Die Frau wurde zur Überwachung in ein Krankenhaus in Osnabrück gebracht. Bei der Fußball-Weltmeisterschaft stehen für mehrere Teams heute Abend die zweiten Gruppenspiele an. Spanien trifft auf Saudi-Arabien und auch Belgien hofft auf den ersten WM-Sieg im Spiel gegen den Iran. Aus dem ARD-WM-Team Desiree Krause.
3: In den Gruppen G und H, in denen am Abend und in der Nacht gespielt wird, haben alle 8 Teams bisher einen Punkt geholt. Es kann an diesem Spieltag weder eine der Mannschaften ausscheiden noch weiterkommen. Die Familien der deutschen Nationalspieler durften nach dem Sieg gestern erneut ins Teamquartier zur Mannschaft stoßen und noch bis morgen bleiben. Heute gibt es eine Trainingseinheit für die Spieler, die nicht oder nur kurz gespielt haben. Morgen haben dann alle einen Tag frei. Der deutsche Schiedsrichter Felix Zweier kann aus medizinischer Sicht weiter bei der WM pfeifen. Nach seiner Behandlungspause im Spiel USA gegen Australien sei er wieder wohlauf und diensttauglich, so DFB-Schiedsrichterchef Knut Kircher.
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4: So, alles, was wir in Sachen Sommer die letzten Wochen vermisst haben, kriegen wir dieses Wochenende wirklich doppelt und dreifach. Hitze, Sonne, Wärmegewitter. Alles drin, auch heute wieder. Mal sonnig und trocken, mal aber auch grau mit Schauern und Gewittern bei 24 bis 30 Grad. Morgen dann sogar bis zu 31 Grad. Und dazu gibt es im Prinzip das Gleiche in Grün. Mal sonnig, mal kracht's und es regnet. Ihr braucht Geduld und zwar eine Menge. Stau oder stockenden Verkehr kriegt ihr ab einer Länge von 5 Kilometern. A1 Bremen Richtung Osnabrück zwischen Opus in Bremen-Mahndorf und Asten. 5 Kilometer Stop and Go. A1 Bremen Richtung Hamburg, die ist zwischen Harburg und Stellhorn wegen Bauarbeiten gesperrt. Das dauert noch bis morgen früh 5 Uhr. Da steht ihr ab Maschner Kreuz auf 5 Kilometern. Die Umleitung führt euch da über die U83. A1 Lübeck Richtung Fehmarn zwischen Seeritz und Pansdorf. 6 Kilometer Stop and Go. A7 Hannover Richtung Hamburg zwischen Horsterdreieck A1 und 3 Hamburg Südwest stockt es gerade auf 7 Kilometern. A7 Hannover Richtung Flensburg zwischen Hamburg-Heimfeld und dem Elbtunnel stockt es auf 5 Kilometern. Dann rüber auf die A27 Walsrode Richtung Bremen. Die ist zwischen Verden-Nord und Langwedel in beiden Richtungen wegen einer Baustelle gesperrt. Auch da bis morgen früh 5 Uhr die Sperrung. Die Umleitung führt euch da über die U52 und die U9. Und

0: A261, Eckverbindung A1 zur A7. Die ist zwischen Tötensinn und Dreieck Hamburg Südwest wegen Bergungsarbeiten immer noch dicht. Da staut es sich ab dem Buchholzer Dreieck. Haltet durch, ihr Lieben. 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Mit mir, ich bin Saskia und Ohrwürmer, die hat man ja nicht nur von Songs aus dem Radio, sondern auch gerne mal von einem Serien- oder von einem Film-Intro. Also mein All-Time-Favorite immer noch. My back is getting tight. Ja, kann ich bis heute nicht auswendig, bin ich ehrlich, aber diese Melodie, ne, die killt mich jedes Mal. Ich liebe das Ding. Welche Songs unsere Damen und Herren aus der Grau- und Schlau-WG so auf Lager haben, hört ihr in 8 Minuten.
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0: for the type. Falls ihr eh gerade Bock auf einen neuen Ohrwurm hattet, herzlich willkommen.
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0: Kollege Martin hat sich wie immer mit dem Mikrofon in die Grau- und Schlau-Wege geflezt. Und wir lernen heute von der Generation 80+, dass Ohrwürmer auch vorm Alter nicht Halt machen. Dieses Mal ging es nämlich um die Frage, welche Titelmelodien gehen dir nicht mehr aus dem Kopf?
2: Dallas.
3: Es ging, glaube ich, um Öl in Texas, oder?
2: Ja.
3: Wie ging die nochmal? Rita, welche Titelmelodie von Serien oder Filmen hast du heute noch im Kopf?
4: Whitney Houston, meine Lieblingssängerin.
3: Ja?
4: Ja. Wie heißt es jetzt mal noch?
3: Aus dem Film Bodyguard?
4: Ja, auch da kommt es drin vor.
3: I Will Always Love You?
4: Nein.
3: Nein?
4: Das andere. Das haben sie auch zu Olympia gesungen mal. Nee, das kann ich nicht. Too naive.
3: Helga, welche Titelmelodien von Sendungen oder Filmen gehen dir nicht mehr aus dem Kopf?
5: Der Titanic. Und
3: Celine Dion, My Heart Will Go On.
5: Ja, genau.
3: Ging der Song nochmal?
5: Keine Ahnung.
3: Also, ach, lüg doch nicht.
5: Die kannst du ja mal vorsingen.
3: Every night in my dream.
5: Ja, guck mal, das hört sich doch gut an.
3: Und weiter?
5: Nein, ich sing das nicht.
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0: Drop Dead. Olivia Rodrigo hier bei Android mit Drop Dead. Wir haben es kurz nach 4:30 und checken kurz die Straßenlage. Es ist immer noch einiges los, deshalb kriegt ihr Stau oder stockenden Verkehr ab einer Länge von 5 Kilometern. A1 Bremen Richtung Osnabrück, zwischen Opusen Bremen-Mandorf und Arsten stockt es auf 5 Kilometern. A1 Bremen Richtung Hamburg, die ist zwischen Harburg und Stillhorn wegen Bauarbeiten gesperrt. Das dauert noch bis morgen früh, 5 Uhr. Dadurch haben wir 5 Kilometer Stau ab Maschner Kreuz. Die Umleitung führt euch da über die U83. A1 Lübeck Richtung Fehmarn, zwischen Siretz und Pansdorf, 6 Kilometer Stop and Go. Rüber auf die A7 Hannover Richtung Hamburg, zwischen Maschner Kreuz und Dreieck Hamburg Südwest, stockt es auch auf 6 Kilometern. A7 Hannover Flensburg, zwischen Hamburg Heimfeld und dem Elbtunnel, 5 Kilometer Stop and Go. Dann die A27 Walsrode Richtung Bremen. Die ist zwischen Verden-Nord und Langwedel in beiden Richtungen gesperrt, und zwar wegen einer Baustelle noch bis morgen früh 5 Uhr. Die Umleitung führt euch da über die U52 und die U9. Und A261 Eckverbindung A1 zur A7, die ist zwischen Tötensinn und Dreieck Hamburg Südwest wegen Bergungsarbeiten immer noch dicht. Da staut es sich mittlerweile ab Tötensinn. Haltet durch, ihr Lieben.
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2: 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Aber wir sind alle nicht frei von Fehlern, und in jeder von uns schlummert vielleicht ein heimlicher Funken toxischer Weiblichkeit, Neid, Stutenbissigkeit. 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Wie kriegen wir es weg? 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

So, Achtung, Achtung, für uns 90er Nintendo Kids besteht hier so ein bisschen Verwechslungsgefahr, muss ich sagen. Also das hier, das ist Bowser, bekannt aus Super Mario, der entführt gerne mal unschuldige Prinzessinnen. Und das hier, das sind The Bowser, bekannt aus Norwegen. Die haben sich 2021 gegründet und national haben sie auch schon ein paar Erfolge gefeiert. Jetzt steigen sie langsam aber sicher ins internationale Geschäft ein. Und deshalb haben wir euch direkt das Ganze mal auf das Enjoy Songradar gepackt. Hier entdecken wir ja immer neue Sounds und neue Künstlerinnen und Künstler. Jetzt The Bowser mit

0: Auch an Tag 3 gab es wieder doch sehr ausgewogenes Frühstück in Schesel in Niedersachsen.
1: Ja, also Bier mit dem Milchbrötchen. Genau, dann danach noch ein Bier eigentlich.
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0: 30 Jahre Hurricane wurden dieses Wochenende gefeiert und werden auch immer noch mit einem richtig fetten Line-Up. Billy Talent, Papa Roach, Florence and the Machine, alle am Start. Aber die Camper, die haben auch selbst für Musik gesorgt. Unser Festivalreporter Moritz hat zum Beispiel Martin aus der Lüneburger Heide getroffen.
3: Ja, also wir waren mal Ma4 oder auch bekannt als Ma-Bier. Jetzt sind wir nur noch Ma-Duo. Wir sind ein bisschen geschrumpft, aber ist fantastisch. Wir spielen auch gerne mal was vor.
4: Ich wollte gerade sagen, was spielt ihr denn? Habt ihr Instrumente?
3: Ja, ja, Klarinette. Spielt mein Kollege, der holt es mal ran.
4: Ja, zeig mal her, warte mal. Ich gehe mal rüber zum Kollegen. Warte mal, hier sind doch die Instrumente im Zelt gelagert.
5: Klarinette auf jeden Fall.
4: Guck mal, dann bringen wir dem Kollegen noch die Mundharmonika. Das ist ja ein richtiges Konzert hier auf eurem kleinen Campingplatz.
3: Auf jeden Fall. Früher, also letztes Jahr habe ich noch Melodika gespielt. Ja. Aber weil ich heute alles schleppen musste, oder gestern alles schleppen musste, konnte ich die leider nicht mitnehmen. Deswegen bin ich ein bisschen kleiner geworden.
4: Das ist okay, aber dann lass mal hören, ey. Was gibt das denn hier? Und 3, 2, 1.
0: Ganz viel Mühe haben sie sich gegeben. Ja, ja. Herrlich, oder? Ich hoffe trotzdem, dass sich Leonie oder auch Billy Talent heute Abend noch ein bisschen mehr anstrengen.
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0: mit Martin Wilhelmi. In der Schweiz haben Gespräche über ein endgültiges Ende des Iran-Kriegs begonnen. Neben Vertretern der USA und des Iran nehmen auch Vermittler aus Katar daran teil. Grundlage ist ein bereits ausgehandeltes Rahmenabkommen. Aus Baden-Baden, Günther Laubis.
1: Die zentralen Themen sind das iranische Atomprogramm und eine Waffenruhe im Libanon. Die Ausgangslage für die Gespräche ist allerdings angespannt. Gestern hatte der Iran die für den weltweiten Schiffsverkehr wichtige Straße von Hormuz wieder gesperrt. Grund seien die israelischen Angriffe im Libanon. Die Situation dort wird wohl auch der Knackpunkt bei den Gesprächen in der Schweiz sein. Ein iranischer Regierungssprecher sagte, das gesamte Rahmenabkommen stehe auf dem Spiel. US-Vizepräsident Vance gab sich aber optimistisch. Er betonte, man werde auch in der Frage der Waffenruhe im Libanon weiterkommen.
0: Die Gewerkschaften kritisieren die Reformvorschläge der Rentenkommission. Verdi-Chef Wernicke sprach von einem Schritt in die falsche Richtung. So gehe ein höheres Renteneintrittsalter an der Lebenswirklichkeit der arbeitenden Menschen vorbei. Die IG Metall kritisierte vor allem die vorgeschlagene Abschaffung der Rente mit 63. Die Rentenkommission regt zum Beispiel an, das Eintrittsalter an die durchschnittliche Lebenserwartung zu koppeln. Auch Selbstständige und Beamte sollen in die gesetzliche Versicherung einzahlen. Ein Teil der Rentenbeiträge soll am Aktienmarkt angelegt werden. Frankreich greift wegen einer Hitzewelle zu neuen Schutzmaßnahmen. In vielen Regionen gilt ein Alkoholverbot im öffentlichen Raum. Damit sollen Rettungsdienste während eines landesweiten Musikfestes entlastet werden. Mehr als 800 Grund- und Mittelschulen bleiben morgen geschlossen. Präsident Macron rief die Bevölkerung dazu auf, vor allem auf ältere Menschen, Alleinstehende und Kinder zu achten. In Teilen Frankreichs sind heute Werte von um die 40 Grad erreicht worden. Die Wolters Brauerei in Braunschweig ist insolvent. Das Unternehmen hat einen entsprechenden Insolvenzantrag beim Amtsgericht gestellt. Der Betrieb läuft weiter. Ziel ist laut Brauerei, Wolters grundlegend zu sanieren und wirtschaftlich neu aufzustellen. Als Grund für den Insolvenzantrag nennt das Unternehmen Absatzprobleme und steigende Kosten. Der deutsche Biermarkt war im vergangenen Jahr so stark geschrumpft wie noch nie seit der Wiedervereinigung. Bei der Fußball-WM steht heute Abend für mehrere Mannschaften das zweite Gruppenspiel an. Europameister Spanien hofft auf den ersten WM-Sieg. Aus dem ARD-WM-Team Desiree Krause.
2: Die Gruppen G und H warten noch auf den ersten Sieg. Heute gibt es in 4 Partien die Chance darauf. Unter anderem trifft Spanien auf Saudi-Arabien und Belgien auf Iran. Klar ist, es kann keine Mannschaft ausscheiden oder weiterkommen. Fußballnationalspieler Nico Schlotterbeck hat sich im Spiel gestern Abend eine Verletzung am linken Sprunggelenk zugezogen. Heute steht eine MRT-Untersuchung an. Ergebnisse werden am Nachmittag Ortszeit, also am späten Abend unserer Zeit, erwartet. Der deutsche Schiedsrichter Felix Zweier weiß schon, dass er nach seiner Verletzung im Spiel USA gegen Australien aus medizinischer Sicht weiterpfeifen kann. Er sei diensttauglich, so DFB-Schiedsrichterchef Knut Kircher.
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4: Ich glaube, ihr braucht den Grill heute gar nicht anschmeißen. Legt das Würstchen einfach irgendwo in die Sonne für ein paar Minuten. Ich glaube, das reicht. Sonne knallt wirklich in einigen Ecken bei uns im Norden. Dazu diese Hitze mit bis zu 30 Grad heute. Teilweise sind allerdings auch Schauer und Gewitter drin. Passt da gut auf euch auf. Und morgen geht's genauso gemischt auch in die neue Woche bei 20 bis 31 Grad. Wir starten bei euch auf der A1 Bremen Richtung Osnabrück zwischen Opusen-Mahndorf und Asten. 5 Kilometer Stop and Go. A1 Bremen Richtung Hamburg. Die ist zwischen Harburg und Stellhorn wegen Bauarbeiten gesperrt. Noch bis morgen früh 5 Uhr. Dadurch haben wir Abmaschener Kreuz, 5 Kilometer Stau. Die Umleitung, die führt euch da über die U83. A2 Hannover Richtung Dortmund zwischen Dreikanova West und Wunstorf-Kohlenfeld. Stockt es auf 12 Kilometern. Da braucht ihr eine knappe Dreiviertelstunde länger. A7 Hannover Richtung Hamburg zwischen Maschener Kreuz und Dreieck Hamburg Südwest. 6 Kilometer stockend. Dann die A7 Hannover-Flensburg zwischen Hamburg-Heimfeld und dem Elbtunnel stockt es gerade auf 5 Kilometern. A27 Walsrode-Bremen, die ist zwischen Verden-Nord und Langwedel in beiden Richtungen wegen einer Baustelle noch gesperrt bis morgen früh 5 Uhr. Umleitung geht da über die U52 und die U9. Und die A261, Eckverbindung A1 zur A7, die ist zwischen Tötensinn und Dreieck Hamburg-Südwest wegen Bergungsarbeiten gesperrt. Da haben wir Stau ab Tötensinn. Haltet durch! 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Mit mir, ich bin Saskia und ja, Freunde, wir wissen es alle, morgen ist Montag. Morgen rennen wir natürlich auch wieder alle hochmotiviert durch die Gegend.
5: Stress stört mich gar nicht. Ich liebe Stress. Ruhe ist für mich eigentlich viel schlimmer.
4: Ja, aber das ist ja morgen. Heute genießen wir noch den Rest.

0: danke, dass ich heute Morgen ausnahmsweise mal nicht unter einer Linde geparkt habe, weil nichts anderes frei war. So, das ist nämlich was, wofür ich heute sehr dankbar bin, weil so klebt mein Auto endlich mal nicht. Ihr könnt auch mal ganz kurz in euch gehen und überlegen, was euch heute schon so happy gemacht hat. Das ist nämlich ganz gut für unsere Gesundheit, wenn wir dankbar sind. Moritz aus dem Android-Team.
1: Ja, also auch erstmal vielen Dank, dass ich hier überhaupt sein darf.
0: Ja, natürlich, sehr gerne.
1: Es ist tatsächlich so, das haben Forschende der Harvard University in den USA herausgefunden. Die haben über mehrere Jahrzehnte knapp 50.000 Menschen begleitet. Alle so im Durchschnittsalter von so 79 Jahren.
0: Okay.
1: Und das Krasse, diejenigen, die angegeben haben, dankbar im Leben zu sein, hatten in den folgenden 4 Jahren tatsächlich 9% geringeres Sterberisiko als die Personen, ja, die eben nicht so gut gelaunt waren.
0: Woran lag das? Also wissen die das?
1: Ja, die Forschenden haben gesagt, Dankbarkeit setzt im Grunde so eine Art Glücksspirale in Gang.
0: Okay.
1: Das hat einen positiven Effekt auf psychische Gesundheit, somit eben auch auf unseren Körper. Und Dankbarkeit kann sogar Krankheiten vorbeugen.
0: Mhm.
1: Es gibt einen Haken bei der ganzen Sache.
0: Ja.
1: Alle Testpersonen waren Frauen.
0: Ah,
1: ob das Ergebnis also auch für Männer gilt, das ist noch offen.
0: Oh, ich bin mir sicher, Dankbarkeit tut jedem gut.
1: Ich glaube auch.
0: Ey, ich würde vorschlagen, wir halten jetzt einfach täglich hier so eine kleine Dankesrede morgens an die Kolleginnen und Kollegen in der Redaktion. Könnt ihr ja draußen auch machen auf der Arbeit.
1: Ja.
0: Dann ist der 100. Geburtstag geritzt.
1: So.
0: Oder?
1: Aber auch ein bisschen cringe.
0: Bisschen schon, aber ich meine, 100 wären geil.
1: Das wäre nice.

0: Maroon 5 und Cardi B hier bei Enjoy mit Girls Like You. Wir haben es genau 5:30. Kurzer Blick zu euch auf die Straßen. Stau oder stockenden Verkehr kriegt ihr ab einer Länge von 3 Kilometern. Das heißt, es entspannt sich schon ein bisschen. Endlich, wird auch mal Zeit. So, wir starten bei euch auf der A1 Fehmarn Richtung Lübeck zwischen Neustadtmitte und Scharbeutz. 3 Kilometer Stau, da braucht ihr eine knappe halbe Stunde länger. A1 Bremen-Hamburg, die ist zwischen Harburg und Stillhorn wegen Bauarbeiten gesperrt. Das Ganze dauert auch noch bis morgen früh 5 Uhr. Dadurch haben wir Abmarschner Kreuz 5 Kilometer Stau. Die Umleitung führt euch über die U83. A2 Hannover Richtung Dortmund zwischen Dreikanover West und Wunstorf-Kohlenfeld. 12 Kilometer Stop and Go, knappe 3/4 Stunde müsst ihr mehr einplanen. Dann die A7 Hannover Richtung Flensburg zwischen Hamburg-Heimfeld und dem Elbtunnel stockt es auf 5 Kilometern. A27 Walsrode Richtung Bremen, die ist zwischen Pferdennord und Langwedel in beiden Richtungen gesperrt. Das dauert auch noch bis morgen früh 5 Uhr. Da gibt es nämlich eine Baustelle. Die Umleitung führt euch über die U52 und die U9. Und A261 Eckverbindung A1 zur A7, die ist zwischen Tötensinn und Dreikamburg-Südwest wegen Bergungsarbeiten dicht. Da haben wir Stau ab Tötensinn. Das war's, haltet durch.
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0: Ed Sheeran.
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0: 2 WM-Spiele, 3 Tore, 2 Vorlagen. Oder wie Dennis Undorf sagen würde, 2 erfolgreiche Arbeitstage bisher. 2:1 hat die deutsche Fußballnationalmannschaft gestern Abend gegen die Elfenbeinküste gewonnen, nachdem wir wirklich lange mit 0:1 zurückgelegen haben. Deshalb waren die Fans in Toronto auch sehr, sehr happy nach dem Spiel.
1: Mega, Deutschland hat abgeliefert.
2: Ich habe nie dran gezweifelt, dass wir das gewinnen können.
3: Ja, überragend, ne? Wenn wir das noch gebogen haben, 2:1 gewonnen. Ey, mega Atmosphäre.
4: Erinnert mich an 2006, wie eben die WM damals in Deutschland war, was ganz Besonderes.
5: Finale. Ja, sicher.
0: Na, sicher. Donnerstag geht's weiter für die deutsche Elf gegen Ecuador. Jetzt freuen wir uns aber erstmal noch so ein bisschen über den Sieg, oder?

0: Christian aus Wartlingen in Niedersachsen ist bei uns im Norden geboren, hat aber auch die mexikanische Staatsbürgerschaft. Jetzt zur WM schlagen also zwei Herzen in seiner Brust. Das hat er Kollege Lars am Telefon verraten.
1: Wobei ich sagen muss, 2018, als Mexiko Deutschland 1-0 geschlagen hat, hat es mich tatsächlich eher ein bisschen mehr geärgert, als dass es mich gefreut hat. In der Schulzeit wäre es andersrum gewesen, weil dann wäre ich stolz mit Mexiko-Trikot zur Schule gegangen. Aber jetzt so 2018 hat es mich eher ein bisschen geärgert.
2: Vielen lieben Dank, dass du echt ein Foto rübergeschickt hast und wir das jetzt gleich schön ins Sticker-Album kleben können.
1: Ja, sehr cool. Ich schicke es direkt an meine Eltern weiter.
0: Ja, Mama und Papa wären auf jeden Fall stolz und Lars hat eine von 48 Sorgen weniger.
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0: Füllt gemeinsam mit Lars das Enjoy WM Sticker-Album. So lautet die aktuelle Mission. Dafür braucht Lars keine überteuerten Sticker von Spielern. Mm-mm. Er braucht Selfies von euch. Von Menschen aus dem Norden mit Wurzeln in einem der 48 Teilnehmerländer der WM. Christian aus Wartlingen hat schon mal die Seite für Mexiko gefüllt und ich habe auch gerade noch mal so ein bisschen durchs Album geblättert. Adnan aus Garbsen ist zum Beispiel schon für Jordanien am Start. Jackie aus Meppen für Schottland. Aber da ist natürlich noch Luft nach oben. Na klar, also falls ihr zum Beispiel kanadische Wurzeln habt, brasilianische, japanische, dann schickt doch gerne ein Selfie rüber über enjoy.de oder über die Enjoy-App. Und greift Lars ein bisschen unter die Arme. Der freut sich.

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7: Um 18 Uhr mit Felix.

0: Steve Witkoff, beraten dabei mit dem iranischen Parlamentspräsidenten Ghalibaf und Außenminister Araghchi. Zentrale Themen sind dabei das iranische Atomprogramm und die Lage im Libanon, sowie die Straße von Hormus und ein Milliardenprogramm für den Wiederaufbau im Iran.
1: Vom Ausgang der Verhandlungen über ein Ende des Iran-Kriegs ist auch abhängig, ob sich die Bundeswehr an einem Marineeinsatz zur Sicherung der Straße von Hormus beteiligt. Bundesverteidigungsminister Pistorius geht aktuell nicht davon aus, dass es eine schnelle Entscheidung für ein Mandat geben wird. Aus Berlin Gabor Hallas.
2: Ein Einsatz der deutschen Marine in der Straße von Hormus, dafür braucht es ein Mandat des Bundestages. Und ob das noch vor der Sommerpause komme, sei völlig offen, sagt Boris Pistorius, der Bundesverteidigungsminister, im ARD-Bericht aus Berlin. Denn er wisse nicht, wohin die Verhandlungen zwischen Iran und USA führten und was das internationale Mandat sei. Ein deutscher Minensucher und ein Begleitboot hatten sich vom Mittelmeer auf den Weg Richtung Ostafrika gemacht. Pistorius sagt, es gehe nicht darum, den US-Präsidenten zu besänftigen. Minen zu räumen sei im deutschen Interesse, so Pistorius. Trump habe den Korken auf die Flasche der Straße von Hormuz gedrückt, aber wir hätten ein Interesse, ihn wieder herauszuholen.
1: Die Gewerkschaften kritisieren die Reformvorschläge der Rentenkommission. Verdi-Chef Wernicke sprach von einem Schritt in die falsche Richtung. So gehe ein höheres Renteneintrittsalter an der Lebenswirklichkeit der arbeitenden Menschen vorbei. Die IG Metall kritisierte vor allem die vorgeschlagene Abschaffung der Rente mit 63. Die Rentenkommission regt zum Beispiel an, das Eintrittsalter an die durchschnittliche Lebenserwartung zu koppeln. Auch Selbstständige und Beamte sollen in die gesetzliche Versicherung einzahlen. Ein Teil der Rentenbeiträge soll am Aktienmarkt angelegt werden. Bei der Fußball-WM steht heute Abend für mehrere Mannschaften das zweite Gruppenspiel an. Europameister Spanien hofft auf den ersten WM-Sieg. Aus dem ARD-WM-Team Desiree Krause.
3: Die Gruppen G und H warten noch auf den ersten Sieg. Heute gibt es in 4 Partien die Chance darauf. Unter anderem trifft Spanien auf Saudi-Arabien und Belgien auf Iran. Klar ist, es kann keine Mannschaft ausscheiden oder weiterkommen. Fußballnationalspieler Nico Schlotterbeck hat sich im Spiel gestern Abend eine Verletzung am linken Sprunggelenk zugezogen. Heute steht eine MRT-Untersuchung an. Ergebnisse werden am Nachmittag Ortszeit, also am späten Abend unserer Zeit, erwartet. Der deutsche Schiedsrichter Felix Zweier weiß schon, dass er nach seiner Verletzung im Spiel USA gegen Australien aus medizinischer Sicht weiterpfeifen kann. Er sei diensttauglich, so DFB-Schiedsrichterchef Knut Kircher.
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5: Heute Abend können hier und da noch die letzten Schauer und Gewitter runterkommen. Ansonsten bleibt es trocken bei 18 bis 28 Grad. In der Nacht kann es höchstens in Niedersachsen noch nass werden. Und da sind dann auch morgen wieder einzelne Schauer und Gewitter am Start. Ansonsten ist es morgen oft wirklich sehr nett, muss man sagen, mit viel Sonne und 20 bis 31 Grad. Wir schauen zu euch auf die A1 Fehmarn Richtung Lübeck zwischen Neustadt-Mitte und Scharbeutz. 3 Kilometer Stau, da braucht ihr eine knappe halbe Stunde länger. Dann die A1 Bremen Richtung Hamburg, die ist zwischen Harburg und Stillhorn wegen Bauarbeiten bis Montag, also bis morgen früh, circa 5 Uhr gesperrt. Ab Maschner Kreuz haben wir 5 Kilometer Stau. Die Umleitung führt euch über die U83. A7 Hannover Richtung Flensburg zwischen Hamburg-Heimfeld und dem Elbtunnel stockt es gerade auf 5 Kilometern. Dann die A27 Walsrode Richtung Bremen, die ist zwischen Pferden-Nord und Langwedel in beiden Richtungen wegen Bauarbeiten gesperrt. Die Sperrung dauert noch bis morgen früh 5 Uhr. Die Umleitung führt euch da über die U52 und die U9. Und A261 Eckverbindung A1 zur A7, die ist zwischen Tötensinn und 3 Hamburg Südwest wegen Bergungsarbeiten immer noch gesperrt. Da gibt es ein bisschen Stau. So, das war's von mir. Ich bin Saskia, ich bin raus. Wünsche euch einen schönen Restsonntag und morgen natürlich einen guten Wochenstart. Haut rein, tschüss.
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1: Um 19 Uhr mit Felix Sprung. In der Schweiz laufen Gespräche zwischen den USA und dem Iran über ein Ende des Krieges. Nach katarischen Angaben sitzen Vertreter beider Länder in einem Luxushotel bei Luzern zusammen. Aus Baden-Baden, Patricia Werm.
2: Die USA und die Vermittler zeigten sich nach den ersten Gesprächen zufrieden. Der US-Vizepräsident J.D. Vance sagte im Anschluss vor der Presse, es seien große Fortschritte erzielt worden. Wir sehen eine gemeinsame Zukunft, in der alle zusammenarbeiten können, um Frieden und Wohlstand zu fördern. Zur Stunde findet das Gipfeltreffen zwischen den USA, dem Iran und den Vermittlern statt. Zentrale Themen sind dabei das iranische

0: Morgen wird laut Behörden an Privatleute und Unternehmen nichts mehr abgegeben. Hintergrund sind verstärkte ukrainische Angriffe in den vergangenen Wochen. Immer wieder werden Öllager auf der Krim oder Ölpipelines auf dem russischen Festland angegriffen. Bei der Fußball-Weltmeisterschaft spielt Spanien zur Stunde gegen Saudi-Arabien. Nach dem 0:0 zum Auftakt gegen Kap Verde will der WM-Mitfavorit heute den ersten Sieg einfahren. Zur Halbzeit führen die Spanier bereits mit 3:0. Die Siri Krause aus dem ARD-WM-Team weiß, welche Teams heute Abend und in der Nacht noch spielen.
1: Belgien und Iran spielen um den möglichen ersten Sieg in der Gruppe G. Neuseeland oder Ägypten könnten in der Nacht nachziehen. Für beide wäre es der erste WM-Sieg überhaupt. Außerdem treffen Uruguay und Kap Verde aufeinander. Seit 17.30 Uhr trainieren die gestrigen Ersatz- und Einwechselspieler des DFB-Teams. Nico Schlotterbeck hat nach seiner Sprunggelenksverletzung heute eine MRT-Untersuchung. Die Ergebnisse werden am Abend erwartet.
0: Das waren die Nachrichten. Das Wetter in Norddeutschland: heiter bis wolkig, gebietsweise Regen oder Gewitter, teils kräftig. Höchstwerte 18 Grad auf Sylt bis 28 Grad in Nordheim. In der Nacht oft klar und trocken, zwischen Ostfriesland und Mittellandkanal gewittrige Schauer, Tiefstwerte 18 bis 10 Grad. Morgen nach Norden hin freundlich, im Süden wolkig, vor allem im Harzumfeld Schauer und Gewitter 20 bis 31 Grad und am Dienstag und Mittwoch viel Sonne bei 21 bis 32 Grad. Es ist 19.03 Uhr.
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0: Stau oder stockender Verkehr ab 3 Kilometern Länge. Wir haben 5 Meldungen. A1 Fehmarn Richtung Lübeck zwischen Neustadt-Mitte und Scharbeutz 3 Kilometer. Die A1 Bremen Richtung Hamburg ist zwischen Harburg und Stillhorn gesperrt bis morgen früh etwa 5 Uhr wegen Bauarbeiten. Aktuell 5 Kilometer Stau ab Maschener Kreuz. Die Umleitung führt über die U83. A7 Hannover Richtung Flensburg zwischen Hamburg-Heimfeld und dem Elbtunnel 5 Kilometer. Die A27 Walsrode-Bremen ist zwischen Pferden-Nord und Langwedel gesperrt bis morgen früh 5 Uhr in beiden Richtungen wegen einer Baustelle. Die Umleitung führt über U52 und U9. Und die A261 Eckverbindung A1 zur A7 ist zwischen Tötensen und Dreieck Hamburg Südwest wegen Bergungsarbeiten gesperrt. Allen unterwegs wünschen wir eine gute Fahrt.
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1: Um 20 Uhr mit Felix Sprung. In der Schweiz laufen Gespräche zwischen den USA und dem Iran über ein Ende des Krieges. Nach katarischen Angaben sitzen Vertreter beider Länder in einem Luxushotel bei Luzern zusammen. Aus Baden-Baden, Patricia Wern.
2: Die USA und die Vermittler zeigten sich nach den ersten Gesprächen zufrieden. Der US-Vizepräsident J.D. Vance sagte im Anschluss vor der Presse, es seien große Fortschritte erzielt worden. Wir sehen eine gemeinsame Zukunft, in der alle zusammenarbeiten können, um Frieden und Wohlstand zu fördern. Zur Stunde findet das Gipfeltreffen zwischen den USA, dem Iran und den Vermittlern statt. Zentrale Themen sind dabei das iranische Atomprogramm und die Lage im Libanon, sowie die Straße von Hormus und ein Milliardenprogramm für den Wiederaufbau im Iran.
1: Bundesverteidigungsminister Pistorius hat sich zurückhaltend über einen Einsatz der Bundeswehr an der Straße von Hormus geäußert. Er gehe nicht davon aus, dass im Bundestag eine schnelle Entscheidung über ein entsprechendes Mandat fällt, sagte Pistorius in der ARD-Sendung Bericht aus Berlin. Vieles hänge davon ab, wie die Verhandlungen zwischen den USA und dem Iran in der Schweiz liefen und was für eine Form von Waffenstillstand am Ende dabei herauskomme. Die Gewerkschaften kritisieren die Reformvorschläge der Rentenkommission.

0: übernommen. Desiree Krause aus dem ARD-WM-Team weiß, welche Teams heute Abend und in der Nacht noch spielen.
1: Belgien und Iran spielen um den möglichen ersten Sieg in der Gruppe G. Neuseeland oder Ägypten könnten in der Nacht nachziehen. Für beide wäre es der erste WM-Sieg überhaupt. Außerdem treffen Uruguay und Kap Verde aufeinander. Seit 17.30 Uhr trainieren die gestrigen Ersatz- und Einwechselspieler des DFB-Teams. Nico Schlotterbeck hat nach seiner Sprunggelenksverletzung heute eine MRT-Untersuchung. Die Ergebnisse werden am Abend erwartet.
0: Das waren die Nachrichten. Das Wetter in Norddeutschland, heiter bis wolkig, gebietsweise Regen oder Gewitter, teils kräftig. Höchstwerte 18 Grad auf Sylt bis 28 Grad in Nordheim. In der Nacht oft klar und trocken, zwischen Ostfriesland und Mittellandkanal gewittrige Schauer, Tiefstwerte 18 bis 10 Grad. Morgen nach Norden hin freundlich, im Süden wolkig, 20 bis 31 Grad. Es ist 20.03 Uhr.
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0: Zunächst eine Entwarnung. Auf der B6 Hannover-Nienburg kein Falschfahrer mehr zwischen Linzburg-Meinkingsburg und Nienburg-Süd. Und vier weitere Meldungen. Die A1 Hamburg Richtung die A1 Bremen Richtung Hamburg ist zwischen Harburg und Stillhorn in gesperrt wegen Bauarbeiten bis morgen früh etwa 5 Uhr, dadurch Stau. Die Umleitung führt über die U83. A7 Hannover Richtung Flensburg zwischen Hamburg-Heimfeld und dem Elbtunnel 3 Kilometer stockender Verkehr. Die A27 Walsrode-Bremen ist zwischen Pferden-Nord und Langwedel in beiden Richtungen gesperrt, wegen einer Baustelle bis morgen früh 5 Uhr. Die Umleitung führt über U92 und U9. Und die A261 Eckverbindung A1 zur A7 ist zwischen Tötensen und Dreieck Hamburg-Südwest wegen Bergungsarbeiten gesperrt. Allen unterwegs wünschen wir gute Fahrt.
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3: Heute mit mir, Hauke. Hello. Ich habe wieder spannende Stories aus aller Welt für euch. Wir checken zum Beispiel eine smarte Idee aus Japan. Da bringen Menschen ihr altes Frittenfett in den Supermarkt, damit daraus dann klimafreundlicheres Flugzeugbenzin gemacht werden kann. Stichwort fettig. Unsere Reporterinnen und Reporter in den Gastgeberländern der Fußball-WM, die stellen uns die leckersten Snacks vor. Aber zuerst geht's nach Dänemark. Durch freiwillige Ersthelfer hat das Land es nämlich geschafft, dass da viel weniger Menschen an einem Herzinfarkt sterben. Wie genau das geklappt hat, das hören wir in 9 Minuten. Bis gleich.
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0: Bei einem Herzinfarkt, da geht es ja wirklich um jede Sekunde. Umso besser, wenn immer ein Ersthelfer um die Ecke ist, der schnell eingreifen kann. Und so läuft das in Dänemark. Und dieses Thema wollen wir uns jetzt hier bei Enjoy weltweit mal ein bisschen genauer angucken. Wir suchen euch ja immer wieder auch Stories raus, die zeigen, was in anderen Ländern so gut läuft. Ja, und wer in Dänemark einen Herzinfarkt hat, der muss nicht allein auf den Notarzt warten, denn im besten Fall ist schon nach wenigen Minuten ein rettender Herzläufer da. Ich habe darüber mit unserer Skandinavien-Reporterin Jana gesprochen und sie hat mir erklärt, wie das genau funktioniert mit den Herzläufern.
1: Also dafür gibt's eine App, da können sich die Menschen registrieren und wenn dann in so einem Radius von 5 Kilometern ein Notfall mit Herz-Kreislauf-Beteiligung eingeht, dann bekommen die ein Alarmsignal, das ist richtig laut und dann können sie antippen, ich kann sofort losrennen zu diesem Notfall und helfen oder auch, ja geht gerade nicht, ich muss jetzt gerade was anderes machen und dann springt jemand anderes vielleicht ein, der auch registriert ist.
0: Und wie ist das, klappt das? Sind diese Helfer dann auch wirklich immer ganz schnell vor Ort?
1: In sehr vielen Fällen ja. Insgesamt gibt es gut 60.000 registrierte Herzläuferinnen und Herzläufer in Dänemark und laut der Stiftung, die die App betreibt, wurde sie im ersten Quartal mehr als 750 Mal aktiviert und da war tatsächlich in 99% der Fälle mindestens ein oder zwei Herzläufer, die da reagiert haben und hingerannt sind. Die durchschnittliche Reaktionszeit, die beträgt landesweit 3 Minuten und 50 Sekunden, hat mir die Stiftung gesagt. Das ist also meistens wirklich deutlich schneller als der Krankenwagen.
0: Ja, auf jeden Fall. Das klingt sehr schnell. Jetzt hast du schon so ein paar Zahlen genannt. Wie sieht denn das aus? Gibt es durch dieses System, gibt es dadurch weniger Todesfälle bei Herzinfarkten?
1: Ja, seit dieses System eingeführt wurde, ist die Zahl der Menschen, die einen Herzstillstand außerhalb des Krankenhauses überlebt haben, in Dänemark stark gestiegen. Laut der Stiftung waren es 2002 in ganz Dänemark knapp 150 und 2024 mehr als 630, also 4-mal so viele.
0: Wow. Wir sprechen gleich auch weiter mit Jana über das Thema. Sie hat nämlich auch Menschen getroffen, denen durch so einen Herzläufer das Leben gerettet wurde. Hört ihr gleich in 6 Minuten.
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0: Enjoy Weltweit ist hier für euch. Wir sprechen hier immer wieder über smarte Ideen aus anderen Ländern, so wie diese hier. In Dänemark kann man sich als Herzläufer registrieren lassen. Das heißt, du wirst dann per App gerufen, wenn du in der Nähe bist, wenn zum Beispiel gerade jemand einen Herzinfarkt hat und schnell Hilfe braucht. Ja, und das hat schon dazu geführt, dass die Zahl der Todesfälle nach Herzinfarkten in Dänemark deutlich nach unten gegangen ist in letzter Zeit. Das hat uns eben schon Skandinavien-Reporterin Jana erzählt und sie hat auch Menschen getroffen, denen durch so einen Herzläufer das Leben gerettet wurde.
1: Wir haben Alf und Klaus getroffen. Die sind sowas wie der Fall 1 der Herzläufer. Das war 2017. Da lief das nur als Pilotprojekt in der Region Kopenhagen. Und Alf hatte zu Hause einen Herzstillstand. Klaus wohnte in der Nachbarschaft und hatte sich gerade diese App in diesem Pilotprojekt runtergeladen. Und er war dann innerhalb von 2 Minuten da. Und kurz danach kam noch jemand anders, der einen Defibrillator mitgebracht hat. Und für ihn war das ganz entscheidend dafür, dass er heute ein ganz normales Leben leben kann, hat uns Alf gesagt.
2: Ja, ich bin froh, dass ich gerettet wurde. Sonst würde ich heute hier nicht sitzen. Ich habe bis jetzt fast 9 zusätzliche Jahre bekommen.
1: Und einen neuen Kumpel noch dazu. Alf und Klaus, die sind nämlich heute gut befreundet.
0: Ah, super schöne Geschichte. Was muss ich überhaupt mitbringen, um so ein Herzläufer werden zu können?
1: Also man muss mindestens 18 sein und sich der Aufgabe gewachsen fühlen. Heißt, du müsstest Herzdruckmassage beherrschen und solltest dich auch sicher fühlen, so einen Defibrillator zu benutzen. Aber du solltest auf jeden Fall einen Erste-Hilfe-Kurs absolviert haben und das vielleicht nicht so vor 30 Jahren beim Führerschein mal. Und dann kann man sich einfach in Dänemark über diese App anmelden und ist registrierter Herzläufer und wird informiert, wenn es einen Notfall in der Umgebung gibt.
0: Übrigens, sowas Ähnliches in etwas kleinerer Form gibt es auch hier bei uns im Norden. In Schleswig-Holstein, da kann man sich als Ersthelfer beim Arbeiter-Samariter-Bund registrieren lassen und wird dann auch per App gerufen im Notfall. Ich finde, das ist eine super Sache.
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0: Pommes essen, das Öl recyceln und damit dann in den Urlaub fliegen. Wie geil ist das denn? In Japan soll das künftig viel öfter so laufen. Ihr seid bei Enjoy Weltweit, eurer Sendung für verrückte Stories aus aller Welt. Ja, und auch Japan muss ja zusehen, dass die CO2-Emissionen runtergehen, um eben klimafreundlicher zu werden. Fliegen ist ja auch echt ein ziemlicher Klimakiller. Deshalb versucht das Land, mit Alternativen zu herkömmlichem Kerosin, also Flugzeugbenzin, zu arbeiten. Das macht nicht nur Japan so, das machen auch andere Länder so. Aber wie Japan den alternativen Kraftstoff ranholt, das ist schon besonders. Denn alle Japanerinnen und Japaner sind dazu aufgerufen, ihr altes Frittenfett abzugeben. Thorsten, unser Reporter in Tokio, der erklärt uns das jetzt nochmal ein bisschen genauer.
1: Wie der Name schon sagt, geht es darum, dass Privatleute ihr gebrauchtes Öl nach dem Kochen in spezielle Plastikflaschen abfüllen und dann beispielsweise in einem Supermarkt abgeben, ausschütten. Japan setzt voll auf die Verbraucher beim Einsammeln des wertvollen Öls, verteilt Sammelbehälter und Trichter und alles. Hier in Japan ist Tempura ja eine sehr beliebte Zubereitungsart, wo beispielsweise Gemüse kurz frittiert wird. Da gibt es ganze Restaurants von. Da kommt schon eine Menge zusammen. Und hier in Tokio hat selbst die Bürgermeisterin vorgeführt, wie das Sammeln funktioniert, also das Öl sammeln, soll schon so eine Art Volkssport werden.
0: Das klingt ja eigentlich nach Win-Win-Situation. Ne? Die Leute werden ihr altes Öl entspannt los und fliegen dann damit umweltfreundlicher durch die Gegend. Aber in der Praxis, da gibt es wohl noch so ein bisschen Luft nach oben. Warum, das hat mir Thorsten erklärt.
1: Naja, ich sag mal so, wenn wir uns ein olympisches Schwimmbecken vorstellen, mal zwei, so viel nachhaltigen Flugkraftstoff produziert Japan aktuell pro Jahr. Um seine selbst gesteckten Ziele zu erreichen, müssten es aber fast 700 sein. Da fehlt also noch eine ganze Menge. Also, das klingt alles gut, fliegen mit dem alten Öl, mit dem ich Pommes frittiert habe, aber so einfach ist es dann doch nicht.
0: Okay, da muss dann wohl noch fleißig weiter frittiert werden, aber trotzdem, die Idee finde ich schon ziemlich smart. Ja, und Frittenfett spielt auch bei unserem nächsten Thema eine Rolle. Wir checken nämlich gleich mal die Top-Snacks in den Gastgeberländern der Fußball-WM aus. Hört ihr dann in knapp 10 Minuten.
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0: Vielleicht schlagt ihr euch ja gerade auch die Nächte um die Ohren, um Fußball zu gucken. In den USA und in Kanada und Mexiko läuft ja die Fußball-WM. Und wir hier bei Enjoy Weltweit, eurer Weltreise zum Hören, wir wollen jetzt mal checken, was kulinarisch so geht in den Gastgeberländern. Wir starten in Kanada. Da ist das Nationalgericht Poutine. Kennt ihr vielleicht auch, weil das mittlerweile auch hier in Deutschland angekommen ist. Unser Reporter in Kanada, Martin, der erklärt uns jetzt aber nochmal schön anschaulich, was Poutine genau ist.
1: Poutine heißt auf Deutsch Durcheinander oder Schweinerei. Und so sieht das kanadische Nationalgericht auch aus. Poutine besteht aus drei Grundzutaten. Knusprige Fritten, dazu Cheddar-Käseflocken. Oben drüber wird dann eine dunkelbraune, salzige Bratensoße gegossen. Dann alles gut vermischen. Poutine ist Kanadas Versuch, sich noch ungesünder zu ernähren als die amerikanischen Nachbarn im Süden. Aber anders als die Amerikaner haben halt alle Kanadier eine Krankenversicherung.
0: Okay, aber die Amis sind ja auch in Sachen Kalorien ganz gut dabei und ziemlich vorne unterwegs. Ihr denkt jetzt vielleicht an riesige Burger oder sowas. Nee, unser Reporter Samuel meint, Biscuits and Gravy, das ist das heimliche Nationalgericht in den USA.
2: Man nimmt die US-amerikanische Frühstückswurst, das brät man in der Pfanne an, rührt reichlich Mehl ins austretende Fett und gibt so lange Milch hinzu, bis eine dicke Soße entsteht. Die gießt man dann über ein American Biscuit. Das ist eine Art Backpulverbrötchen, extrem weich und butterig, aber an sich vollkommen geschmacklos. Beim ersten Mal gehört Überwindung dazu, aber weil der Geschmack erschreckenderweise okay ist, haben sich Biscuits und Gravy aus Virginia, Tennessee und Kentucky übers ganze Land verbreitet und sind heute ein heimliches Nationalgericht.
0: Okay, auch was Leichtes also. Na, was kriegen denn die Fußballfans in Mexiko so zu snacken? Tacos, Burritos, Quesadilla. Unsere Mexiko-Reporterin Jenny, die hat noch ein bisschen was Ausgefalleneres gefunden.
3: In den Pfannen des Küchenchefs Alejandro Piñon vom Restaurant Los Dasantes brutzelt die Spezialität der Saison. Escamoles, Ameiseneier. In Butter geschwenkt, mit Limette und Chili abgeschmeckt, werden sie mit Koriander auf dem Teller drapiert. Es hat was von einem Risotto-Brei. Fast alles, was krabbelt, kreucht und fleucht, kommt in Mexiko auf den Teller oder in den Taco. Schon unsere Vorfahren haben Insekten konsumiert. Sie haben alles gegessen, was sie gefunden haben. Und gesund sei es auch noch. Reich an Proteinen, Eisen und Zink.
0: Ja, siehste, muss man aber auch mögen, würde ich sagen. Egal, was ihr gleich zum Fußball gucken essen wollt, geht ja auch gleich wieder weiter mit dem Spiel Belgien gegen Iran. Lasst es euch auf jeden Fall schmecken. Das war Enjoy Weltweit für diese Woche. Ich bin Hauke, sagt ciao und bis zum nächsten Mal.
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1: Mit Felix Sprung. In der Schweiz wird seit dem Nachmittag über die Beilegung des Iran-Kriegs verhandelt. An den Gesprächen am Vierwaldstätter See nehmen neben den USA und Iran auch die Vermittler Katar und Pakistan teil. Aus Baden-Baden, Patricia Wern.
2: Überschattet werden die Gespräche durch gegenseitige Angriffe der israelischen Armee und der Hisbollah im Libanon. US-Präsident Trump fordert daher vom Iran mehr Druck auf die Hisbollah, damit die Miliz ihre Angriffe auf den Norden Israels einstellt. Auf seiner Online-Plattform schrieb er, wenn sie das nicht tun, werden wir den Iran erneut hart treffen. Der iranische Parlamentspräsident Ghalibaf, der an den Verhandlungen in der Schweiz teilnimmt, ließ mitteilen, dass der Iran die Drohungen nicht ernst nehme und die iranischen Streitkräfte bereit seien, darauf zu reagieren.
1: Die Gewerkschaften kritisieren die Reformvorschläge der Rentenkommission. Verdi-Chef Wernicke sprach von einem Schritt in die falsche Richtung. So gehe ein höheres Renteneintrittsalter an der Lebenswirklichkeit der arbeitenden Menschen vorbei. Die Rentenkommission regt zum Beispiel an, das Eintrittsalter an die durchschnittliche Lebenserwartung zu koppeln. Zudem sollen auch Selbstständige und Beamte in die gesetzliche Versicherung einzahlen. Bundesverkehrsminister Schnieder rechnet nicht damit, dass die Deutsche Bahn schnell pünktlicher wird. Der CDU-Politiker sagte, statt Märchen in die Welt zu setzen, wolle er realistisch sein. Aus der Nachrichtenredaktion Thomas Bertsch.
3: Mit den geplanten Sanierungen werde es schrittweise besser werden. Das brauche aber Zeit, so Schnieder. Die Talsohle sei erreicht. In diesem Jahr wolle man im Fernverkehr eine Pünktlichkeitsquote von über 60% schaffen, ähnlich wie im vergangenen Jahr. Für das Jahr 2029 nennt der CDU-Politiker eine Quote von mindestens 70% als Ziel. Als verspätet gilt ein Zug laut Bahndefinition.

0: wolkig, gebietsweise Regen oder Gewitter, teils kräftig. Höchstwerte 18 Grad auf Sylt bis 28 Grad in Nordheim. In der Nacht oft klar und trocken, zwischen Ostfriesland und Mittellandkanal gewittrige Schauer, Tiefstwerte 18 bis 10 Grad. Morgen nach Norden hin freundlich, im Süden wolkig 20 bis 31 Grad. Es ist 21.03 Uhr.
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0: Mit 5 Meldungen. Die A1 Bremen Richtung Hamburg ist zwischen Harburg und Stellingen und zwischen Harburg und Stillhorn wegen Bauarbeiten noch bis etwa 5 Uhr früh gesperrt. Dadurch Stau. Die Umleitung führt über die U83. A7 Hamburg Richtung Hannover zwischen Großburg-Wedel und Altwarmbüchen 4 Kilometer Stau. A7 Hannover Richtung Flensburg zwischen Hamburg-Heimfeld und dem Elbtunnel 3 Kilometer stockend. Die A27 Walsrode-Bremen ist zwischen Pferden-Nord und Langwedel in beiden Richtungen gesperrt, wegen einer Baustelle noch bis 5 Uhr früh. Die Umleitung führt über U52 und U9. Und die A261 Eckverbindung A1 zur A7 ist zwischen Tötensen und Dreieck Hamburg Südwest wegen Bergungsarbeiten gesperrt. Allen unterwegs wünschen wir gute Fahrt.
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2: Ein Outfit sagt mehr als 1000 Worte. Ein Hemd zum Beispiel mit überdurchschnittlich viel Druck drauf sagt, ich mache gerne Urlaub in Mallorca. Auf Mallorca sagt man drauf. Nee, das sagt, ich mache gerne Urlaub in Mallorca. Muss gerade sagen. Erster Knopf geöffnet heißt, mir ist warm. Zweiter Knopf geöffnet sagt, ich wurde in den 80ern geboren. Ein Mini-Rucksack kombiniert zur 7/8-Hose sagt, ich liebe Musicals und gehe heute noch zu König der Löwen. Und ein feines Puffer-Jacket in Senf sendet ebenfalls klare Signale aus. Und zwar, wo ist hier das Boarding für die Moselkreuzfahrt? Ich weiß, das ist alles sehr, sehr oberflächlich und aus unserer Bubble heraus beurteilt. Aber ich wollte einfach nur beweisen, dass ein Outfit eben doch mehr sagen kann, als ich habe mich heute Morgen angezogen.
3: Jetzt kann sich ja erstmal jeder anziehen, der die körperlichen Grundvoraussetzungen dafür hat, aber gut anziehen, da gehört irgendwie mehr dazu. Und Fakt ist, irgendwann hören die goldenen Zeiten ja leider auf, in denen einem die Eltern irgendwas zweck- und jahreszeitgebunden, Sinnvolles rauslegen und man ist von einem Tag auf den anderen plötzlich selbst dafür verantwortlich. Das klappt bei manchen gut, bei manchen klappt das mittel und wieder andere ziehen halt das an, was gerade halbtrocken auf dem Wäscheständer vorne hängt.
2: Wir setzen uns für diese Folge einfach mal ein generelles Grundinteresse am Thema, okay, angezogen sein voraus, denn es ist natürlich euer aller gutes Recht zu sagen, Klamotten trage ich nur, um keine Anzeige wegen Erregung öffentlichen Ärgernisses auf mich zu ziehen und ansonsten gebe ich einen Scheiß darauf, ob mir das steht oder nicht. Uns wurde aber von einigen von euch aufgetragen, diese Frage mal zu klären, wie ziehe ich mich gut an, wie finde ich meinen Stil und welche Klamotten sind eher was für ja Altkleider oder ja, zum Vererben oder was für die nächste Wohnungsrenovierung. Und hier geht's los.

0: Ein Podcast von Enjoy vom NDR. Das findet ihr in der ARD Audiothek zum Beispiel. Und wir sind Steffi Banowski und Anna Radatz. Hi.
1: Also Anne weiß, dass es nicht das Podcast ist.
0: Habe ich das Podcast gesagt? Das lassen wir jetzt genau, ja. Das lassen wir im Zuge von In Mallorca, lassen wir es einfach genauso.
1: Das Laberk-Podcast mit Bildungsauftrag für wichtige, viel zu selten gestellte, manchmal auch peinliche Fragen des Lebens. Die wollen wir klären mit Hilfe von Leuten, die es wissen müssen.
2: Und das ist hier die Frage.
1: Fashion-Förderkurs. Wie finde ich meinen eigenen Stil? Es ist eine Frage, die uns per Mail erreichte über flexikon@ndr.de. Und dahin würde ich gerne noch mal kurz abbiegen zu unseren Mails. Denn zur letzten Folge haben uns einige Ergänzungen erreicht. Ich bringe euch noch mal das Thema in Erinnerung. Es ging um Stuhlgang. Und eine Frage wurde anscheinend doch nicht hinlänglich geklärt. Warum brauchen Männer viel länger auf dem Klo als Frauen? Fragt Marie über flexikon@ndr.de. Und Marie, ich sag's wie es ist, diese Frage habe auch ich mir bereits gestellt.
0: Ja.
1: Wir wollten nicht direkt in Stereotype abgleiten. Außerdem wollte ich auch vermeiden, dass wieder der lange Schatten des Flexikons auf meinen persönlichen Aussehen fällt. Ist schon mal vorgekommen.
0: Ja, auch in meinem Haushalt ist das schon passiert.
1: Und deshalb gebe ich die Frage mal

0: frei. Also ihr seid herzlich eingeladen, liebe Männer, da auch gerne mal, gerne auch anonym, persönliche Gründe vorzutragen. Meine These ist ja, dass die Abgeschiedenheit so eine Wirkung auf Männer hat wie Waldbaden. So einfach mal
1: für sich sein.
0: Alles baumeln lassen, auch die Seele.
1: Ja.
0: Und nur ein bisschen Socials checken. Wenn ihr dabei andere Lösungen habt, gerne was mit Analfixierung, da freuen wir uns immer sehr, das lieben wir nämlich, dann auf jeden Fall her damit. Wir sind sehr interessiert. Ein längerer Darm, da habe ich recherchiert, kann es übrigens nicht sein. Da tut sich nämlich zwischen den Geschlechtern überraschend wenig.
1: Was also du so bitte googelst.
0: Und dann hat uns Ulrike noch einige Ergänzungen geschickt, was die Bezeichnung von Kacke betrifft. Da haben wir ja zu aufgerufen. Ich will jetzt nicht alle vorlesen, aber mir ist vor allen Dingen ein bayerischer Sprachimport wohlwollend ins Auge gestochen. Will ich euch nicht vorenthalten. Für Stuhltyp 6, also Durchfall, da im Süden soll man wohl auch Sausestuhl sagen.
1: Oh, das mag ich.
0: Da bin ich dabei. Vielen Dank.
1: Werden wir in unseren Wortschatz aufnehmen ab sofort.
0: Und da gab es noch ein paar Literaturtipps rund ums Thema und Filmtipps.
1: Und Filmtipps rund ums Thema Kacken.
0: Kannst du noch mal reingucken. Und freuen wir uns doch jetzt, wo die Tage wieder kürzer werden. Vielen Dank. Und jetzt zum heutigen Thema. Nichts anzuziehen.
1: Ja, ich würde gerne für uns beide sprechen wollen, wenn ich sage, wir sind zumindest Mode interessiert. Also uns ist jetzt nicht scheißegal, was wir anziehen. Das bedeutet aber natürlich noch lange nicht, dass wir auch gut angezogen sind. Mal abgesehen davon, und ich glaube, das steht ja über der kompletten Folge, dass Geschmäcker ja unterschiedlich sind. Nichtsdestotrotz erhoffe ich mir von der Folge zwei Dinge. Zum einen, dass wir vielleicht Leuten helfen können, die von sich selbst behaupten, sich nicht gut anziehen zu können. Und zum anderen erhoffe ich mir von unseren FlexpertInnen, dass es vielleicht doch so ein paar halbwegs allgemeingültige Regeln in Sachen Mode gibt, die vielleicht sogar relativ geschmacksunabhängig gelten.
0: Ja, und ich würde auch gerne nochmal darauf hinweisen und das auch nochmal hier einzementieren, dass wir ja heute wirklich sehr an der Oberfläche kratzen und dass wir natürlich wissen, unter jeder auch noch so schlechten Klamotte, unter jeder Boho-Tunika
1: steckt ein goldenes Herz
0: und ein wacher Geist stecken. Letztendlich ist es uns auch egal. Also ich habe in meinem Umfeld jetzt auch nicht nur top angezogene Personen und trotzdem liebe ich sie alle sehr.
1: Steffi, bevor wir einsteigen in zielführende, konstruktive Lösung des Problems scheiße angezogen sein, würde ich gerne ein paar No-Go-Outfits und modische Fehltritte durchgehen. Und zwar nicht
0: hast
1: nach,
0: du welche? Ja, hast du persönlich auch welche?
1: Nee, nicht nach unserem, also ja, ich habe wohl auch welche. Die sind auch mit aufgetaucht in der Umfrage, die ich in der sogenannten Community auf meinem niedrig frequentierten Insta-Account gemacht habe. Ach, ich ein paar Highlights habe ich rausgesucht. Es kam wirklich, wirklich viel. Ich habe ein paar rausgesucht, mit denen ich dich gerne konfrontieren möchte oder uns beide. Und ich will vorweg schon ein Learning mit dir und mit euch allen teilen. Und zwar ist es total spannend, wie sehr man anhand dieser Beispiele die Unterschiedlichkeit der Geschmäcker rauslesen kann, weil es waren einige Sachen dabei, die andere Leute als modischen Albtraum umschreiben, wo ich aber denke, guck, finde ich persönlich gar nicht so schlecht.
0: Wir können ja gleich mal gucken, wo sich Schnittmengen ergeben. Ich kann ja mal ganz kurz vorschießen,
1: was für dich das
0: No-Gos sind.
1: Oh ja.
0: Alles, was man auf Sylt trägt, alles, was man auf Ibiza trägt, und vielleicht auch noch vieles, was man auf Norderney trägt. Aber wie gesagt, es ist Geschmackssache.
1: Okay. Vielleicht findest du in den Beispielen, die ich mitgebracht habe, ja ein paar der Norderney-Sylt-Ibiza-Achse wieder. Pass auf, lehn dich zurück. Wir starten mit einem eng gebundenen Seidenschal. Da erkennt man, finde ich, auch direkt die Parteizugehörigkeit, ob man es jetzt will oder
0: ist
1: nicht.
0: Ist das jetzt von dir oder kam das?
1: Nee, das kam. Das kam sind jetzt alles Sachen, das ist alles Sachen, die reinkamen.
0: Begegnet mir nie, aber könnte ich mir vorstellen, dass es schwierig ist.
1: Dann habe ich eine Kombi direkt. Es geht jetzt um Herrenmode. Karierte kurze Hose und T-Shirt mit Aufdruck. Das macht mich richtig wütend.
0: Bin ich dabei, könnte aber auch, ja, könnte sich vorsichtig an das Sylt-Problem annähern.
1: Und auch an das Norderney-Problem. Jeansjacke zu Jeanshose, liebe ich. Ich finde das richtig gut, Double Denim.
0: Ist modisch.
1: Eigentlich ja.
0: War aber auch schon mal No-Go.
1: Haben viele Leute, mehrere Leute auf jeden Fall geschrieben. Dann Rock über Hose. Und da muss ich sagen, da werde ich gerade wieder warm mit. Saywa Humsi, sehr gut angezogene Frau meiner Meinung nach, die hat in letzter Zeit öfter so eine bestimmte dänische Marke, sage ich nicht, darf ich nicht nennen, aber die machen wieder viel Rock über Hose. Und also ich hatte sowas schon 12-mal im Warenkorb. Das kam aber relativ oft, dass Leute das richtig schlimm scheiße finden.
0: Ich habe das früher auch getragen.
1: Ja, früher sowieso, aber viele finden es schlimm, dass das jetzt wiederkommt.
0: Nee, finde ich auch nicht schlimm. Aber gut, ist ja okay.
1: Dann Mehrfachnennung, kurzärmelige karierte Männerhemden.
0: Ja. Auf jeden Fall.
1: Ohne Worte. Mehrfachnennung. Skinny Jeans in kniehohen, engen, hochhackigen Stiefeln.
0: Ja, bin ich auch dabei.
1: Dann, und jetzt glaube ich, kriege ich dich richtig. Loopschals und Tücher.
0: Weißt du, das sind die Orangen, weißt du, wer das überträgt? Jan Böhmermann.
1: Loopschals?
0: Ja. Das verstehe ich auch nicht, aber. Nee,
1: ich denke da immer, wir haben alle wenig Zeit, aber sie muss reichen, um ein Tuch zu binden, oder nicht?
0: Auf jeden Fall.
1: So schwer ist es nicht.
0: Aber wir haben das früher mal Mützeschal genannt, weil das, also in einem. Das ist ein Kleidungsstück.
1: Ja, da kommen wir später noch hin.
0: Ach, gibt's auch?
1: Ja, nicht in dieser Rubrik, aber da kommen wir später bei meiner Flexperte noch hin. Stichwort Balaklava. Schulterpolster finde ich richtig gut.
0: Finde ich auch richtig gut.
1: Ich sehe darin selbst leider aus, als würde ich in den späten 80ern Dow Jones Aktien verkaufen. Dann eins meiner Highlights. Das kam von unserer Kollegin Nina. Männerjeans, blaue Männerjeans mit auffälliger weißer Naht.
0: Ja. Und das gibt's aber immer vor Kirmes. Da kann man das auch noch kaufen. Also erstens läuft das da rum und man kann das da kaufen.
1: Und man denkt auch immer, es gibt ja viel, was man an Klamotten betonen können möchte, aber doch nicht die Naht. Warum? Oh, guck mal alle, wie schön die Naht ist.
0: Aber das gehört auch zu dieser Art von Kirmeskleidung. Die würde ich allerdings ablehnen, wohingegen ich bei Kirmeskleidung T-Shirts mit mystischen Werwölfen schon wieder ganz geil finde.
1: Dann ein Sportoutfit, und zwar Männer mit Laufleggings und kurzer Hose drüber. Das finde ich persönlich richtig hot.
0: Man will ja dann nicht den Penis sehen.
1: Genau,
0: also,
1: so.
0: Also wenn man joggen geht, will man ja nicht alle immer an Sex erinnern.
1: Ja, da finde ich wirklich, dann fände ich es nur mit Leggings ohne die kurze Hose drüber, würde mir weniger gut gefallen.
0: Richtig.
1: Dann kam die Culotte, da wurde auch als Beschreibung dazu geschrieben, der Brechdurchfall fürs Bein. Das hat mir gut gefallen. Ich finde Culotte war gar nicht so schlimm.
0: Ja doch, wenn du solche Stempelfüßchen hast wie ich. Ich neige ja nicht zum Knöchel. Ich habe ja keinen Knöchel. Und deshalb ist eine Culotte ein absolutes No-Go, aber nur für mich persönlich. Weil wenn man so schöne, zarte Knöchel hat, wie du, finde ich es gut.
1: Aber ist eine Culotte bei dir nicht auch einfach eine ganz normale
0: Hose? Das
1: stimmt,
0: das kommt erschwerend hinzu.
1: Naja, dann Einteileranzüge für, also so Onesies, gemütliche Onesies für Erwachsene. Da frage ich mich auch mal, wie gemütlich kann man es haben wollen?
0: Ist das Sofa zum Tragen?
1: Und dann habe ich noch eins, nudefarbene bzw. hellbeige Hosen, wo man so von weitem denkt, Huch, hat keine Hose, an. Und dann gehst du näher ran und denkst, hat doch eine Hose an, wäre aber besser gewesen, wenn es wirklich keine gewesen wäre.
0: Ja, sind da keine Lederleggings dabei gewesen?
1: Das nur Leoprint, Leoleggings kam. Aber Lederleggings finde ich, stimmt. Ich hätte noch viel mehr. Ich bin dankbar für die rege Teilnahme. Und nochmal, ihr habt ja auch bei uns gemerkt, es gibt einfach kaum Dinge, die irgendeine allgemeine Gültigkeit haben, sondern es ist subjektiv. Und die meisten von uns haben ja auch keine Ahnung, sondern einfach nur Geschmack, einen persönlichen Geschmack. Aber die Leute, die Ahnung haben, die kommen jetzt.
0: Magst du über deine Flexpertin ein paar warme Worte verlieren?
1: Ja, ich habe mit einer Stylistin gesprochen, Lea Rohe, eine sehr gut angezogene Frau. Also zumindest, wenn es nach meinem persönlichen Geschmack geht. Aber da sie mit Anziehen ja auch ihr Geld verdient, können wir uns, glaube ich, direkt darauf einigen, dass die das wohl kann. Und Lea hat in Sachen Mode einen holistischen Ansatz. Also es geht ihr gar nicht nur so um Trends und Labels, was halt gerade geil ist in Kopenhagen, Paris und London, sondern Lea achtet beim Styling auch auf so Sachen wie, welches Outfit passt zum Charakter, welches Outfit passt zur Stimmung, was sagt welche Farbe aus, was sagt welcher Stoff aus. Das sind alles Sachen, mit denen ich mich ehrlich gesagt extrem wenig beschäftige, morgens vorm Schrank. Ihr vielleicht auch. Und da hat sie uns ein bisschen was drüber erzählt. Aber erst kommen wir zu deinem Flexperten.
0: Ich glaube, unsere Flexperten können nicht unterschiedlicher sein. Mein Experte heißt Jan-Henrik Maria Schäper-Stucke.
1: Müssen wir jetzt im Folgenden immer den ganzen Namen nennen?
0: Jan-Henrik ist okay. Also der ist grob Modeexperte, im Detail ist er noch einiges mehr, ist Geschäftsführer eines Unternehmens für hochpreisige Accessoires, so im Bereich Krawatten, Hosenträger, Schals. Hat auch mal die Leitung eines Krawattenimperiums inne. Mhm. Also gängige Titel in den Gazetten ist zum Beispiel Krawattenkönig, Modeikone, regierender Dandy von Berlin wird er auch genannt.
1: Oh, Krawattenkönig ist ein geiler Titel. Schlipsschlawiner.
0: Gut. Er ist Modeexperte bei Queer Eye Germany. Falls euch das Konzept jetzt komplett durch die Lappen gegangen ist, das sind 5 queere Personen, ExpertInnen auf den Gebieten Beauty, Fashion, Wohnen, Essen und eine Live. Was isst du denn da?
1: Naja, dann mache ich's öffentlich. Heute ist, also Tag der Aufzeichnung ist Halloween. Und
0: Entschuldigung, ich vergaß.
1: Während ich heute Abend wieder die Klingel abstellen werden muss, weil ich versäumt habe, Süßigkeiten zu kaufen, falls Kinder klingeln, hat Steffi wirklich, weil sie selber Kinder besitzt, hätte ich gerade fast gesagt,
0: nee, ist so.
1: Besitzerin von zwei Kindern ist, ist das bei euch natürlich ein bisschen größeres Thema. Und ich habe eine ganz süße Halloween-Süßigkeiten-Tüte bekommen. Und ich bin richtig begeistert, was für kreative Sachen da drin sind. Da freue ich mich, klingel nachher auch nochmal bei euch, um eine zweite zu kriegen.
0: Gut, und Life-Coaching ist auch dabei. Ich glaube, das habe ich zum Schluss gesagt. Und diese Fab Five kümmern sich dann um das aus den Fugen geratene Leben eines Menschen.
1: So, okay.
0: Mit einem queeren Blick halt. Das Quereye. Und Jan-Henrik war ja sozusagen für die Generalüberholung der Kleiderschränke zuständig. Mhm. Ich mach's mal ganz kurz. Er nimmt kein Blatt vor den Mund. Trag das, womit du dich wohlfühlst, kommt bei Jan-Henrik auf gar keinen Fall.
1: Ah, witzig, weil das ist total das Credo von meiner Flexpertin.
2: Hatte ich
1: nachher
2: rausgehört, deshalb habe ich das
1: gemacht. Okay.
0: Ich habe Jan-Henrik im Videocall getroffen und er saß, das muss ich sagen, ganz bodenständig in so einer Art Hauswirtschaftsraum oder sowas unterm Dach. Sowas kenne ich. Er hat sich vom bodenständigen Ambiente aber abgehoben. Er sah aus wie aus dem Ei gepellt. Ich habe ihn gefragt, was er denn sich da heute Morgen so rausgelegt hat. Einfach mal, um warm zu werden mit ihm und damit ihr auch wisst, mit wem ihr es hier zu tun habt. Und hier erzählt er, warum er das anhat, was er bei unserem Videocall anhatte.
3: Ja, ich habe mir gedacht, Mensch, draußen ist kalt, ich wollte keinen Schal umbinden, weil ich einen Sakko tragen wollte. Und dementsprechend habe ich einen Rollkragenpullover gewählt. Und zwar einen schönen blauen, dunkelblauen und dazu ein Samtsakko drüber mit leichten weißen Tupfen und eine Jeans dazu, um das Ganze etwas aufzulockern. Und dazu habe ich dann schwarze Stiefeletten gewählt, die rahmengenäht sind, die ich schon seit 20 Jahren besitze und mindestens schon 7-mal wieder besohlen habe lassen. Also ich bin auch in der Klamotte oder wählen der Klamotte sehr nachhaltig.
1: Ich habe noch nie während eines Videocalls überhaupt Schuhe gehabt. Da geht's schon los.
0: Ja, stimmt. Und da kam eine Nachricht rein bei Jan-Henrik. Das passiert vielleicht hier und da in den kommenden Minuten auch noch.
1: Gefragter Mann.
0: Wir können uns aber, glaube ich, schon mal ganz oben auf die Checkliste pinnen. Nachhaltigkeit ist eine sehr moderne Sache, wobei man sagen muss, wenn man in Berlin, da wo er lebt oder da wo wir leben, wenn man da mal ein paar Schuhe zum Schuster bringt, das ist auch nicht ganz günstig. Ne? Und Stichwort Rahmen genäht. Es bietet sich, glaube ich, an, zu Beginn einer langen Liebe zu einem Schuh ein bisschen Geld in die Hand zu nehmen. Denn wenige Schuhe, so in meinem Segment, halten 20 Jahre. Selbst wenn man in der Sänfte zur Bushaltestelle getragen wird. Ich glaube, ist das auch echt schwierig. Jetzt ist der Mann einfach gut angezogen und das war ja offensichtlich auch kein Zufallsgriff in den Schrank. Deshalb habe ich ihn gefragt, wofür der Aufwand? Machst du das für dich selber oder willst du damit auch eine Wirkung erzielen, also bei anderen?
3: Also wenn ich das nur für mich machen würde oder nur für jemand anders, dann wäre irgendwas falsch. Also das sollte schon eine gute Mischung sein. Also ich fühle mich darin sehr, sehr wohl. Manchmal bin ich halt einfach sehr konservativ, weil ich weiß, ich muss irgendwo hin, wo Leute nicht verstehen, dass man etwas lauter trägt. Und dann gibt es halt einfach Veranstaltungen, wo man gerne das Ganze etwas lauter hat. Aber das macht ja auch Spaß. Also ich finde, dass das Schönste, was man eigentlich haben kann, ist, wenn man Lust an Kleidung hat. Es gibt ja Menschen, die ziehen sich an. Ja, da liegt dann morgens der Jogginganzug und die denken sich, ach scheiße, ich muss ja sowieso noch ins Gym nachher, da ziehe ich doch einmal die Turnschuhe an. Ach, dann nehme ich auch den Jogginganzug. Leute, gibt es, die wirklich jeden Tag mit Jogginghose rumlaufen und dann auch noch von Celine sind oder von Balenciaga oder was weiß ich und dafür dann auch noch einen Tausender hingelegt haben. Da frage ich mich dann wirklich, Leute, what the fuck?
1: Mein Gott, was ist bei dem los?
0: Ja gut, aber gut, dass er sich Zeit für uns genommen hat. Da war jetzt auch ziemlich viel Info drin. Also ich fasse das mal kurz zusammen. Sich anziehen kann schon Spaß machen, aber überlegt euch einfach, wie viel Gesprächsangebot soll in so einem Outfit stecken. Also bauchfrei und High Heels auf dem 70. Das ist viel Gesprächsangebot, aber will man das? Wenn ja, go for it, sagt Jan-Henrik. Wenn nicht, vielleicht überlegen, wo setze ich da mal einen kleinen Akzent. Was wir jetzt schon mal ausschließen können, ist, dass eine Marke auf einer vollgepupsten Jogginghose sich zu einem vollständigen Kleidungsstück macht. Ich glaube, das hat er ganz, ganz gut auf den Punkt gebracht. Es sei denn, ihr seid Dealer oder hauptberuflich Schattenboxer am Hauptbahnhof. Dann wenigstens hat er, da ist eine Jogginghose mit einer Marke wahrscheinlich ein Must-Have. Wer sich Mühe gibt bei der Auswahl der Klamotte, der bekommt auch Feedback, sagt der Modeexperte. Und das ist eine sehr schöne Sache.
3: Ich fahre immer S-Bahn. S-Bahn, U-Bahn, Tram. Und wenn ich morgens einsteige, dann weiß ich schon, wie ich wirke. Und das ist schon echt geil, wenn dann Leute einen ansprechen und sagen, wow, Sie sehen aber gut aus. Hier, Balsam für die Seele. Und jetzt stelle ich mir das Ganze mal vor, würde ich da stehen in einer Jogginghose, wo Celine draufsteht, mit einem Hoodie, wo vielleicht Off-White draufsteht und dann noch irgendwelche Sneaker für einen Tausender. Glaube mir, da sagt mir aber keiner in der U-Bahn, Sie sehen aber toll aus.
0: Und genau da wollen wir ja hin. Deshalb jetzt nochmal ausgehend von der Mail unserer Hörerin, die nicht genannt werden will, kann man Mode lernen? Das habe ich an Henrik auch gefragt. Ich hoffe, ihr habt ein bisschen Zeit mitgebracht, weil auf die Beantwortung dieser Frage folgt jetzt ein ausführlicher Rant auf die Frage, kann man Mode lernen?
3: Nein.
1: Oh.
3: Kannst du nicht. Du kannst Mode nicht erlernen. Das liegt dir im Blut. Da ist es schon ganz schön, dass man eben auf Instagram schauen kann, dass es Modemagazine gibt, wo man sich Anregungen holen kann. Aber man kennt sich nicht mit Mode aus, das ist dann nicht Stil, sondern da hole ich mir Anregungen. Und das ist ja völlig in Ordnung. Und deshalb sehen auch ganz viele so aus, wie sie halt aussehen. Also wenn ich mir viele Jugendliche anschaue, da sitze ich dann in der Bahn und gucke mal so rum, die haben alle die gleiche Haarfrisur, ja? Weil irgendjemand auf Instagram gesagt hat, das ist jetzt hier die richtige Haarfrisur. Zwei Jahre später kommt die Baggy. Dann tragen sie alle tragen sie gerade Baggy. Das hat ja nichts damit zu tun, dass man Stil oder Modeverständnis hat. Das hat etwas damit zu tun, dass die Mode einem indirekt etwas vorschreibt. Und sonst ist man nicht mehr in. Ganz beschissen ist zum Beispiel, wenn sich jemand, der um die 60 ist, anzieht, als wäre er 35. Also ich finde, in Würde altern ist eine ganz, ganz wichtige Sache. Man trägt nicht mit 50 noch irgendwelche Nike-Schuhe, die normalerweise 15- bis 25-Jährige tragen. Stilistisch nicht cool.
0: Da gehe ich nicht ganz mit, ehrlich gesagt.
1: Und ich bin da immer so unentschieden. Und ich finde irgendwie auch einerseits, scheiß auch auf Alter, jeder kann doch machen und anziehen und so, was er will. Aber ich muss auch so ehrlich sein, dass ich mich doch manchmal dabei erwische, Leute zu sehen, egal ob die jetzt 70 sind oder so alt wie wir oder sind 20 und laufen rum wie ein 8-Jähriger oder so. Ich habe das schon manchmal, dass ich das dann beurteile und denke, oh, Alter, ja, also.
0: Ich glaube, es gibt auch noch einen Unterschied zwischen Männern und Frauen.
1: Total, denn absolut.
0: Männer sind auch Ü50.
1: Die sind dann cool stehen noch am für Kindergarten. Ja. Ich glaube, das wird sehr unterschiedlich, also jetzt nicht von Jan Henrik, sondern innerhalb der Gesellschaft, sehr unterschiedlich gewertet. Was dürfen Männer noch ab einem gewissen Alter anziehen? Antwort, im Prinzip fast alles.
0: Beziehungsweise, wenn sie sich altersgemäß anziehen,
1: ja,
0: dann sind sie aber immer noch interessant.
1: Ja, okay, ich verstehe, was du meinst.
0: Und wenn ich mich als Frau so anziehe, wie es jetzt vielleicht, also je nach Perspektive, altersgemäß ist, bin ich gesellschaftlich vielleicht nicht mehr interessant. Ja. Also geschenkt wird einem hier nichts bei Jan Henrik. Die Gabe mit Mode, das Beste aus sich rauszuholen, ist laut ihm halt nicht jedem in die Wiege gelegt. So ist es, aber wir schmieden ja hier für euch und für uns das Geländer, an dem ihr euch so halbblind nach vorne tasten könnt in Richtung Stil. Fangen wir doch mal bei den Basics an. Was sollte denn in keinem, wir reden ja hier in erster Linie über Herrenmode, in keinem Herrenkleiderschrank fehlen?
3: Ein Mann sieht im Smoking, jedermann sieht im Smoking gut aus. Ansonsten sollte in keinem Kleiderschrank ein gutes Hemd fehlen, in Weiß und in Blau. Es sollte in keinem Kleiderschrank fehlen vernünftige schwarze Strümpfe. Bitte keine abgewaschenen. Also wirklich, man kann auch einfach mal, wenn man 10-mal den gleichen Strumpf anhatte, und das ist ein Baumwollstrumpf, dann ziehe ich den nicht mehr an, weil der einfach nicht mehr schön ist. Das ist wie mit einer Jeans, ja, die immer verwaschener wird. Nur die wird cooler, weil du die halt jeden Tag trägst oder du trägst sie mal eine ganze Woche durch, dann wäschst du sie wieder und das wird cooler. Bei dem Strumpf ist es halt leider nicht so.
1: Entschuldige meine starke Reaktion gerade beim Wort Smoking.
0: Mhm.
1: Und er hat natürlich sicherlich recht, weil er ist ja Experte, aber ich habe so ein Ding mit Männern im Anzug. Ich finde das ganz schlimm.
0: Was?
1: Ja, ich finde das wirklich so unattraktiv.
0: Okay.
1: Ja. Also das finde ich, also das ist find ich so langweilig, Männer im Anzug. Aber es ist mein persönliches Problem. Sorry.
0: Und Smoking-Anlässe habe ich jetzt nicht so viele. Du wahrscheinlich auch nicht. Ich würde beim ersten Date grundsätzlich aber davon abraten, im Smoking zu kuscheln.
1: So wie Matty Healy von The 1975, der überall im Smoking, glaube ich, rum.
0: Was ist denn mit Strümpfen? Also ich würde sagen, ja, auch ich habe wohl irgendwo graue Strümpfe im Schrank.
1: Zu verwaschen, ne?
0: Ja, aber ich finde auch, dass es scheiße aussieht. Ja. Also bei Kindern finde ich es egal.
1: Ja.
0: Bei Erwachsenen finde ich, da tun ordentliche Socken, die tun was für einen. Auf
1: das
0: jeden
1: ist
0: Fall.
1: So wie vernünftige Fingernägel. Ich finde, das ist so eine Grundvoraussetzung, wo, oha, ich denke.
0: Naja, gut. Ja.
1: Ja, also da denke ich immer so, das hat ja weder was mit, dass man da viel Zeit oder viel Geld für braucht, sondern vernünftige, saubere Strümpfe und vernünftiges, das ist Bare Minimum, finde ich, was man erwarten kann, und Zähne putzen. Ich
0: weiß jetzt nicht, ob man den 10-mal-Tragen-Turnus so übernehmen muss. Da würde ich nochmal ein Auge
1: hat
0: zudrücken.
1: Hat er das gesagt?
0: Ja.
1: Okay.
0: Aber
1: oh, okay, nee, das wird ja auch teuer dann.
0: Was denn sonst dein Credo zum Thema Socken? Also wir haben uns, glaube ich, schon mal über Füßlinge unterhalten, oder was sagst du? Quarter Socks?
1: Quarter Socks.
0: Wusste gar nicht, dass es das gibt.
1: Boomer Socks.
0: Ja.
1: Ja.
0: Was sagst du dazu?
1: Geht überhaupt nicht.
0: Geht nicht. Ich habe bei dem Thema deshalb auch nochmal ein bisschen tiefer gebohrt bei Herrn Hendrik, und auch der sagt, Augen auf bei der Sockenwahl.
3: Also ich kann Leute mit diesen Sneakersocken überhaupt nicht verstehen. Dann, weißt du, dann nimm doch eine normale Tennissocke. Also das finde ich ganz furchtbar. Also das finde ich ganz schrecklich. Ich habe einen Freund, der das auch wirklich so verarschend trägt. Der hat dann die Tennissocken oben abgeschnitten, so dass man wirklich sieht, dass das eine abgeschnittene Tennissocke ist. Aber das finde ich dann schon wieder witzig, weil das so eine Anti-Hommage an diese schreckliche Sneakersocke ist. Also wenn ich einen Loafer trage oder wenn ich einen Sneaker trage im Sommer, dann trage ich einen Füßling dazu. Der umgibt genau die Zehen, geht hoch bis zum Knöchel ungefähr, und dann bindet der hinten nochmal den Ballen ein. Und somit, dass du diesen ganzen bescheuerten Strumpf nicht siehst. Und der darf dann auch gerne ein bisschen abgewaschen sein. Den darfst du dann auch 20 Mal länger tragen. Den sieht man nämlich nicht, ja?
0: Danke fürs Sockengesetz. Über Socken könnte man sich übrigens mit ihm ewig unterhalten, denn er war auch mal Sockentestimonial. Und man staune, mit der richtigen Socke hat man gegebenenfalls schon den ersten Schritt sorgfüßig in Richtung Stil gemacht.
3: Das ist total witzig, wenn du einen Anzug trägst oder eine Chino, und du bist überall am ganzen Körper relativ straight und relativ konservativ angezogen, und dann setzt du dich und dann kommt da unten eine pinke Socke mit Geschenkpaketen drauf. Finde ich total witzig. Also da merkst du aber auch, dass da wieder jemand Stil hat. Ob man das jetzt gut findet oder nicht, ist wieder eine ganz andere Frage.
0: Ich will mal zusammenfassen, die erste Etappe jetzt so in Richtung Stil mit Jan Henrik, weil es war ja zum Teil ein bisschen unübersichtlich. Also Klamotten gerne nachhaltig, qualitativ ordentlich, nicht zu eng, dem Alter entsprechend, sagt Jan Henrik. Und dann die persönlichen Akzente in Form von Accessoires.
3: Auf jeden Fall. Nur diese Akzente muss ich auch wirklich, die muss ich für mich auch erstmal rausfinden. Was sind denn das bei mir? Bei mir sind zum Beispiel die Akzente, die ich persönlich setze, sind Brillen. Ich glaube, ich besitze über 200 Brillen. Das An- und Einstecktücher. Krawatte und Schleife trage ich derzeit nicht ganz so häufig. Und Schuhe. Brillen, Schuhe, Einstecktücher habe ich in Hülle und Fülle. Und darüber mache ich mir morgens wirklich Gedanken. Vom Kleiderschrank stehe ich eher davor und sage das und das angezogen. Und dann stehe ich aber mindestens die doppelte Zeit nochmal vor den Brillen und vor dem Schuhregal.
0: Hast du Accessoires, Anne?
1: Mhm.
0: Was denn, Mütze?
1: Mhm, also ich habe ein Ding mit Kopfbedeckung. Hals. Also ich liebe Hüte und Mützen und so Tücher, aber Tücher nicht im Sinne von
0: nicht so eins mit
1: Toddeln dran und so Blümchen, kein Blümchenlob. Aber jetzt gerade habe ich wieder so ein Ding, weil ich wirklich zu viel Yellowstone geguckt habe mit diesen Paisley, schmal gebundenen Paisley-Bandana-Dingern, weil ich dann immer denke, ich müsste sofort nach Montana auf eine Ranch ziehen und da zwei junge Pferde zureiten. Aber so Tücher und
0: Bibi von Bibi und Tina trägt das auch.
1: Guck, was sind denn deine Accessoires?
0: Ich trage mal gerne dicke Ketten. Manchmal trage ich auch ein Zahnprovisorium.
1: Das tragen wir wirklich beide. Mit Stolz.
0: Und dann weißt du, wir sollten mal auf Grills gehen.
1: Das ist das Accessoire, wo wir beide auf jeden Fall am meisten Geld investiert haben. Guten Zahnersatz.
0: Aber da könnte man da auch mal optisch was machen. Stimmt. Mal ein bisschen lauter tragen. Wir bleiben nochmal eben beim Thema Accessoires. Mein Endgegner sind ja Schals, also die, die wärmen sollen, dann sind die zu lang, die sind zu kurz, die sind zu dick, die sind zu kratzig. Alles fällt auseinander. Steffi? Nein, ich kaufe mir keinen Hubschal. Oder ich habe dann die Fransen im Mund. Oder dieses ganze Gewölle habe ich unvorteilhaft unterm Anorak, dass sich das aufblustert. Und am Ende schummelt sich da irgendwas dann frech nach vorne. Oder alles verschnürt eng meinen Hals, aber darunter ist noch Haut zu sehen. Oder die Frage, Kapuze einbinden, ja oder nein? Also ich finde das alles ganz, ganz schrecklich. Aber wie macht man es denn, Jan-Henrik?
3: Also es gibt für mich nur eine einzige Möglichkeit, den zu tragen. Und zwar ist es, du nimmst den einmal in die Länge doppelt, nimmst eine Schlinge, machst dir den um den Hals und dann ziehst du den durch die Schlinge durch. Dann sitzt der, dann hält er, dann ist der nicht zu lang. Alles das, was du auf Instagram siehst, wo die hier zeigen, wie der rechts nach links gebunden werden kann oder einmal noch sogar noch über den Kopf, sodass man aussieht wie Petrosilius Zwackelmann. Das kannst du alles vergessen. Das sind alles die Sachen, da müssen sich Influencer irgendwas einfallen lassen, damit sie irgendwie Content produzieren. Das ist alles Mist. Wirklich einen guten Schal kannst du einfach nur easy tragen, damit der auch wärmt, wenn du, sagen wir, diesen Hamburger Knoten, sagt man das. So, und damit ist doch alles wunderbar.
0: Nein.
1: Ja, ich weiß gar nicht, wie ich reagieren soll. Ja, aber wir dürfen ja auch
0: ganz blass geworden.
1: Ja, wir dürfen ja auch mal anderer Meinung sein als unsere Flexperten. Und wir haben ja schon oft genug festgehalten, Jan-Henrik ist der Experte. Wir sind einfach nur Opfer unserer eigenen Meinung. Aber ich würde eher frieren, als mir so den Schal zu binden.
0: Ja, man sieht halt aus wie Todde und Krischi aus dem Controlling. Oder wie der Außendienstmann, der mein WLAN wieder ganz fringelt.
1: Für mich ist das zu doll aus dem Alster-Spaziergang.
0: Ja, wir können ja einfach festhalten, wir sind mit der Lösung von Jan-Henrik unzufrieden, aber vielleicht kommen wir ja noch auf eine bessere Lösung oder ihr habt eine, dann bitte her damit.
1: Ich habe nachher noch eine von, weil wir das gleiche ja auch mit meiner Flexpertin besprochen haben. Gibt es noch einen anderen Ansatz? Dann könnt ihr euch alle eine aussuchen oder ihr tragt halt keinen Schal. So kalt ist der Winter in Deutschland nicht.
0: Ja, das wohl wahr. Wir reden ja immer viel darüber, was man trägt, wenn man rausgeht. Ich fürchte, da trennen uns einfach auch häufig die Anlässe. Ich gehe ja nicht auf Bälle. Vielleicht mal im Höchstfall mal auf eine Party oder eine Kneipe, das war's dann. Aber weißt du, wo wir alle gleich sind, Anne? Auf der Sofalandschaft. Da sind wir alle gleich. Deshalb meine Frage an den Mann, der in Sachen Stil den Überblick behält. Was trägt denn der Krawattenkönig, wenn er mal zu Hause ist?
3: Schlafen und zu Hause rumrennen, im T-Shirt oder auch in einer Jogger. Ich habe mir da damals mal eine sehr, sehr schöne Jogginghose aus Kaschmir machen lassen. Die ist, also inzwischen dürfte die so eine L sein und ich habe die auf S fertigen lassen. Ja, und die ist super bequem und da chill ich drin auf dem Sofa und da koche ich drin. Und ob Max oder ich, wir sind dann beide jetzt nicht aus dem Ei geperlt, sondern genießen einfach das tolle Essen und das Essen ist dann aus dem Ei geperlt.
0: Naja, nicht mal bei mir das.
1: Kennst du Leute, weil ich ja die zu Hause nichts Gemütliches anhaben. Also ich habe meinen Vater bisher nur in gemütlicher Hose gesehen beim Sport, in der Jogginghose. Und wenn ich meinen Vater zu Hause besuche, egal, also auch wenn ich ihn überrasche und er weiß nicht, dass ich komme, steht er da in einer vernünftigen Hose mit Gürtel,
0: trägt
1: Hemd
0: noch Uniform.
1: Und so. Trägt, mein Vater war Soldat, der trägt noch Uniform und Barett. Ja, das finde ich total krass. Bei mir ist wirklich, ich komme nach Hause, BH aus, Hose aus.
0: Gibt doch auch Leute. Das finde ich übrigens, ich trage ja gerne Unterwäsche, auch zu Hause.
1: Ja, aber ich findest du das nicht unangenehm?
0: Du musst dich da nicht, das soll dir jetzt nicht unangenehm sein, nee.
1: Schäme ich mich.
0: Nee, überhaupt nicht. Du hast mir das schon ein paar Mal gesagt, dann habe ich immer gedacht, wie das wohl ist. Dann habe ich das auch mal ausprobiert und habe gedacht.
1: Steffi, hast du an mich gedacht, als du den BH ausgezogen hast?
0: Ja, okay. Du warst der Anlass. Ah. Und dann habe ich den so ausgerissen und habe gedacht, nee, dann zieh ich den wieder an. So, hast du denn wertige Puschen? Also so eine tolle Jogginghose habe ich nicht, aber hast du wertige Puschen?
1: Ich habe Puschen, aber wertig sind die wohl nicht. Ich habe wertige nicht Puschen. Ich habe so nah dran mit dem Feuerzeug, würde ich sagen.
0: Ah, okay. Mhm.
1: Hast du wertige Puschen?
0: Ich habe wertige Puschen. Ist ja mal die Frage, kauft man etwas, damit es die anderen sehen und wertschätzen? Oder kauft man etwas, wenn man denkt, das ist irgendwie cool und das letztendlich bleibt mir ja so ein Pusch? Bleibt mir ja Jahrzehnte erhalten. Meine Füße wachsen ja nicht
1: mehr. Ich möchte eine private Geschichte von dir erzählen, wenn ich darf. Wenn nicht, musst du sie rausschneiden. Ja. Aber es ist viele Jahre her. Da war Weihnachten und dann haben wir uns danach gesehen und ich habe dich gefragt, was dein Freund dir geschenkt hat. Und dann hast du mir mit einem ganz enttäuschten Gesicht ein wahnsinnig schönes Schmuckstück hingehalten, was er dir geschenkt hat, wo ich sofort dachte, oh Gott, wie schön und auch so eine schöne Idee, weil da so ein Songtext von Morrissey, bla bla bla. Und du gucktest mich mit enttäuschten Blick an und hast gesagt, ich wollte einfach nur pushen. Ich will seit Jahren pushen und er schenkt mir die nie.
0: Das Geschenk habe ich mir selbst gemacht.
1: Hast du dir selbst gemacht?
0: Wenn
1: ja.
0: ihr mal meine tollen Pushen sehen wollt, da kommt doch gern vorbei.
1: Wow, du bist ja zu Hause eine richtig schöne,
0: da bin ich
1: richtig ausstaffiert.
0: Zu Hause bin ich eine Diva. Außen, pfui, innen.
1: Wenn sich die Halloween-Kinder freuen, die ich heute Abend noch zu dir rüber schicke.
0: Ja.
1: Oh, sie haben aber schöne Puschen.
0: Hat noch nie jemand gesagt.
1: Also wenn ihr Steffi mal persönlich trefft, bitte als erstes sagen, du hast aber tolle Puschen.
0: Ja, das wäre schön. Es ist ja nichts falsch daran.
1: Ja.
0: Ich möchte nur nicht auf meine Puschen reduziert werden.
1: Nein, das wird ja keiner
0: That's
1: tun.
0: That's the point. Ich habe dann Jan Hendrik einfach mal gefragt, er ist ja die Fashion-Meldestelle Berlins, wo kauft er eigentlich ein?
3: Ich kaufe sehr, sehr viel bei Kollektion Vestiaire ein. Ich versuche sehr, sehr viele Dinge aus zweiter und dritter Hand zu kaufen. Ich habe auch schon öfter mal gehört von Freunden, warum kaufst du denn Schuhe, gebraucht Schuhe? Ich sage, weil es einfach wunderbar ist, Schuhe zu bekommen, die zwei, dreimal schon besohlt worden sind und erstens vielleicht eingelaufen oder es gibt sie nicht mehr oder sie einfach gerade mir gefallen und zu einem Look passen. Und ich kaufe sehr, sehr viel nach Look ein. Es ist Vinted, es ist eBay, es sind eBay-Kleinanzeigen. Ich habe vor kurzem habe ich einen Ralph Lauren-Mantel, Wildleder, der sonst ungefähr 7.000 Euro kostet, habe ich geschossen für 1,2. Super geil.
0: Ich glaube, grundsätzlich ist das, was Jan Hendrik so sagt, das kann man, glaube ich, auf die eigenen finanziellen Möglichkeiten runterbrechen, oder? Also
1: ja.
0: Dann wird es, glaube ich, einfacher. Gebrauch kaufen ist, glaube ich, in jeder Hinsicht klug. Ich will jetzt hier nicht die Bedenkenträgerin sein. Das ist auch immer ein bisschen zeitintensiv.
3: Dann macht man das einfach mal abends im Bett, bevor man dann irgendwelchen Netflix-Kram oder Amazon Prime-Bums guckt. Davon ist die Hälfte der Sachen, Eigenproduktion kannst du sowieso in die Tonne treten. Von daher kann man wunderbar sich mal mit Sachen auseinandersetzen, die vielleicht nicht zum täglichen Leben gehören. Und das sind dann einfach auch, dass man sich mit tollen und hochwertigen Materialien auseinandersetzt. Fast Fashion finde ich halt einfach sehr, sehr schwierig. Früher war das so, du trägst Secondhand. Vielleicht habe ich das sogar auch vor 7, 8 Jahren noch gesagt. Aber wenn du dich damit auseinandersetzt, dann hat das weniger etwas mit Secondhand zu tun, sondern es hat etwas damit zu tun, dass du eben nicht nur in der aktuellen Kollektion wühlen kannst, sondern auch Dinge, die du vielleicht vor 6, 7 Saisons gut gefunden hast, aber einfach gesagt hast, das bezahle ich dafür nicht und auf einmal schwimmt es dir vor der Birne rum und du kannst es dir jetzt leisten. Also privat mit Sparen habe ich auch ein bisschen Problem mit. Also ich finde es einfach großartig, wenn man mit dem, was man verdient hat, eben auch dann eine schöne Zeit haben kann.
1: Da weißt du, Steff, ich liebe es, wie er die Kritik an Netflix-Eigenproduktionen unauffällig mit reingewoben hat.
0: Stimmt.
1: Kann ich unterschreiben.
0: Find aber
1: ich
0: auch streng ist er da, ne?
1: Ja.
0: Gut, also danke Jan-Henrik Schipper-Stuke. Ja. Maria habe ich vergessen, ein Mann, der mit allen Modegewässern gewaschen ist. Danke für deine Zeit. Da war ja ziemlich viel auch zwischendurch noch zu erledigen. Wir haben viel über Mode gelernt und die Zusammenfassung gibt es nachher im Fazit, weil das konnte man ja gar nicht sich alles merken, geschweige denn mitschreiben.
1: Es war eine ist Menge.
0: Ja war, muss
1: der
0: ja
1: Mann
0: sein.
1: Weiß viel.
0: Ja.
1: Genauso wie meine Flexpertin Lea Rohe ist studierte Kulturwissenschaftlerin, arbeitet als Stylistin. Ich folge ihr bei Insta und würde jederzeit meinen Kleiderschrank mit ihrem tauschen, sofort. Und ihr Credo ist aber wirklich, glaube ich, sehr anders als das von Jan Hendrik. Und zwar lautet es, fühl dich gut in deinen Klamotten, dann strahlst du auch aus, dass du geil angezogen bist. Und das ist ein interessanter Leitsatz für jemanden wie mich, der etwa die Hälfte seines Lebens in Jeans verbracht hat, die Blutversorgung der Beine unterbrochen
0: haben. Das finde ich an dir sowieso total interessant, dass du gerne enge Sachen trägst.
1: Wieso findest du das interessant?
0: Weil ich hasse das.
1: Weil das scheiße aussieht oder weil
0: nein,
1: das körperliche Schmerzen verursacht?
0: Wunderbar aus.
1: Vielen Dank. Ja, ich habe mich davon verabschiedet, meine Beine zu spüren. Die spüre ich wirklich seit 2004 nicht mehr. Oben sind die Jeans immer eng und scheiße unbequem und ich hasse es. aber ich finde, es sieht einfach besser aus.
0: Ja, es sieht
1: von
0: toll daher aus.
1: Diesen Bequemlichkeitsansatz bei Mode und dieses Wohlfühlen im Sinne von Bequemlichkeit, den habe ich nicht. Ich sage nicht, dass das was Gutes ist, deshalb war es richtig gut, mit Lea zu sprechen, weil die hat einen anderen Ansatz. Ein Outfit kann oder sollte vielleicht sogar Spiegel der Seele sein.
2: Und zwar kann man mit Kleidung entweder eine Emotion heraufbeschwören oder hervorrufen. Man kann aber auch, wenn man eine gewisse Emotion oder ein Gefühl hat, die Kleidung als Tool benutzen, um dieses Gefühl entweder zu neutralisieren oder zu verbessern, zu verstärken, abzuschwächen, je nachdem, in welchem emotionalen Zustand man sich gerade befindet. Und das ist dieses Wechselspiel und dieses Verständnis von Kleidung als Werkzeug sozusagen, um sich mit seinen Emotionen auseinanderzusetzen. Also es ist sehr eng miteinander verknüpft am Ende des Tages. Es ist ja auch wortwörtlich die zweite Schicht, die man neben der Haut dann so auf sich trägt.
1: Ich glaube, das macht man wahrscheinlich eher unterschwellig, dass man an einem Tag, an dem PMS kickt und man nur 3 Stunden geschlafen hat, dann vielleicht eher nicht so einen Pullunder trägt wie Olaf Schubert. Also nichts, was schreit, guckt mich an. Womit ich mich noch nie beschäftigt habe, Steffi, und ich glaube, oder ich vermute du auch nicht, ist Farblehre. Und es gibt ja aber Leute, die nehmen das Farbgame sehr ernst. Ich habe zum Beispiel mal gehört, dass PolitikerInnen gerne mal was Blaues tragen, weil das wohl Zuverlässigkeit und Kompetenz ausstrahlt. Mhm. Und damit hat mein Wissen dann schon ein Ende. Lea weiß mehr.
2: Das ist wissenschaftlich erforscht, welche Farben welche Wirkung auslösen. Rot ist immer Alarm, grün wirkt immer ein bisschen, ne, also auf dieser Natur bezogen, hoffnungsvoll und so weiter. Blau ist eine sehr starke Farbe, um auf der einen Seite neutral zu wirken, aber auch diese Sicherheit zu suggerieren. Aber Materialien oder auch Muster können das auch. Also ein gutes Beispiel sind da Streifen. Ich nutze Streifen zum Beispiel sehr viel, wenn ich das Gefühl habe, ich bin so ein bisschen diffus im Kopf. Und dann geben mir Streifen wie so eine Richtung vor.
1: Ich weiß nicht, wie es bei euch ist, aber ich kann für uns beide, glaube ich, sprechen, Steffi. Wenn ich morgens vorm Kleiderschrank stehe, dann stelle ich mir nicht selten die Frage, in welche Schublade will ich mit meinem Outfit bitte nicht gesteckt werden?
0: Absolut.
1: Also Basteltante will ich nicht. Ich will aber auch nicht liebe Basteltante mit so einem wallenden Kleid und noch einem andersfarbigen, anderen, kürzeren wallenden Kleid da drüber. Ich will aber zum Beispiel auch nicht, dass so Leute U20 denken, dass ich denke, ich wäre eine von ihnen.
2: Das ist das Erste, was ich versuche eigentlich aufzulösen, diese Perspektive ins Außen hin und eher nach innen zu richten. Wenn ich mit 1:1, und das ist manchmal dann wirklich wortwörtlich, stehen wir dann gemeinsam vor dem Kleiderschrank, geht's viel mehr darum, die Perspektive zu wechseln und zu sagen, okay, unabhängig von den anderen, was will ich denn? Was will ich von meinem Kleiderschrank? Wie will ich mich fühlen, wenn ich die Sachen, die dort drin sind, anziehe? Und das ist halt bei Kleidung dieses Paradoxe. Wir wollen mit Kleidung auf der einen Seite so individuell sein wie möglich, aber auf der anderen Seite wollen wir ja auch von unserer Peer Group gelesen werden und verstanden werden. Entscheide ich mich vor allen Dingen zum Beispiel im Berufsfeld dafür, dass ich jetzt einfach von den anderen als Mitglied der Herde betrachtet werde? Oder will ich als Außenstehende betrachtet werden und in irgendeiner Form auffallen? Das ist immer so dieser schmale Grat, sich selber bewusst zu sein und aber auch der Gruppe gerecht zu werden oder sich in der Gruppe wohlzufühlen.
0: Das finde ich witzig, weil das ist ja die große Aufgabe, dass man zur Gruppe passt,
1: ja,
0: aber ein bisschen geiler aussieht als die anderen.
1: Und ich finde auch dieses Thema Klamotten und Zugehörigkeit, ich weiß noch bei mir in den, ich würde mal so sagen, 20ern, war das so ganz krass. Da war es meine höchste Priorität, dass man meinem Outfit ansieht, welchen Musikgeschmack ich habe.
0: Ja,
1: glaube ich, ne?
0: Ja.
1: Und da habe ich einen Aufwand betrieben, Steffi, mit bestimmten Marken und Haarschnitten und Bandshirts. Und ich glaube, das ist bis heute so, dass man sich mit dem Outfit halt einer bestimmten Gruppe zuordnet. Ich weiß nicht so richtig, welche das jetzt heute bei mir ist. Früher wusste ich es besser. Also ich weiß zum Beispiel schon, als wir uns angefreundet haben, Steffi, vor vielen Monaten, dass ich schon dann besonders stolz war, wenn du mir gesagt hast, dass du irgendeinen Turnschuh gut findest, den ich anhatte,
0: ja,
1: weil ich wollte ja zu dir gehören.
0: Ja, das ist ja genau das.
1: So. Also und es ist mir geglückt, Steffi. Mit welchem Outfit habe ich dein Herz erobert? Sag's mir.
0: Also diese Sansibar-Phase, das ist fand ich ganz süß.
1: Oder als ich diesen Piraten-Look hatte eine Zeit lang.
0: Fand ich auch süß.
1: So, jetzt steht Lea.
0: Obwohl, ja, Bandshirts finde ich immer noch gut. Das ist auch so mein persönlicher
1: gut.
0: King.
1: Finde ich auch immer noch
0: das fänd
1: gut.
0: Das fände Jan-Hendrik Maria wahrscheinlich scheiße.
1: Glaube ich auch.
0: Naja, gut.
1: Naja. So, jetzt steht Lea in ihrem beruflichen Alltag ja mit Klienten und Klientinnen vorm Schrank. Was ist denn da dann der nächste Schritt?
2: Das größte Tool ist wirklich, auch wenn es so darum geht, seinen persönlichen Stil zu finden, sich mit seiner Person zu beschäftigen. Und wenn es nur 3 Atemzüge lang ist, mal kurz zu fragen, wieso der emotionale Status gerade ist. Da gibt es sogar Apps für, wo man das eintragen kann, die einen daran erinnern, irgendwie, ja, wie fühle ich mich heute? Und dann benennt man das Gefühl. Ich bin heute Morgen aufgestanden und irgendwie, ich bin total gut drauf. Weiß ich nicht warum, ist ja auch egal. Und dann ne, dementsprechend zu sagen, okay, dann habe ich Bock auf das Teil. Oder wenn ich aufstehe und sage, boah, irgendwie ist es grau jetzt so mit dem Herbst und Winter so. Ne, ich bin grau, mir ist kalt, ich fühle mich irgendwie nicht wohl. Dann nimmt man halt ein Kleidungsstück, wo man weiß, okay, in dem fühle ich mich wohl. In dem fühle ich mich gewärmt, geschützt in irgendeiner Form. Also wenn man sich traurig fühlt, zu sagen, okay, dann weiß ich, ich kann das und das Teil tragen und ich werde mich besser damit fühlen.
0: Wenn
2: in irgendeiner Form.
0: Wenn ich heute das angezogen hätte, wonach ich mich gefühlt
1: was würdest
0: habe,
1: du
0: dann wäre ich in Springerstiefel und mit einer Axt gekommen.
1: Stimmt, du hattest ganz eine schwierige, nachvollziehbare Laune.
0: Und du? Was hattest du denn heute
1: auch? Heute? Ich glaube, ich habe so das, was ich anhabe, schon okay, aber ich wollte von dir, also das so spiegelt... Nee, es spiegelt gar nichts wider, weil ich mir ehrlich gesagt diese Gedanken gar nicht mache. Ich ziehe das an, was ich in dem Moment
0: nicht
1: so denke, das, nee, wo ich so denke, das finde ich gerade schön. Ich finde gerade, jetzt im Moment mag ich gerade so langärmelige Shirts, wo so auf den Ärmeln, ich kann das so schwer beschreiben, ne? Aber wo so ein bisschen, was so
0: laber,
1: richtig
0: laber.
1: In so eine Bandshirt-Richtung geht, bla. Ich wollte aber von dir wissen, ob du ein Lieblingskleidungsstück hast.
0: Ich habe immer wiederkehrende Sachen, die ich immer habe. Die ich immer mag und die ist immer bei mir.
1: Die du quasi immer nachkaufst, weil das so basic sind, die du...
0: Und das sind so ganz einfache amerikanische T-Shirts.
1: Mhm.
0: Und, kann man die Marke nicht sagen, sehr grobe Schuhe.
1: Ah ja, okay.
0: Das habe ich schon immer geliebt. Das weiß ich vielleicht auch nicht. Ich werde eine Oma mit groben Schuhen sein.
1: Eine grobe Oma mit groben Schuhen.
0: Und du?
1: Ich habe einen Wintermantel, den ich mir vor ein paar Jahren gekauft habe, auf den ich richtig lange... gespart habe und immer gewartet habe, ob es den irgendwann im Sale gibt oder so bei Vinted, eBay, Kleinanzeigen und Co. Und dann gab es den da irgendwann. Das ist dieser, so ein Oscar aus der Mülltonne-Mantel. Ein grüner Zottel-Wintermantel aus so Fellimitat.
0: Ja.
1: Der ist warm und kuschelig und trotzdem hat er so ein bisschen was von, hey, ich bin Carrie von Sex and the City, weil der ist total special. Und den, glaube ich, werde ich, hoffe ich, noch viele Jahre tragen. Jetzt hat Lea ja gerade gesagt, wenn ich einen gemütlichen Tag habe, ist das okay, sich auch entsprechend anzuziehen. Das finde ich auch gut. Aber es gibt ja auch Tage, an denen ein Onesie aus Plüsch oder eine Leggings und ein Sweatshirt vielleicht nicht angebracht sind. Zum Beispiel Vorstellungsgespräch.
2: Dann wähle ich zum Beispiel eine Hose, weil gerade so die Bauchregion, finde ich, ist so sehr entscheidend darüber, ob du dich gemütlich fühlst oder nicht.
1: Na.
2: Und da dann zum Beispiel zu sagen, ey, ich wähle eine Hose, wo ich mich richtig gemütlich drin fühle. Und es gibt genug Hosen, die mega angezogen aussehen und erfolgreich aussehen, aber saubequem sind. Und dann zum Beispiel so eine Hose zu wählen und im Oberteil kann man dann ja trotzdem, also selbst im Bewerbungsgespräch, ich glaube, niemand stellt eine Person nicht ein, nur weil sie keine Bluse, sondern Pullover getragen hat. Aber da dann eben so die Mitte zu finden, ne? Wir haben ja mehrere Teile an unserem Körper und dann eben das eine Teil zu wählen, was so dieser Gemütlichkeit entspricht und das andere Teil zu wählen und zu sagen, ey, ich will mich aber trotzdem erfolgreich fühlen und auch dieses Selbstbewusstsein suggerieren.
1: Jetzt spricht Lea ja oft davon, man solle in Sachen Klamottenauswahl so nach dem Gefühl gehen, aber das schließt ja trotzdem nicht aus, dass zum Beispiel ihre KlientInnen in einem ganz persönlichen Gefühl mal zu einer ganz beschissenen Klamotte greifen. Und da stelle ich mir Leas Job richtig schwierig vor, weil wie sagt man jemandem das?
2: Das ist der spannendste Part an meiner Arbeit, weil ich natürlich meinen KlientInnen jetzt nicht allen meinen Stil aufdrücken will. Ne? Also da geht es ja genau um dieses Verstehen, okay, das ist jetzt dein Stil. Und dann, und das ist für viele, vor allen Dingen, wenn man so diesen noch so diesem Knigge ansetzen und sowas so ein bisschen nachhängt, glaube ich, schwer zu verstehen, dass es da nicht mehr so richtig No-Gos auch gibt.
1: Ich habe da ehrlich gesagt wirklich Respekt vor Lea, weil wenn jemand vor meinen Augen die Höllenkombi Ballerinas, Jeans, Rock und Leggings aus dem Schrank ziehen würde, würde ich, glaube ich, nicht sagen, hey, 2024, alles geht, sondern ich würde dann schon sagen,
0: Also es kommt ja auch immer drauf an, mit wem man sich so umgibt.
1: Ja, und genau, man muss dann ja auch einfach mal vielleicht auch weniger Arschloch sein und abstrahieren, dass ich vielleicht finde, dass das Outfit ein Verbrechen am weiblichen Bein ist, also Ballerina, Jeans, Rock, Leggings, aber andere fühlen sich da total wohl drin. Die finden dann mein Outfit scheiße.
0: Ja, und du passt wahrscheinlich in deinem Outfit jetzt zum Beispiel auch nicht auf einen Bastelnachmittag oder auf einen gut frequentierten Spielplatz. Da wärst du vielleicht ein Fremdkörper.
1: Glaube ich auch.
0: Wenn sie da beim Eingang aber schon Ballerinas und Leggings aushändigen würden, dass man sich da mal ein bisschen anpasst, würdest du dich wohler fühlen.
1: Ja, weil ich ja auch immer gerne dann zu einer Gruppe dazugehören
0: möchte. Richtig, das wollte ich damit sagen.
1: Ja, was beim Outfit nicht zu unterschätzen ist, ist die Intention. Jan-Henrik hatte ja vorhin auch dieses Beispiel mit seinem Kumpel, der die Sneakersocken extra so getragen hat, als Hommage an, ne, ihr erinnert euch.
0: Er hat sich ein bisschen lustig gemacht.
1: Er hat sich ein bisschen lustig gemacht, aber es hatte eine Intention, dass sein Bekannter die Socken getragen
0: Richtig.
1: Hat. So. Und deshalb kommen wir jetzt auf die Relevanz von Intention und auch Accessoires.
2: Nehmen wir mal einen Mann, der zwei Männer. Die haben beide einen Anzug an. Der eine trägt, beide Hosen sind ein bisschen zu kurz, beide Sakkos sind ein bisschen zu schmal. Der eine Mann hat diesen Anzug vor 10 Jahren gekauft und hat den jetzt einfach wieder angezogen, weil das der einzige ist, der da ist und er hat halt eben diesen Anlass. Und man sieht eindeutig, es ist ihm eigentlich auch egal, was er trägt, aber er muss halt diesen Anzug tragen. Und dann sieht man quasi, dass da keine Intention dahinter steckt. Und dann würde man diesen Menschen bewerten und sagen, das Sakko ist zu klein, die Schultern sind zu eng, die Hose ist zu kurz. Der andere Mann ist vielleicht in der Modebranche, wurde von einem Streetstyle-Fotografen fotografiert. Die Hose ist genauso zu kurz, das Sakko ist genauso zu klein, aber der hat vielleicht noch ein Anstecktuch, was irgendwie farblich passt. Der hat vielleicht eine bunte Socke an und man sieht diese Intention. Und auf dem Blatt Papier würde man sagen, ja, beide Anzüge sind diesen Menschen zu klein, jeweils. Aber bei dem einen ist es die Intention und bei dem anderen nicht.
1: Das ist so wie Hipster oder Oper. Da kann man vom Outfit ja auch mit bloßem Auge manchmal es kaum unterscheiden. Da braucht so ein Accessoire wie eine Spiegelreflexkamera oder ein Flat White.
0: Genau.
1: Guck mal, der meint's
0: ernst. Und da kann man auch ein Klapphandy wieder
1: so tragen. Kommen wir mal zu Leuten, bei denen es vielleicht gar nicht um guten oder schlechten Geschmack geht, sondern die wirklich sagen, ich weiß einfach gar nicht, was mein Stil sein soll. Ich habe mich damit nie beschäftigt. Ich will einfach mich weder verkleiden, noch will ich aussehen wie jemand, der das anzieht, was der trockene Wäscheständer gerade hergibt. Dann, sagt Lea, kommen nämlich die Trends ins Spiel.
2: Trends geben uns die Orientierung an Zeit und Raum. Wenn ich A, B, C trage in dieser Zeit, dann weiß ich, dass ich gut angezogen bin und von der Gruppe, von der ich gelesen werden möchte, gelesen werde. Und Stil wiederum ist eben dieses Bewusstsein seiner Person gegenüber, sich selbst gegenüber, der Sicherheit in sich zu sagen, die Trends sind da, aber ich mache so, wie ich das will.
1: So, allerwichtigste Frage zum Schluss an Lea, die du ja vorhin auch schon Jan-Henrik gestellt hast. Wie bindet man seinen Schal? Nun waren wir vorhin mit der Antwort, wir mit unserer privat-persönlichen Meinung, mit der Antwort von Jan-Henrik nicht so ganz d'accord und haben uns da nicht so wiedergefunden. Deshalb Frage an Lea, wie bindet man einen Schal, ohne auszusehen wie Christian Lindner?
2: Ich bin da eher klassisch unterwegs und auch vielleicht ein bisschen unpraktisch überlegt, aber ich lege mir den um den Nacken, um den Hals und dann schlage ich ihn einmal um. Entweder so, ich mag dieses FDP-Ding nicht, dass man da so eine Halbschleife drum macht und dann so, ne, das finde ich auch nicht, das ist irgendwie, aber kann auch cool aussehen, das ist halt das Ding, ne. Aber ich bin eher, glaube ich, unpraktisch unterwegs oder, und da gibt's diverse auf Social Media Videos und Anleitungen zu, dass man das sich quasi so über den Kopf legt und wie so eine Kapuze machen kann auch. Das sieht dann wie so ein Balaklava aus, wie diese Kindermützen. Das finde ich auch ziemlich cool. Aber es ist auch, also es ist beides nicht ganz so praktisch wahrscheinlich. Es ist dann wirklich eher eine ästhetische Entscheidung. Also dann nehme ich dieses Runterfallen vom Schal gerne in Kauf.
1: An Balaklava, Steffi, wollte ich mich dieses Jahr auch rantrauen. Bisher sah ich damit immer aus wie ein Sechstklässler nach dem Schwimmunterricht, aber ich finde das eigentlich ganz cool.
0: Vielleicht meine Stylistin-Freundin tragen das auch.
1: Ja.
0: Und denen steht das auch gut. Ich glaube, man kann sich langsam dran gewöhnen. Ich muss mal ganz ehrlich sagen, wäre dieses Schalproblem ein auch männliches Problem? Ich glaube, diese Frage stellen nur wir uns.
1: Ich kenne ehrlicherweise kaum Männer, die Schal
0: dann
1: tragen.
0: Dann gäbe es längst eine Lösung, dass man den Schal so tragen könnte, wie Lea.
1: Ja.
0: Also wie in einem französischen Film, im Herbstlaub. Und dann gäbe es nämlich hinten einfach einen Knopf oder so, dass man das hinten festmachen kann, dass das nicht ständig wieder vorne
1: stimmt, aber
0: vorne
1: das ist voll
0: Schach
1: die gute
0: sagt.
1: Idee. Ich finde es aber ehrlich gesagt eine ziemlich gute Idee von dir, da hinten einen Knopf dran zu machen, damit man das so tragen kann.
0: Ja.
1: lass dir das patentieren.
0: Ja.
1: Vielen Dank an Lea, die sich jederzeit mit mir beraten vor meinen Kleiderschrank stellen dürfte, wenn sie Zeit hat. Ich würde mich da sehr gut betreut fühlen. Vielen Dank.
4: Und das ist das Fazit.
0: Wer billig kauft, kauft zweimal. Ne? Das ist ja Qualität statt Quantität. Am besten Gebrauch kaufen.
1: Outfits sind nicht nur dafür da, um geil auszusehen, sondern können uns auch beim Gefühlsmanagement helfen. Wenn ihr also besonders geil oder besonders scheiße drauf seid, dann könnt ihr dieses Gefühl durch Klamotten verstärken, neutralisieren, verstecken, je nachdem, wonach euch so ist.
0: Ein großes Label verdirbt den Stil. Zumindest, wenn es groß draufsteht.
1: So, das ist jetzt nichts wahnsinnig Neues, aber guter Reminder. Richtig geil sieht man in einem Outfit nur aus, wenn man sich darin wohlfühlt. Also so ein stramm sitzender Denim-Overall sieht nur dann geil aus, wenn man euch nicht ansieht, dass ihr eigentlich die ganze Zeit den Bauch einziehen müsst und seit Stunden eure Beine nicht mehr spürt. Auch kleiner Reminder an mich selbst.
0: Ich wollte gerade sagen, wenn man so gefühlserkaltet ist wie Anne Rathaus, dann geht's aber auch natürlich so. Immer überlegen, wie groß soll das Gesprächsangebot sein, das ich da mit meinen Klamotten mache. Kleiner Akzent reicht meistens.
1: Noch ein kleiner Reminder, weil man sich ja schon mal dabei erwischt, wie man andere Leute Stil B oder verurteilt. Es ist 2024. Es gibt eh quasi gar keine No-Gos. Und das, was wir selbst anhaben, wird auch nicht ausnahmslos jeder gut finden. Also anziehen und anziehen lassen.
0: Accessoires sind das A und O.
1: Und wichtig bei jedem guten Outfit, es muss eine Intention haben. Und zwar irgendwas, was größer ist, als ich kann halt nicht nackt das Haus verlassen.
0: Hast du noch was noch?
1: Ja.
0: Okay. Bitte tragt ordentliche Socken. Da kann man ruhig mal ein bisschen Kreativität reinstecken in das Thema.
1: Wer seinen eigenen Stil gefunden hat, braucht tatsächlich eigentlich keine Trends. Wer keine Ahnung hat, was sein eigener Stil ist, der kann sich mit Trends aber tatsächlich sehr gut helfen.
0: Und beim Thema Schalbindung, da scheiden sich die Geister. Ich glaube, da findet die wahre soziale Spaltung statt.
1: Und ich habe noch, also wenn ihr weder Zeit noch Geld oder auch Bock habt, euch extrem viel Mühe mit einem kompletten Outfit zu machen, sucht euch ein geiles Accessoire, das immer geht. Guten Schmuck, gute Kopfbedeckung, gute Tasche, gutes Halstuch, irgendwas, was eine Jeans und ein T-Shirt ein bisschen aufwertet.
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1: Um 22 Uhr mit Felix Sprung. Bei den Verhandlungen in der Schweiz über ein Ende des Krieges im Iran hat ein Social-Media-Post von US-Präsident Trump über die Hisbollah-Miliz für Unruhe gesorgt. Die staatliche Nachrichtenagentur IRNA meldete, die iranische Delegation habe den Verhandlungsort in einem Luxushotel in Luzern aus Protest gegen die Äußerungen verlassen. Aus Baden-Baden, Patricia Wern.
2: US-Präsident Trump fordert vom Iran mehr Druck auf die Hisbollah, damit die Miliz ihre Angriffe auf den Norden Israels einstellt. Auf seiner Online-Plattform schrieb er, das Mullah-Regime müsse seine hochbezahlten Stellvertreter im Libanon unverzüglich davon abhalten, Unruhe zu stiften. Und wörtlich schrieb Trump, wenn sie das nicht tun, werden wir den Iran erneut hart treffen. Zuvor waren die Unterhändler der USA, Vizepräsident Vance und die US-Sondergesandten Jared Kushner und Steve Witkoff mit dem iranischen Außenminister Araghchi sowie den Vermittlern aus Pakistan und Katar zusammengekommen.
1: Die Gewerkschaften kritisieren die Reformvorschläge der Rentenkommission. Verdi-Chef Wernicke sprach von einem Schritt in die falsche Richtung. So gehe ein höheres Renteneintrittsalter an der Lebenswirklichkeit der arbeitenden Menschen vorbei. Die Rentenkommission regt zum Beispiel an, das Eintrittsalter an die durchschnittliche Lebenserwartung zu koppeln. Zudem sollen auch Selbstständige und Beamte in die gesetzliche Versicherung einzahlen. Auf der von Russland besetzten Halbinsel Krim ist der Benzinverkauf an Tankstellen eingestellt worden. Seit heute Morgen wird laut Behörden an Privatleute und Unternehmen nichts mehr abgegeben. Hintergrund sind verstärkte ukrainische Angriffe in den vergangenen Wochen. Immer wieder werden Öllager auf der Krim oder Ölpipelines auf dem russischen Festland angegriffen. Erst in der vergangenen Nacht soll es einen massiven ukrainischen Angriff gegeben haben, bei dem mehrere Menschen getötet worden sind. Bei der Fußball-Weltmeisterschaft hat Spanien den ersten Sieg eingefahren. Der Mitfavorit auf den WM-Titel gewann mit 4:0 gegen Saudi-Arabien und hat vorerst Platz 1 in Gruppe H übernommen. Im zweiten Spiel dieser Gruppe treffen in der Nacht noch Uruguay und Kap Verde aufeinander. In Gruppe G stehen sich zur Stunde Belgien und der Iran gegenüber. In der ersten Halbzeit sind noch keine Tore gefallen. Später trifft Neuseeland noch auf Ägypten. Das waren die Nachrichten. Das Wetter in Deutschland, in der Nacht im Norden trocken, in der Mitte und im Süden Schauer und Gewitter, Tiefstwerte 22 bis 10 Grad.

0: früh gesperrt, dadurch Stau. Die Umleitung führt über die U83. Die A27 Walsrode-Bremen ist zwischen Pferden-Nord und Langwedel in beiden Richtungen gesperrt, wegen einer Baustelle bis 5 Uhr früh. Die Umleitung führt über U52 und U9. Und die A261 Eckverbindung A1 zur A7 ist zwischen Tötensen und Dreieck Hamburg-Südwest immer noch wegen Bergungsarbeiten gesperrt. Allen unterwegs wünschen wir eine gute Fahrt.
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1: Um 23 Uhr mit Felix Sprung. Bei den Verhandlungen in der Schweiz über ein Ende des Krieges im Iran hat ein Social-Media-Post von US-Präsident Trump über die Hisbollah-Miliz für Unruhe gesorgt. Die staatliche Nachrichtenagentur IRNA meldete, die iranische Delegation habe den Verhandlungsort in einem Luxushotel in Luzern aus Protest gegen die Äußerungen verlassen. Aus Baden-Baden Patricia Werm.
2: US-Präsident Trump fordert vom Iran mehr Druck auf die Hisbollah, damit die Miliz ihre Angriffe auf den Norden Israels einstellt. Auf seiner Online-Plattform schrieb er, das Mullah-Regime müsse seine hochbezahlten Stellvertreter im Libanon unverzüglich davon abhalten, Unruhe zu stiften. Und wörtlich schrieb Trump, wenn sie das nicht tun, werden wir den Iran erneut hart treffen. Zuvor waren die Unterhändler der USA, Vizepräsident Vance und die US-Sondergesandten Jared Kushner und Steve Witkoff mit dem iranischen Außenminister Araghchi sowie den Vermittlern aus Pakistan und Katar zusammengekommen.
1: Die Gewerkschaften kritisieren die Reformvorschläge der Rentenkommission. Verdi-Chef Wernicke sprach von einem Schritt in die falsche Richtung. So gehe ein höheres Renteneintrittsalter an der Lebenswirklichkeit der arbeitenden Menschen vorbei. Die Rentenkommission regt zum Beispiel an, das Eintrittsalter an die durchschnittliche Lebenserwartung zu koppeln. Zudem sollen auch Selbstständige und Beamte in die gesetzliche Versicherung einzahlen. Frankreich greift wegen einer Hitzewelle zu neuen Schutzmaßnahmen. In vielen Regionen gilt ein Alkoholverbot im öffentlichen Raum. Damit sollen Rettungsdienste während eines landesweiten Musikfestes entlastet werden. Mehr als 800 Grund- und Mittelschulen bleiben morgen geschlossen. In Teilen Frankreichs sind heute Werte von um die 40 Grad erreicht worden. In den kommenden Tagen könnte es noch heißer werden. Bei der Fußball-Weltmeisterschaft hat Spanien den ersten Sieg eingefahren. Der Mitfavorit auf den WM-Titel gewann mit 4:0 gegen Saudi-Arabien und hat vorerst Platz 1 in Gruppe H übernommen. Im zweiten Spiel dieser Gruppe treffen in der Nacht noch Uruguay und Kap Verde aufeinander. In Gruppe G trennten sich Belgien und Iran unentschieden 0:0. Später trifft Neuseeland noch auf Ägypten. Das waren die Nachrichten. Das Wetter in Deutschland. In der Nacht im Norden trocken, in der Mitte und im Süden Schauer und Gewitter. Tiefstwerte 22 bis 10 Grad. Morgen heiter bis wolkig, später vor allem in der Südhälfte gewittrige Schauer, 22 bis 38 Grad. Am Dienstag sonnig, im Bergland und im Südosten Schauer und Gewitter, 22 bis 37 Grad. Und am Mittwoch freundlich, später vor allem im Bergland Gewitter, 22 bis 39 Grad. Es ist 23.03 Uhr.
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1: Mit drei Meldungen. Die A1 Bremen Richtung Hamburg ist zwischen Harburg und Stillhorn wegen Bauarbeiten noch bis etwa 5 Uhr früh.

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NDR Verkehrsservice. Achtung, Falschfahrer auf der B217 Springe-Hameln. Zwischen Bad Münde am Deister und Altenhagen kommt Ihnen ein Falschfahrer entgegen. Fahren Sie äußerst rechts und überholen Sie nicht. Auf der B217 Springe-Hameln zwischen Bad Münde am Deister und Altenhagen ist ein Falschfahrer unterwegs. Vorsicht in beiden Richtungen.

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1: NDR Verkehrsservice. Entwarnung auf der B217 Springe-Hameln. Kein Falschfahrer mehr zwischen Bad Münde am Deister und Altenhagen.

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1: Um 0 Uhr mit Milad Kupay. Bei den Verhandlungen in der Schweiz über ein Ende des Krieges im Iran hat ein Social-Media-Post von US-Präsident Trump über die Hisbollah-Miliz für Unruhe gesorgt. Die staatliche Nachrichtenagentur IRNA meldete, die iranische Delegation habe den Verhandlungsort in einem Luxushotel in Luzern aus Protest gegen die Äußerungen verlassen. Aus Baden-Baden, Patricia Werner.
2: US-Präsident Trump fordert vom Iran mehr Druck auf die Hisbollah, damit die Miliz ihre Angriffe auf den Norden Israels einstellt. Auf seiner Online-Plattform schrieb er, das Mullah-Regime müsse seine hochbezahlten Stellvertreter im Libanon unverzüglich davon abhalten, Unruhe zu stiften. Und wörtlich schrieb Trump, wenn sie das nicht tun, werden wir den Iran erneut hart treffen. Zuvor waren die Unterhändler der USA, Vizepräsident Vance und die US-Sondergesandten Jared Kushner und Steve Witkoff mit dem iranischen Außenminister Araghchi sowie den Vermittlern aus Pakistan und Katar zusammengekommen.
1: Unterdessen hat die israelische Armee angekündigt, dass alle kriegsbedingten Einschränkungen im Norden des Landes heute früh aufgehoben werden. Wegen des Krieges mit der Hisbollah hatten die Behörden verschiedene Maßnahmen ergriffen, die die Bevölkerung schützen sollten. Unter anderem sind Großveranstaltungen verboten, viele Geschäfte, Hotels und Restaurants in Grenznähe sind geschlossen. Die israelische Armee begründet den Schritt mit einer neuen Lagebeurteilung. Dies könnte darauf hindeuten, dass sich die Situation zwischen Israel und der Hisbollah-Miliz etwas entspannt. Die Gewerkschaften kritisieren die Reformvorschläge der Rentenkommission. Verdi-Chef Wernicke sprach von einem Schritt in die falsche Richtung. So gehe ein höheres Renteneintrittsalter an der Lebenswirklichkeit der arbeitenden Menschen vorbei. Die Rentenkommission regt zum Beispiel an, das Eintrittsalter an die durchschnittliche Lebenserwartung zu koppeln. Zudem sollen auch Selbstständige und Beamte in die gesetzliche Versicherung einzahlen. Bei der Fußball-Weltmeisterschaft hat Spanien den ersten Sieg geholt. Der Mitfavorit auf den WM-Titel gewann mit 4:0 gegen Saudi-Arabien und hat vorerst die Gruppenführung übernommen. Die beiden anderen Gruppengegner, Uruguay und Kap Verde, spielen gerade gegeneinander. Belgien wartet dagegen weiter auf einen Sieg. Gegen den Iran kam die Mannschaft nicht über ein 0:0 hinaus. Später treffen dann noch Neuseeland und Ägypten aufeinander. Das waren die Nachrichten. Und das Wetter in Deutschland. Im Norden ist es trocken, in der Mitte und im Süden Schauer und Gewitter. Tiefstwerte 22 bis 10 Grad. Tagsüber heiter bis wolkig, später vor allem in der Südhälfte gewittrige Schauer 22 bis 38 Grad. Dienstag sonnig, im Bergland sowie im Südosten Schauer und Gewitter 22 bis 37. Und am Mittwoch ist es freundlich 22 bis 39 Grad. Es ist 0:03 Uhr.
3: Die junge Nacht ist hier, hi. Ich habe den Knopf gedrückt, aber es kommt nichts. Das ist komisch. Warum? Was ist hier los? Ah, Moment. Ich weiß, ein Kollege meinte mal, wenn du da drauf gedrückt hast, dann musst du dann da drauf drücken, dann müsste es wieder gehen. Ich hab's gleich. Oh nein. Ah ja, das war der richtige Knopf. So. Die junge Nacht, wir schauen auf die Straßen. Wir haben erstmal einen Falschfahrer auf der B9 Wörth Richtung Ludwigshafen zwischen Wörtherkreuz und Jockrim. Kommt euch ein Falschfahrer entgegen. Fahrt äußerst rechts, überholt bitte nicht. B9 Wörth Richtung Ludwigshafen zwischen Wörtherkreuz und Jockrim. Achtung, Falschfahrer, vorsichtig hier in beiden Richtungen. Hier die weitere Meldung. A1 Bremen Richtung Hamburg ist zwischen Harburg und Stillhorn wegen Bauarbeiten bis morgen circa 5 Uhr

0: Richtung wegen der Baustelle bis 5 Uhr früh noch gesperrt. Die A61 Hockenheim Richtung Ludwigshafen ist zwischen dem Dreieck Hockenheim und dem Kreuz Speyer wegen Bauarbeiten bis morgen 5 Uhr noch gesperrt. Die A62 Nonnweiler Richtung Landstuhl ist in Höhe Birkenfeld nach einem Unfall gerade dicht. Die A261 Eckverbindung A1 zur A7 ist zwischen Tötensinn und Dreieck Hamburg Südwest wegen Bergungsarbeiten gerade gesperrt. Und eine Meldung aus Leipzig, die B2 Maximilianallee ist in Höhe Kasseerstraße nach einem Unfall in beiden Richtungen gesperrt. That's it.
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0: Mit Sebastian Röpke, hello, sorry für diesen kleinen technischen Fauxpas, würde ich das mal nennen. Ja, es gibt hier so einen Knopf, damit kann man das Programm irgendwie stoppen. Ich weiß nicht, warum es den gibt. Und wenn der gedrückt ist, dann funktioniert er einfach gar nichts, bis man den Knopf wieder drückt und dann geht wieder alles. Wir hatten das schon mal, glaube ich, mit einer Kollegin in der WhatsApp-Gruppe so. Warum geht hier nichts? Ich muss da drücken. Ah ja, okay, alles klar. Ja, gut, da jetzt hier alles läuft, fehlt ja jetzt nur noch vielleicht eine süße Nachricht von euch hier im Studio. Was macht ihr gerade? Seid ihr noch wach? Seid ihr schon wach? Liegt ihr vielleicht völlig fertig in der Dachgeschosswohnung wegen der Hitze? Nur mal hier im Studio 0221 567 89 111. Aber Mr. MC, Beast and Honey, Show Me Love. Damit starten wir rein. Der Sebus hier. Hi.

0: Jollo 15, hier ist die junge Nacht der ARD. Na, wie geht's euch in den Dachgeschosswohnungen? Oder seid ihr vielleicht jetzt gerade irgendwie noch auf dem Balkon und denkt euch, ich möchte nicht rein in diese Wohnung, sie ist warm und klebrig. Jo, ey, das mit dem Sommer, ne? Lieben wir ja eigentlich, aber dann direkt so 37 Grad oder sowas? Ja, weiß nicht, das ist vielleicht ein bisschen too much, oder?
1: Hallo, wir sind's, euer Heiß Life.
2: Heute bis zu 37 Grad. Ich liebe ja Hitze, ich lege mich bei 40 Grad auch in die Sonne.
3: Wenn ich in die Sonne gehe bei diesen Temperaturen, ich stehe in der Sonne.
2: Du löst dich einfach.
3: Nee, das tut weh.
4: Oh. Also ich freue mich, dass es so schön ist.
3: Und nicht andauernd dieser Regen und diese Kälte.
5: Die Leute sind gut drauf, irgendwie lachen die Leute mehr.
6: Ich finde es aber auch sehr warm, um ehrlich zu sein. Ich habe immer einen Fächer und so einen Ventilator dabei.
2: Passt ein bisschen auf euch auf, ne? Immer schön genug trinken.
3: Ja,
2: und
3: ja.
2: Eincremen.
3: Ja,
2: und so.
3: ja, Mutti.
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0: Hi. Na, wie geht's euch? Hier ist die junge Nacht der ARD. Ja, welchen Wochentag haben wir eigentlich? Ach, Montag. Es ist Montag, Leute. Ey, es gibt eine britische Girlgroup, die haben einen Track rausgehauen. Einen Track haben die rausgehauen. Leak It heißt der und die Band heißt Flow. Gibt's jetzt für euch hier auf der Playlist der jungen Nacht.
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0: halb eins, die junge Nacht. Wir schauen auf die Straßen. A1 Bremen Richtung Hamburg zwischen Marschener Kreuz und Harburg. 2 Kilometer Stau aktuell. A1 Bremen Richtung Hamburg ist zwischen Harburg und Stillhorn wegen Bauarbeiten bis morgen ca. 5 Uhr noch gesperrt. Dadurch staut es sich. Die Umleitung führt über die U83. A1 Münster Richtung Dortmund ist zwischen Kamen Zentrum und Kreuz Dortmund-Unna wegen Bauarbeiten bis morgen ca. 5 Uhr gesperrt. Die A3 Nürnberg Richtung Passau ist zwischen Kreuz Deggendorf und Hengersberg wegen Bauarbeiten bis Montag ca. 1 Uhr in beiden Richtungen gesperrt. Die A20 Lübeck Richtung Rostock ist zwischen Rostock-West und Rostock-Südstadt nach dem Unfall gerade gesperrt. Die A27 Walsrode Richtung Bremen ist zwischen Verden-Nord und Langwedel in beiden Richtungen wegen der Baustelle noch bis 5 Uhr früh gesperrt. Die A61 Hockenheim Richtung Ludwigshafen ist zwischen dem Dreieck Hockenheim und dem Kreuz Speyer wegen Bauarbeiten bis morgen 5 Uhr gesperrt. Die A261 Eckverbindung A1 zur A7 ist zwischen Tötensinn und Dreieck Hamburg Südwest wegen Bergungsarbeiten gesperrt. Und Leipzig, die B2 Maximilianallee ist in Höhe Kossaer-Eherer Straße nach einem Unfall in beiden Richtungen gesperrt. That's it!
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0: Willst du was zurückkönnen? Natürlich auch mit euch, Leute, die Nummer hier im Studio. 0221 567 89111. Da hat sich mein Namensvetter, der Sebastian, reingemeldet. Ja, er schreibt auch liebe Grüße aus Bamberg, der Basti. Boah, Basti darf bei mir nur die Family sagen. Aber gut. Und er hat eine Klimaanlage und flext gerade ein bisschen damit und hat geschrieben, wo ist meine Winterjacke? Ja, das Gefühl habe ich hier aber auch im Studio. Hier ist teilweise so runtergekühlt, wo ich denke so, wieso habe ich eigentlich eine kurze Hose an?
2: Boy.
0: Ja, oh boy.

0: 0:38, ihr hört die junge Nacht der ARD. Willkommen im Montag, willkommen in der neuen Woche. Ich musste eben wirklich, während ich das gesagt habe, dass Montag ist, kurz auf die Uhr schauen und gucken, ist wirklich schon Montag? Ich hänge gedanklich noch am Wochenende. Wobei, es gibt ja viele von euch vielleicht so. 2 Tage lang war jetzt Bad Bunny in Düsseldorf. Vielleicht wart ihr eigentlich gefühlt alle da, also laut Instagram ja. Aber nein, es waren nicht alle da, sondern es gab auch noch ein paar andere Events.
1: Hallo, hier sind Christian und Jessica. Wir machen uns gerade auf dem Rückweg vom Hurricane Festival und sind hoffentlich in einer halben Stunde wieder zu Hause. War ein schönes Wochenende.
2: Grüße an Larena, Lukas und Nico.
0: Ja, liebe Grüße zurück. Stimmt, Hurricane Festival war ja auch noch. Ja Leute, willkommen zurück im echten Leben. Also vielleicht dann im Büro jetzt die Tage nicht nach Helga rufen. Flunkyball kommt in der Mittagspause auch vielleicht ein bisschen komisch und Dosenbier ist kein Frühstück. Aber ansonsten könnt ihr genauso weitermachen wie sonst auch. Leute, wie geht's euch? Nummer hier im Studio 0221 567 89 111. Ja, wir drehen jetzt wieder auf mit Justin Bieber, Nicki Minaj, Beauty and the Beat. Ich lebe es einfach sehr. Und es tut mir jetzt schon leid für alle Kollegen, die eventuell in der Nähe dieses Studios sind.

0: Ed Sheeran. Mit Sapphire hier in der Jungen Nacht der ARD. Ey, der Boy, der möchte sich gerne Auszeit nehmen. Also nicht ich, sondern Ed Sheeran. Ja gut, ich meine, der haut ja auch einen Song nach dem anderen raus, ist super viel auf Tour. Trotzdem blöd. Annika Wasemüller aus dem Jungen Nachtteam, wie lang soll denn diese Pause sein, bitteschön?
1: Das hat er noch nicht gesagt. Er hat jetzt nur am Wochenende höchstpersönlich angekündigt, dass er bei seinem Konzert in Glendale seine Fans vermutlich für eine sehr lange Zeit erstmal nicht sehen wird.
2: This is going to be my last time here for a while. I might take some time off once this tour's ended and let's sort of do the dad thing. So if I don't see you for a while, I love you.
1: Ja, Ed Sheeran meint, er wolle sich nach seiner Loop-Tour, die Ende des Jahres zu Ende ist, erstmal eine Auszeit nehmen und dann erstmal fulltime seinen Job als Papa machen.
0: Okay, aber Ed Sheeran, der kann auch nicht stillsitzen, oder? Die letzten Jahre hat er doch nie länger Pause gemacht als so ein paar Monate.
1: Also ich glaube, dass dieses Mal tatsächlich wenigstens mal richtig durchgezogen wird und nicht nur so angedeutet wird mit einer Pause. Und zwar wegen seiner Kinder, das hat er ja auch gesagt. Die reisen ja zusammen mit seiner Frau größtenteils immer mit, wenn Ed Sheeran unterwegs ist. Und jetzt kommt seine ältere Tochter halt bald in die Schule und vermutlich soll dann dadurch das Leben im Hause Sheeran endlich mal ein bisschen ruhiger werden und alles an einem festen Ort passieren.
0: Crazy, crazy, crazy. Aber ich finde es einen ganz okayen Move von ihm, wenn er sagt, okay, ist jetzt auch mit der Family alles ein bisschen zu viel, weil ich meine, so eine Tour, die dauert ja auch wirklich, wirklich, wirklich sehr, sehr lange. Das ist teilweise ein Jahr, dass die Künstler da unterwegs sind. Und wenn du dann halt zu Hause die Family sitzen hast, die sich alle denken, Ed Sheeran, ja, stimmt, ich kenne den vielleicht. Ich weiß nur nicht mehr, wie er aussieht.

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1: Um 1 Uhr mit Cedric Bies. Das Bundesinnenministerium hat bestätigt, dass in Zukunft mehr Afghaninnen und Afghanen in ihr Heimatland abgeschoben werden sollen. Eine Sprecherin hat gesagt, dass 3 Charterflüge nach Kabul pro Monat möglich seien. Nach NDR-Recherchen wurden der Taliban-Regierung in Kabul dafür Zugeständnisse gemacht. ARD-Korrespondent Peter Hornung berichtet.
2: 6 weitere Taliban-Vertreter sollen aus Kabul kommen. Das ist nach NDR-Informationen Ergebnis eines mehrtägigen vertraulichen Treffens in einem Hotel in Istanbul, das am Freitag zu Ende ging. Die Taliban hatten den Recherchen zufolge zuletzt immer größeren Druck aufgebaut und die Kooperation bei Abschiebungen vom Entgegenkommen der Bundesregierung abhängig gemacht. Bislang gibt es lediglich 2 Taliban-Diplomaten in Deutschland. Mehr seien nötig, so die Regierung in Kabul, unter anderem um Straftäter vor einer Abschiebung zweifelsfrei als afghanische Staatsbürger zu identifizieren und ihnen Reisedokumente auszustellen.
1: Die Verhandlungen über ein Ende des Irankriegs in der Schweiz werden durch gegenseitige Drohungen aus USA und Iran belastet. US-Präsident Trump hat Iran in den sozialen Medien gedroht, mehr Druck auf die Hisbollah im Libanon auszuüben. Sonst würde es neue Angriffe geben. Irans Chefunterhändler Ghalibaf hat die Aussagen scharf zurückgewiesen und gesagt, Iran sei bereit zu reagieren. Die Bundeswehr will für ihre Brigade in Litauen im Notfall Soldaten verpflichten. Das hat Verteidigungsminister Pistorius im ARD-Interview gesagt. Bisher geht er aber davon aus, dass sich genügend Freiwillige melden. Engpässe könnte es offenbar in Spezialbereichen geben, wie Technik, Logistik oder der ABC-Abwehr. Da gibt es laut Pistorius deutlich weniger Soldaten als bei den Kampftruppen. Falls nötig, sollen zuerst Personalgespräche geführt und im Zweifel eine Verpflichtung ausgesprochen werden. Alba Berlin ist neuer deutscher Basketballmeister. Das Hauptstadtteam hat am Abend das entscheidende Finalspiel gegen Titelverteidiger Bayern München mit 84-81 gewonnen. ARD-Sportreporter Florian Hecht berichtet.
3: Der FC Bayern zur Halbzeit mit 20 Punkten vorne machte alles richtig. Aber dann in der zweiten Halbzeit kamen die Berliner heraus und drehten den Spieß um. Mit der 33. Minute die erste Führung für Alba mit einem Pünktchen. Und diese Führung verteidigten sie mit allem, was sie hatten. Jonas Matyšek, der Kapitän der Berliner, mit 6 versenkten Dreiern. Auf der anderen Seite bei München Andreas Obst mit 24 Punkten, die besten Werfer. Aber der deutsche Meistertitel geht nach Berlin. Alba gewinnt mit 84-81.
1: Das Wetter. In der Nacht lassen in Deutschland die Gewitter nach und es bleibt meistens trocken. Dazu bleibt es auch warm mit Temperaturen zwischen 22 und 15 Grad. Im Norden teilweise 10 Grad. Die neue Woche startet dann mit viel Sonne. Im Süden kann es einzelne kräftige Hitzegewitter geben und Temperaturen bis 24 bis 38 Grad. Es ist jetzt 1.03 Uhr.
4: Die junge Nacht, wir schauen auf die Straßen. A1 Bremen Richtung Hamburg ist zwischen Harburg und Stillhorn wegen Bauarbeiten noch bis morgen ca. 5 Uhr gesperrt. Dadurch staut es sich auch schon. Die Umleitung führt hier über die U83. A1 Münster Richtung Dortmund ist zwischen Kam Zentrum und Kreuz Dortmund-Unna wegen Bauarbeiten noch bis morgen 5 Uhr gesperrt. Die A20 Lübeck Richtung Rostock ist zwischen Rostock West und Rostock Südstadt nach einem Unfall gerade dicht. Die A27 Walsrode Richtung Bremen ist zwischen Verden Nord und Langwedel in beiden Richtungen wegen einer Baustelle noch bis 5 Uhr früh gesperrt. Die A61 Hockenheim Richtung Ludwigshafen ist zwischen dem Dreieck Hockenheim und dem Kreuz Speyer wegen Bauarbeiten noch bis morgen 5 Uhr gesperrt. Und die A261 Eckverbindung A1 zur A7 ist zwischen Tötensen und Dreieck Hamburg Südwest wegen Bergungsarbeiten gerade gesperrt. That's it!
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4: Mit Sebastian Röpke, hello, willkommen im Montag. Leute, wie geht es euch? Seid ihr noch wach? Seid ihr schon wach? Ist euch warm? Geht es noch von der Temperatur her? Gerne mal reinmelden. Nummer hier im Studio 0221 567 89111. Und hier geht's weiter mit The Weeknd, Dancing in the Flames. Der Sebus hier. Hi!

Ihr seid immer so frech, ey. Hier ist die junge Nacht der ARD. Viertel nach eins haben wir es gleich. Nummer hier ins Studio ist die 0221 567 89111. Und da hat der Heiko sich gemeldet. Der fragt, ob ich auf der Akademie Mimi war. Ja, ich mecker gerne mal übers Wetter, aber jetzt gerade, wo es so heiß ist. Sorry, Heiko, das muss mal drin sein, da auch mal ein bisschen meckern zu dürfen. Ich war am Samstag bei einer Freundin und wir haben da natürlich wahnsinnig viel Wasser getrunken. Und ich habe dann irgendwann gemerkt so, ey, muss gar nicht pipi. Ich schwitze es einfach alles aus. Ja, junge Nachthörer Sven hat auch beschlossen, sich gleich mit dem Schlauch im Innenhof abzuspritzen. Ich meinte zu ihm, wäre cool, wenn du mir keine Fotos schickst.

1:21 Uhr, ihr hört die junge Nacht der ARD. Ey, ja, vielleicht hattet ihr diese Situation auch schon mal. Ey, du musst so dringend aufs Klo, aber die Schlange vorm Klo ist einfach einen Kilometer lang. Ja, jetzt auf dem Festival oder bei Konzerten oder im Kino auch ganz schlimm. Man will ja nichts verpassen, ne? Aber wir haben jetzt ein Lifehack von Olivia Rodrigo-Fans. Windeln tragen und einfach laufen lassen. 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

0: Na, habt ihr auch gerade Bilder im Kopf? Wie die da alle mitkreischen und sich gleichzeitig in die Windeln winkeln. Ja, okay, das ist okay, schlimm. Olivia Rodrigo, die hat in einem Interview auch bestätigt, dass es wirklich einige gibt, die Windeln bei ihren Konzerten tragen.
1: I have been to certain concerts and certain festivals where people wear diapers so that they can be front row of the show.
0: Ja, ey, wenn du mitten im Konzert dann ja auch noch in der ersten Reihe stehst, kommst halt auch gar nicht raus und verpasst halt einfach auch ein bisschen was von der Show. Das ist ja dann der größte Pain auch. Aber Olivia meinte, for real, sie riecht diese Windeln auch irgendwann.
1: And that's been an experience as a performer that I've smelled.
0: Ja, also die stinken und sie kann das dann auch irgendwann nicht mehr ignorieren. Sie muss dann auch ständig dran denken, dass ihre Fans mit einer vollen Windel gerade vor ihr stehen. Ja. Ich würde vorschlagen, vielleicht einfach so einen Raumduft, den man eigentlich sonst nach dem Großmachen, vielleicht den mitnehmen und ein bisschen sprühen oder so. Ich weiß nicht, dann ist es vielleicht nicht mehr ganz so schlimm. Keine Ahnung. Ja, gut, dass man Radio nicht riechen kann, oder? Olivia Rodrigo gibt's jetzt für euch The Cure, ganz aktueller, frischer Track von ihrem aktuellen Album, jetzt hier in der Jungnacht der ARD.

0: Halb zwei, hier ist die junge Nacht. Wir schauen mal schnell auf die Straßen. A1 Bremen Richtung Hamburg ist zwischen Harburg und Stillhorn wegen Bauarbeiten noch bis morgen circa 5 Uhr gesperrt. Dadurch staut es sich auch schon. Die Umleitung führt über die U83. A1 Münster Richtung Dortmund ist zwischen Kamenzentrum und Kreuz Dortmund-Unna wegen Bauarbeiten noch bis morgen circa 5 Uhr gesperrt. Die A20 Lübeck Richtung Rostock ist zwischen Rostock-West und Rostock-Südstadt wegen Reinigungsarbeiten gerade gesperrt. Die A27 Walsrode Richtung Bremen ist zwischen Verden-Nord und Langwedel in beide Richtungen wegen einer Baustelle bis 5 Uhr früh gesperrt. So. Die A61 Hockenheim Richtung Ludwigshafen ist zwischen dem Dreieck Hockenheim und dem Kreuz Speyer wegen Bauarbeiten noch bis morgen 5 Uhr gesperrt. Und die A261 Eckverbindung A1 zur A7 ist zwischen Tüttensen und Dreieck Hamburg Südwest wegen Bergungsarbeiten gesperrt. That's it!
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0: Wenn du aus der Röpke, hello, schön, dass ihr dabei seid. Nummer hier im Studio 0221 567 89 111. Da hat die Mia sich gemeldet, hat geschrieben, hey, ich lerne gerade für meine Deutschklausur morgen. Ich muss morgen zur Schule, hat sie auch noch geschrieben. So, liebe Grüße, Mia. Nachrichten vorlesen, auch absolut top-notch bei mir. Richtig gut. Ey, Mia, ich drücke die Däumchen für diese Klausur. Das wird super. Das wird richtig super. Ich habe ein gutes Gefühl. Richtig gutes Gefühl. Ja, andere Nachricht habe ich auch noch bekommen. Die schlägt in die Kerbe. Wir meckern doch vielleicht ein bisschen über diese Hitze. Guten Morgen, Sebo. Hier ist die Melanie. Ich bin heute auch mit dabei beim Wetter Mimimi. Ich kann nicht schlafen. Oh Mann, ja, ich wollte auch vorschlafen für diese Sendung, es hat nicht funktioniert. Ich lag schwitzend nackt rum. Habt ihr jetzt Bilder im Kopf? Leute, wie geht's euch? Seid ihr auch am Schwitzen? Wollt ihr auch über das Wetter meckern? Habt ihr auch eine Deutschklausur zu schreiben? 0221 567 89 111, Nummer hier ins Studio. Geht ihr jetzt weiter mit Bibi Rexha und Faithless, New Religion. Der Sebo ist hier. Hi!

0: 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Benson Boone, Beautiful Things. 1:38 Uhr, ich habe gerade sehr laut mitgesungen. Ja, vielleicht ein bisschen unangenehm. Aber hey, Fremdschämen war die Woche auf jeden Fall auch ein Ding. Bundeskanzler Merz, ne, der wanzt sich beim G7-Gipfel in Frankreich an US-Präsident Trump ran und überreicht ihm so ein Deutschland-Trikot mit der Rückennummer 47, weil Trump ist der 47. Präsident und halt mit Trumps Namen drauf. Ja, Merz wurde danach gefragt, musste das sein?
1: Ich habe ihm das mitgebracht, weil er Geburtstag hatte am letzten Sonntag. Und hin und wieder schenkt man sich ja auch etwas zum Geburtstag, meistens etwas Symbolisches.
0: Mhm. Trump hat sich allerdings nur so mittel über das Trikot gefreut, hat das Ding auch einmal so in die Kamera gehalten und danach einfach mit seinen Händen zerknüllt und weggetan. Ach ja, speaking of America.
2: Am Ende ging es deutlich schneller als gedacht. Die USA und der Iran haben sich darauf geeinigt, ihren Krieg zu beenden.
3: US-Präsident Trump und die iranische Führung haben ein erstes Abkommen dazu unterzeichnet.
2: Aber vieles ist noch unklar. Was passiert, wenn Israel weiter gegen die Hisbollah im Libanon kämpft? Was ist mit dem iranischen Atomprogramm? Und wer bezahlt für den Wiederaufbau im Iran?
4: Was hat dieser Krieg jetzt gebracht?
1: Die Fähigkeit der iranischen Regierung, Atomwaffen zu produzieren, ist möglicherweise endgültig beseitigt. Und das, finde ich, ist ein gutes Ergebnis.
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0: 10 vor 2 hier hört die junge Nacht der ARD. Wir versuchen uns diese Hitze ein bisschen schön zu reden. Leute, aber es gibt auch einfach gerade Dinge, die einfach ungeil sind. Beispiel Dating. Schön schwitzig da ankommen. Ich weiß nicht, wie sexy das dann so rüberkommt, oder? Wobei, der Michel aus Köln, der findet es eher praktisch.
1: Ja, ich glaube halt, wenn man jemanden Neues kennenlernt und dann weiß, wie er riecht, wenn der schwitzt, dann ist das Schlimmste schon weg. Schlimmer riechen als schwitzen kann ja nicht werden. Und dann weiß man schon, wie die Person halt riechen könnte. Dann weiß man, okay, ich, mit der Person kann ich auch länger Zeit verbringen. Egal, wie sie gerade riecht jetzt.
0: Ja, und danach gemeinsam in die Dachgeschosswohnung, ein bisschen Kreislauftraining, ne? Junge Nachthörer Christian aus Münster, ne? Der hat diese Arschkarte des Sommers leider gezogen.
2: Bin die ganze Nacht in der Nachtschicht unterwegs und kann meine Dachgeschosswohnung nicht mal lüften. Und dann komme ich morgen früh nach Hause, gleich irgendwann um 6:30, 7:15, keine Ahnung. Ja, und dann habe ich noch ein bisschen Stündchen schnell zum Lüften. Und dann muss man die Fenster schon fast wieder zumachen, weil es sonst affenschwül wird.
0: Ja, ich fühle das. Ich werde auch gleich nach dieser Schicht auf jeden Fall erstmal alle Fenster aufreißen. Auch für so ein halbes Stündchen und dann schnell alles wieder zu. Schnell zu.